Mit dem zweiten Klavierkonzert von Franz Liszt hörten wir die armenische Pianistin Nare Argamanyan und das Rundfunksinfonieorchester Berlin unter Alain Altinoglu. Und mit Harmoniemusik geht's weiter hier im ARD-Nachtkonzert, einer Bläserbearbeitung, die Alfredo Bernardini für sein Ensemble Zefiro gemacht hat, aus Mozarts Così fan tutte.

Così fan tutte von Mozart in der Bläserbearbeitung mit dem Ensemble Zefiro unter Alfredo Bernardini und von dem kommt auch diese Harmoniefassung. Und hier kommt Opernmusik von Jacques Offenbach, Zitate aus seinem Opernfragment Dr. Ox hat Werner Hahntjes eingebaut in seine Offenbachianer. Und die hören wir jetzt in einer Aufnahme mit dem Kölner Rundfunkorchester unter Johannes Wildner.

Das Kölner Rundfunkorchester spielte unter Johannes Wildner die Offenbachianer von Werner Hartjes. Das ist das ARD-Nachtkonzert, präsentiert von BR Klassik. Jetzt mit Musik einer erfolgreichen Frau aus der komponierenden Zunft. Wir hören Kammermusik der Französin Mel Bonis. Das Mozart Piano Quartet spielt ihr erstes Quartett in B-Dur.

Das B-Dur-Quartett Opus 69 von Mel Bunis mit dem Mozart Piano Quartet hier im ARD-Nachtkonzert. Er hatte eine vielbeachtete Affäre mit Hollywood-Ikone Greta Garbo und war mit der Millionenerbin Gloria Vanderbilt verheiratet. Leopold Stokowski war einer der bedeutendsten, innovativsten und schillerndsten Stardirigenten des 20. Jahrhunderts. Er pflegte einen exzentrischen Lebensstil, war ein visionärer Medienstar und hat die Musikwelt geprägt durch seine musikalische Arbeit. Unter anderem mit Modest Mussorgsky hat er sich eingehend befasst, mit der Oper Boris Godunow, und aus der hat er ein Orchestermosaik gemacht, eine sinfonische Synthese. Damit hören wir jetzt das Bournemouth Symphony Orchestra unter José Cerebrer.

Das Bournemouth Symphony Orchestra unter José Serebriar mit der symphonischen Synthese von Leopold Stokowski aus der Oper Boris Godunow von Modest Mussorgsky. Gegen 4 Uhr Nachrichten begleitet uns jetzt das Ensemble Prima Carezza mit einem kleinen Walzer von Georges Boulanger. Und in die dritte Nachtkonzertrunde geht's dann nach den Nachrichten. Musik.

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1: Um 4 Uhr mit Wolfgang Berger. Die Bundeswehr stellt ein eigenes Drohnenregiment auf. Wer sich zu Lande durchsetzen wolle, müsse den Kampf mit unbemannten Systemen beherrschen, sagte Verteidigungsminister Pistorius. Aus der Nachrichtenredaktion Gisela Former.
2: Verteidigungsminister Pistorius äußerte sich auf dem niedersächsischen Truppenübungsplatz Bergen zu dem Thema. Demnach wird der Verband aus bis zu 600 Männern und Frauen bestehen. Er könne Reichweiten bis zu 500 Kilometern abdecken. Das Drohnenregiment soll auch mit den neuen Kamikaze-Drohnen ausgerüstet sein, die die Bundeswehr gerade erprobt. Der neue Verband wird offenbar Teil der 10. Panzerdivision werden, zu der auch die zum Schutz der NATO-Ostflanke in Litauen stationierte Panzerbrigade 45 gehört. Die Einführung von Drohnen ist auch eine Lehre aus dem Verlauf des Kriegs in der Ukraine.
1: Reisende auf der Bahnstrecke zwischen Hannover und Berlin müssen sich von heute an auf deutlich längere Fahrzeiten einstellen. Wegen einer umfassenden Sanierung ist die Strecke für 14 Monate komplett gesperrt. Die Fernzüge werden über Braunschweig und Magdeburg umgeleitet und brauchen deshalb rund 80 Minuten länger als bislang. Das betrifft auch die Verbindungen zwischen Berlin und Nordrhein-Westfalen, die über Hannover fahren. Wer von der Bundeshauptstadt aus nach Düsseldorf will, braucht nun regulär rund 5,5 Stunden. In Frankreich sind bei den Schülerprotesten inzwischen fast 2000 Menschen festgenommen worden. Den meisten wird laut Innenministerium Gewalt, etwa gegen Einsatzkräfte, vorgeworfen. Mehr als 300 Polizisten wurden demnach verletzt. Die Schülerinnen und Schüler protestieren seit Tagen gegen Lehrermangel, marode Schulgebäude und fehlende Ausstattung. Aktionen gibt es an fast jeder dritten weiterführenden Schule. Inzwischen haben sich auch Studierende angeschlossen und Hochschulstandorte blockiert. Die deutsche Fußballnationalmannschaft hat in München einen Sieg gegen Serbien gefeiert. Im dritten Spiel der Nations League setzte sich das DFB-Team mit 2:0 durch. Aus München Michael Augustin.
3: Der erste Sieg des neuen Bundestrainers Jürgen Klopp, ein hochverdienter Erfolg. Das deutsche Team gab mehr als 20 Torschüsse ab, darunter riesengroße Chancen. Am Ende, und das ist ein kleiner Makel, aber nur 2 Treffer. Der erste durch Tom Bischoff, Ende der ersten Halbzeit, der zweite durch Florian Wirtz nach gut einer Stunde. Serbien war ein schwacher Gegner, beschränkte sich nur auf die Defensive. Anders als gegen Griechenland fand die DFB-Elf diesmal Lösungen und Lücken. Die deutsche Mannschaft ließ den Ball gut laufen und wurde mit viel Beifall verabschiedet. Sonntag geht es in der Nations League mit dem Rückspiel in Griechenland weiter.
1: Das waren die Nachrichten. Das Wetter in Deutschland: tagsüber ostwärts abziehender Regen, später von Westen her freundlicher mit Sonne. Höchstwerte 15 Grad im Erzgebirge bis 24 Grad am Oberrhein. Morgen ein Wechsel aus Sonne und Wolken, vereinzelt Schauer möglich, 19 bis 25 Grad. Am Sonntag nach Westen wechselnd bewölkt, im Süden und Osten einzelne Schauer möglich. Es ist 4:03 Uhr.
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4: Am Mikrofon Marlene Reichert und ich freue mich, dass Sie dabei sind. Der Flötist Lawrence Dean und die Hannoversche Hofkapelle eröffnen mit dem E-Moll-Traversflötenkonzert von Franz Bender.

Musik für Friedrich den Großen, wir hörten Lawrence Dean und die Hannoversche Hofkapelle mit dem E-Moll-Traversflötenkonzert von Franz Bender, der es bis zum ersten musikalischen Berater des Preußenkönigs gemacht hat. Und nach diesem preußischen Konzert gibt's jetzt ein preußisches Quartett. Dem Neffen des großen Friedrich, der ein hervorragender Cellist gewesen ist, Friedrich Wilhelm II., hat Joseph Haydn eine Serie von 6 Quartetten gewidmet, eben die preußischen Quartette. Und wir hören jetzt das 5. in F-Dur mit dem Angelus String Quartet.

Das Angelus String Quartet mit dem 5. preußischen Quartett in F-Dur von Joseph Haydn. Das ist das ARD-Nachtkonzert, präsentiert von BR Klassik, und weiter geht's mit mehr Musik. Der schwedische Komponist Hugo Alfvén hat bereits in seiner Kindheit die Sommermonate in der Inselwelt vor Stockholm, den Stockholmer Schären, verbracht. Er hat segeln gelernt, wie andere Radfahren, und unzählige Stunden auf dem Wasser verbracht. Und so hat er eine tiefe, leidenschaftliche, persönliche Beziehung zum Meer entwickelt, die sich später in seiner Musik zeigen sollte. 1904 hat er seine sinfonische Dichtung Eine Schärensage geschrieben, und Alfvén hat darin die dramatischen und träumerischen Facetten des Meeres von ruhigen Sommergewässern bis hin zu Schiffbrüchen im Sturm gezeichnet. Das Island-Symphonieorchester spielt unter Petri Sakka.

Unter Leitung von Petri Sakari spielte das Island-Sinfonieorchester die Scherensage von Hugo Alfvén. Gleich die 5 Uhr Nachrichten und danach geht's in die 4. Nachtkonzertrunde.

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1: Um 5 Uhr mit Wolfgang Berger. Die Bundeswehr stellt ein eigenes Drohnenregiment auf. Wer sich zu Lande durchsetzen wolle, müsse den Kampf mit unbemannten Systemen beherrschen, sagte Verteidigungsminister Pistorius. Aus der Nachrichtenredaktion Gisela Former.
2: Verteidigungsminister Pistorius äußerte sich auf dem niedersächsischen Truppenübungsplatz Bergen zu dem Thema. Demnach wird der Verband aus bis zu 600 Männern und Frauen bestehen. Er könne Reichweiten bis zu 500 Kilometern abdecken. Das Drohnenregiment soll auch mit den neuen Kamikaze-Drohnen ausgerüstet sein, die die Bundeswehr gerade erprobt. Der neue Verband wird offenbar Teil der 10. Panzerdivision werden, zu der auch die zum Schutz der NATO-Ostflanke in Litauen stationierte Panzerbrigade 45 gehört. Die Einführung von Drohnen ist auch eine Lehre aus dem Verlauf des Kriegs in der Ukraine.
1: Reisende auf der Bahnstrecke zwischen Hannover und Berlin müssen sich von heute an auf deutlich längere Fahrzeiten einstellen. Wegen einer umfassenden Sanierung ist die Strecke für 14 Monate komplett gesperrt. Die Fernzüge werden über Braunschweig und Magdeburg umgeleitet und brauchen deshalb rund 80 Minuten länger als bislang. Das betrifft auch die Verbindungen zwischen Berlin und Nordrhein-Westfalen, die über Hannover fahren. Wer von der Bundeshauptstadt aus nach Düsseldorf will, braucht nun regulär rund 5,5 Stunden. In Frankreich sind bei den Schülerprotesten inzwischen fast 2000 Menschen festgenommen worden. Den meisten wird laut Innenministerium Gewalt, etwa gegen Einsatzkräfte, vorgeworfen. Mehr als 300 Polizisten wurden demnach verletzt. Die Schülerinnen und Schüler protestieren seit Tagen gegen Lehrermangel, marode Schulgebäude und fehlende Ausstattung. Aktionen gibt es an fast jeder dritten weiterführenden Schule. Inzwischen haben sich auch Studierende angeschlossen und Hochschulstandorte blockiert. Die deutsche Fußballnationalmannschaft hat in München einen Sieg gegen Serbien gefeiert. Im dritten Spiel der Nations League setzte sich das DFB-Team mit 2:0 durch. Aus München Michael Augustin.
3: Der erste Sieg des neuen Bundestrainers Jürgen Klopp, ein hochverdienter Erfolg. Das deutsche Team gab mehr als 20 Torschüsse ab, darunter riesengroße Chancen. Am Ende, und das ist ein kleiner Makel, aber nur 2 Treffer. Der erste durch Tom Bischoff, Ende der ersten Halbzeit, der zweite durch Florian Wirtz nach gut einer Stunde. Serbien war ein schwacher Gegner, beschränkte sich nur auf die Defensive. Anders als gegen Griechenland fand die DFB-Elf diesmal Lösungen und Lücken. Die deutsche Mannschaft ließ den Ball gut laufen und wurde mit viel Beifall verabschiedet. Sonntag geht es in der Nations League mit dem Rückspiel in Griechenland weiter.
1: Das waren die Nachrichten. Das Wetter in Deutschland: tagsüber ostwärts abziehender Regen, später von Westen her freundlicher mit Sonne. Höchstwerte 15 Grad im Erzgebirge bis 24 Grad am Oberrhein. Morgen ein Wechsel aus Sonne und Wolken, vereinzelt Schauer möglich, 19 bis 25 Grad. Am Sonntag im Westen wechselnd bewölkt, im Süden und Osten einzelne Schauer möglich. Es ist 5:03 Uhr.
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4: Am Mikrofon Marlene Reichert und ich wünsche einen schönen guten Morgen.

Concerto Köln unter René Jacobs mit der Sinfonia zu La Giudita, dem Oratorium Judith von Francisco Antonio de Almeida. Weiter geht's mit Orchestermusik von Franz Danzi mit der Konzertante in B-Dur für Flöte, Klarinette und Orchester. Wir hören den ersten Satz mit James Galway Flöte, Sabine Meyer Klarinette und dem Württembergischen Kammerorchester unter Leitung von Jörg Färber.

Allegro moderato, der erste Satz aus der Sinfonia Concertante für Flöte, Klarinette und Orchester in B-Dur von Franz Danzi. Und wir hörten damit James Galway, Flöte, Sabine Meyer, Klarinette und das Württembergische Kammerorchester unter Leitung von Jörg Färber. Ein virtuoses Paradestück.

Zusammen mit dem Sinfonieorchester des Bayerischen Rundfunks unter Lorin Masel spielte die Geigerin Lydia Beich Introduktion und Rondo Capriccioso in A-Moll von Camille Saint-Saëns. Das ist das ARD-Nachtkonzert, präsentiert von BR Klassik. Jetzt mit der D-Dur-Sinfonie von Leopold Mozart. Die London Mozart Players spielen unter Leitung von Matthias Barmatt.

Die London Mozart Players unter Matthias Barmert mit der Sinfonie in D-Dur von Leopold Mozart. Und hier kommt jetzt im ARD-Nachtkonzert-Repertoire, das sich Star-Pianist Ignaz Moscheles in die virtuosen Hände geschrieben hat. Aus seinem 5. Klavierkonzert in C-Dur hören wir den 3. Satz Allegro Vivace mit Howard Shelley und dem Tasmanischen Sinfonieorchester.

Allegro vivace, der dritte Satz aus dem 5. Klavierkonzert in C-Dur von Ignaz Moscheles. Solist war der Pianist Howard Shelley und er musizierte zusammen mit dem Tasmanischen Sinfonieorchester. Kammermusik aus der Wiener Klassik schließt sich an. Wir hören das Flötenquartett in D-Dur von Franz Krommer mit Andreas Blauflöte, Christoph Streuli Violine, Ulrich Knörzer Viola und David Rinniker Violoncello. Der vierte Satz, Presto.

Das war der vierte Satz Presto aus dem Flötenquartett in D-Dur von Franz Krommer. Und wir hörten damit Andreas Blau Flöte, Christoph Streule Violine, Ulrich Knörzer Viola und David Rinecker Violoncello. Und das war's schon fast für heute im ARD-Nachtkonzert. Mit einer schmelzenden Romanze von Dmitri Schostakowitsch begleiten uns Gidon Kremer und Oleg Meisenberg in 6 Uhr. Mein Name ist Marlene Reichert und ich wünsche einen schönen Freitag.

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1: Um 6 Uhr mit Claudia Drews. Eine der wichtigsten Zugstrecken in Deutschland wird ab heute für 14 Monate gesperrt. Die Bahn saniert den rund 230 Kilometer langen Abschnitt zwischen Hannover und Berlin. Worauf sich die Fahrgäste einstellen müssen, weiß Frank Ieben aus Hannover.
2: Reisende müssen ab heute mit Zugausfällen und längeren Fahrtzeiten rechnen. Und das im Fern- und im Nahverkehr. Normalerweise geht es mit den Fernzügen von Hannover über Wolfsburg und Stendal bis nach Berlin. Diese Strecke ist erstmal dicht. Und die Bahnen werden stattdessen über Braunschweig, Helmstedt, Magdeburg und Potsdam umgeleitet. Das kann bis zu 80 Minuten länger dauern. Von Osnabrück nach Berlin geht es jetzt über Hamburg. 70 Minuten müssen die Fahrgäste hier mehr einplanen. Für Wolfsburg bedeuten die Bauarbeiten, dass vorerst kein ICE mehr in der Stadt halten wird.
1: Die Bundeswehr stellt ein eigenes Drohnenregiment mit mehreren hundert Soldaten auf. Verteidigungsminister Pistorius sagte auf dem niedersächsischen Truppenübungsplatz Bergen, wer sich zu Lande durchsetzen wolle, müsse den Kampf mit unbemannten Systemen beherrschen. Entscheidend sei zudem, dass das Regiment über eine eigene Kompanie zum elektromagnetischen Kampf verfüge, etwa um feindliche Drohnen zu stören. Das Regiment werde Reichweiten bis hin zu 500 Kilometern abdecken. Die Bundesregierung ringt aktuell um große Reformen, aber nur 17% der Menschen trauen Schwarz-Rot zu, die Sozialsysteme zukunftssicher zu machen. Das hat eine repräsentative Umfrage von Infratest DIMAP unter rund 1300 Wahlberechtigten für den ARD-Deutschland-Trend ergeben. Aus Berlin, Christina Nagel.
3: Eine große Mehrheit hat große oder sogar sehr große Sorgen, dass die Parteien in Deutschland keine gemeinsamen Antworten mehr auf drängende politische Fragen finden. Gefragt worden ist auch nach Einstellungen zu den Sozialreformen. Und da ist eine Mehrheit der Meinung, dass man Einschnitte durchaus nach der finanziellen Situation staffeln sollte, selbst wenn das heißt, dass Einzelne stärker belastet werden. Und jeder Zweite gibt an, dass er eher zu persönlichen Einschnitten bereit wäre, wenn die Notwendigkeit dafür verständlich erklärt würde.
1: Auch die Meinung der Deutschen zu den Maßnahmen der Regierung gegen die hohen Energiepreise wurde beim Deutschland-Trend abgefragt. 3/4 finden, dass die Bundesregierung zu wenig dagegen unternimmt. Mehrere europäische Geheimdienstchefs sind von Datenpannen betroffen. Das zeigen Recherchen von WDR und Süddeutscher Zeitung. Auch sensible Daten eines Vizechefs des Bundesnachrichtendienstes sollen öffentlich geworden sein. Aus Köln, Jana Heck.
4: Bereits seit Jahren ist die private Handynummer des militärischen Vizepräsidenten des Bundesnachrichtendienstes im Internet zu finden. Ebenso private E-Mail-Adressen und seine private Wohnanschrift in Bayern. Bär ist zuständig für die strategische Militäraufklärung im Ausland. Fast alles, womit er zu tun hat, unterliegt strikter Geheimhaltung. Die Informationen stammen aus einem Datenleak eines US-amerikanischen Online-Auktionshauses aus dem Jahr 2020. Sie sind bis heute einsehbar. Laut den Informationen von WDR und SZ nutzte Bär die geleakte Handynummer bis mindestens kurz vor dieser Veröffentlichung.
1: In Rekordzeit hat eine US-Raumkapsel die internationale Raumstation erreicht. Nur 7 Stunden und 55 Minuten nach dem Start dockte sie an der ISS an. Zum Vergleich, die Vorgänger-Crew war mehr als 30 Stunden unterwegs. Möglich wurde die kurze Flugzeit nun durch die Position der Raumstation zum Zeitpunkt des Starts. Die 4 Raumfahrer, 2 US-Amerikaner, ein Kanadier und ein Russe, sollen 6 Monate auf der ISS bleiben. Die deutsche Fußballnationalmannschaft hat das Gruppenspiel in der Nations League gegen Serbien gewonnen. Die Partie in München endete mit 2:0. Für die DFB-Elf war es der erste Sieg unter dem neuen Bundestrainer Klopp. Aus München, Jörg-Jens Rieck.
5: Fast 75% Ballbesitz, 32:1 Abschlüsse. Wenn es je einen hochverdienten Sieg gab, dann diesen Auftritt der DFB-Elf gegen weitestgehend chancenlose Serben. Ein Tor von Tom Bischoff in der ersten und ein Tor von Florian Wirtz in der zweiten Halbzeit sorgten für den ersten Sieg unter dem neuen Bundestrainer. Mit Obi, Scherhand, Elmaler, Bauer und Janelt gaben gleich 5 Spieler ihr Debüt für Deutschland. Für Mika Bauer mit der besonderen historischen Note, dass er dabei zum 1000. Spieler in der Geschichte wurde, der mit dem DFB-Dress auflief.
1: Und das waren die Nachrichten. Das Wetter in Norddeutschland. In der ersten Tageshälfte Regen, später von Westen her freundlicher mit Sonne. Maximal 18 Grad auf Fehmarn bis 21 Grad in Lüchow. Morgen teils Nebel, dann Sonne und Wolken im Wechsel. In Südniedersachsen einzelne Schauer bei 18 bis 22 Grad. Es ist 6.05 Uhr.
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6: Herzlich willkommen. Heute ist Freitag, der 2. Oktober. Ich wünsche Ihnen einen schönen Morgen mit Musik von Peter Tschaikowski.

Fantasia para Saxophone von Heitor Villa-Lobos. Das war der erste Satz Anime mit Asia Fatejeva und dem Württembergischen Kammerorchester, geleitet von Ruben Gazarian. Und davor gab es die Danse Russe aus dem Schwanensee-Ballett von Peter Tchaikovsky mit Baybars Kriede und dem City of Birmingham Symphony Orchestra unter Andres Nelsons. NDR Kultur am frühen Freitag, kurz vor dem 1. Oktoberwochenende mit dem Tag der Deutschen Einheit morgen. Heute ist der 2.10. und der Musiker Sting wird heute 75 Jahre alt. Ich habe auch dreimal hingucken müssen, aber 75 ist korrekt. Für mich ein zeitloser Künstler, gefühlt immer so höchstens um die 50. Und natürlich wollen wir diesem musikalischen Chamäleon gratulieren in dieser Stunde. Sting hat übrigens mal gesagt, mein Musiklehrer, das war die BBC. Die sendete damals nur ein einziges Musikprogramm, aber das war sehr vielfältig. Zuerst Beethovens 5. und gleich darauf die Beatles. Schade, dass es heute nur noch Spartenkanäle gibt, findet Sting. Beethoven, Beatles, das gibt's beides auch bei NDR Kultur. Jetzt ist es 6.15 Uhr und hier kommt erstmal ein Morgengruß von Jean-Philippe Rameau. Der Pianist Denis Prochaïev spielt die Allemande aus den Pièces de Clavecin.

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0: Sinfonie Nummer 3 C-Moll von Lars-Erik Larsson. Das war der Prestissimo-Satz mit dem Sinfonieorchester Helsingborg unter Andrew Menzie. Und davor spielte das Arcadia String Quartet, das Intermezzo aus dem zweiten Streichquartett von Felix Mendelssohn-Bartholdy. 6:30 ist es.
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0: Kurzer Blick auf die Nachrichten. Die Deutsche Bahn saniert ab heute die Zugstrecke Hannover-Berlin. Die rund 230 Kilometer werden für etwas mehr als ein Jahr gesperrt. Reisende müssen daher mit Zugausfällen und längeren Fahrzeiten rechnen. Die Bundeswehr bekommt ein eigenes Drohnenregiment. Das sagte Verteidigungsminister Pistorius bei einem Besuch des Truppenübungsplatzes Bergen in Niedersachsen. Das neue Regiment aus rund 600 Männern und Frauen soll im kommenden Jahr aufgebaut werden. Und das Wetter im Norden. Heute früh regnet es noch vielerorts. Später ziehen die Regenwolken langsam ab und so wird es nachmittags recht freundlich mit Sonne und einigen Wolken. Höchstwerte 19 Grad in Kiel, Schreventeich, 20 Grad in Bad Bodenteich in der Lüneburger Heide und 19 Grad maximal in der Gemeinde Fünfseen in Mecklenburg-Vorpommern. Ich bin Philipp Kaver. Guten Morgen.

0: Das war der Rustic March aus der Youthful Suite von Percy Grainger mit Richard Hickox und dem BBC Philharmonic Orchestra. NDR Kultur ist hier am Freitagmorgen gleich 6:55. Wie kaum ein anderer Musiker hat Sting den Sound mehrerer Generationen geprägt. Vom Bassisten und Sänger von The Police bis zur jahrzehntelangen Solokarriere hat er Popgeschichte geschrieben und dabei immer wieder politische und auch gesellschaftliche Themen in seine Musik eingebaut. Heute feiert Gordon Matthew Sumner, wie er mit echtem Namen heißt, seinen 75. Geburtstag. Franziska Hoppen gratuliert.
1: Gordon Matthew Thomas Sumner, besser bekannt als Sting, hat einen Welthit nach dem anderen geschrieben, 17 Grammy Awards gewonnen, 3 Brit Awards, einen Golden Globe und einen Emmy. Doch als Star sehe er sich nicht, sagt der Brite im Interview mit CBS, er möge den Gedanken nicht.
2: I don't think of myself as a celebrity. I don't like to. I like to think of myself as a working musician. With a story to tell.
1: Er sei eher ein arbeitender Musiker, sagt Sting, der eine Geschichte zu erzählen habe. Die Liebe zur Musik legte ihm seine klavierspielende Mutter in die Wiege. Und das Aufwachsen in der Arbeiterstadt Wallsend im Norden Englands zwischen Kohlebergbau und Werft als Sohn eines Milchmanns gab ihm das Klassenbewusstsein mit.
2: The working class works. And wants to work.
1: Die Arbeiterklasse arbeitet und will arbeiten. Ich gehöre dazu. Arbeit macht mich aus. Ich liebe es zu arbeiten, die Möglichkeit zu haben zu arbeiten. Oft arbeite ich zu hart, aber ich kenne es nicht anders.
2: I don't know any other way.
3: Rocks!
1: Und so hieß es mit Mitte 20, ganz oder gar nicht. Sumner zog ins Zentrum der Musikszene nach London. Den Spitznamen Sting, zu Deutsch Stachel, hatte er da schon inne. Eine Hommage an den gelb-schwarz gestreiften Pullover, den er gerne bei Auftritten trug. 1977 gründete er gemeinsam mit Schlagzeuger Stuart Copeland und Gitarrist Andy Summers The Police, die Band, mit der Sting-Welt berühmt wurde, in der es aber auch immer wieder Spannungen gab. Vor Gericht wird derzeit noch ein Streit um Tantiemen verhandelt. Seine Solokarriere begann der Brite 1985, um sich musikalisch von Punk, New Wave und Reggae weiterzuentwickeln. Der neue Sound war jazziger, politischer, später experimentierte Sting, mal mit der Renaissance-Laute, der Big Band oder Synthesizern. Abseits der Bühne engagiert sich Sting seit Jahrzehnten für Menschenrechte und Umweltschutz, was ihm schon mal den Vorwurf einbrachte, anderen moralische Lektionen erteilen zu wollen und etwas selbstgerecht zu sein. Doch er findet,
2: well, I define myself as a citizen first.
1: Ich sehe mich zuerst als Bürger, als Star vielleicht an dritter oder vierter Stelle. Und als Bürger sehe ich, was vor sich geht und habe die Pflicht, meine Meinung zu sagen. Das ist Demokratie.
2: That's democracy.
1: Und so handelt das Musical The Last Ship, für das Sting Musik und Texte verfasste und Kindheitserinnerungen verarbeitete, auch von großen Themen wie Herkunft und den Folgen des industriellen Niedergangs. Gerade läuft es am Londoner West End. Sting steht dafür selbst auf der Bühne. Aufhören? Er wisse nicht, ob er das könne, sagt der 75-Jährige. Sitzen und nichts tun, diese Fähigkeit habe er noch nicht gelernt.
2: Could I retire? I'm not sure I could do it. I haven't developed that skill to just sit and do nothing.
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0: Ein Happy Birthday zum 75. von Sting. Ich stoß mal mit meinem Kaffeepott auf ihn an, auch wenn der Englishman ja singt. You drink coffee, I take tea, my dear. Englische Renaissance-Musik kann er auch. Hier ist das Beispiel Come Again, Sweet Love von John Dowland. Und mit der Laute ist Edin Karamazov dabei.

0: Viertel vor sieben ist es geworden mit dem Klarinettenkonzert S-Dur von Saverio Mercadante. Joy Farrell war die Solistin im dritten Satz und begleitet hat die Britten Sinfonia unter Leitung von Niklas Daniel.
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0: Vier Streicher, die mit ihren jeweils vier Saiten einen Fahrradladen voller Menschen begeistern. Das war unser Pop-Up-Konzert Nummer 2 in diesem Jahr. Gestern Abend in Schüttorf in der Grafschaft Bentheim in Niedersachsen. Da haben sich rund 200 Besucherinnen und Besucher vom Vision String Quartet begeistern lassen. Meine Kollegin Friederike Westerhaus hat diesen Abend eröffnet.
2: Sie hat sich Schüttorf rausgeputzt heute mit diesem wunderbaren Regenbogen, der da draußen gerade ist. Für ein echtes Top-Streichquartett, das Vision String Quartett. Die spielen normalerweise in London, in Amsterdam. Gestern waren sie in der Kölner Philharmonie. Heute sind sie hier im Fahrradladen. Und ich will den Mann auf die Bühne bringen, der das möglich gemacht hat. Bitte einen Riesenapplaus für Jörg Hanselle.
0: Ja, und Jörg Hanselle, der Inhaber des Fahrradgeschäfts, er hat den Abend richtig genossen, stand mitten im Publikum seines Pop-Up-Konzerts.
3: Ja, traumhaft. So ein Spaß zu sehen, wie wir vorne abliefern und wie das Publikum halt irgendwie auch mitmacht. Und also ich genieße es schon sehr, sehr. Also die gesamte Stimmung genieße ich sehr.
0: Diese Begeisterung haben die rund 200 anderen Menschen vor der Bühne mit ihm geteilt.
4: Mega, wirklich. Ganz emotional. Ich fand die Jungs toll.
5: Ich habe mich auch gar nicht damit auseinandergesetzt. Ich wollte mich einfach überraschen lassen und bin jetzt ein Fan, würde ich sagen.
6: Ich finde es ausgezeichnet, dass der NDR das hier macht und dass es eben auch hier lokal ermöglicht wird, dass wir hinkommen können. Ich glaube, sonst hätte ich dieses Quartett und überhaupt auch solche Musik in der Form nicht erlebt.
7: Ich habe das letztes Jahr zufällig im Radio kennengelernt und als ich dann gehört habe, dass die hier hinkommen, dachte ich, das muss man direkt mitnehmen.
8: Ich bin Kulturmanagerin beim Landkreis Grafschaft Bentheim und ich habe den NDR Kultur Newsletter abonniert und habe den weitergeleitet und wie das hier in der Grafschaft halt ist. Der Musikschulleiter hatte das dann wiederum weitergeleitet und hat dann die Kontakte im Musikbereich und der Leiter des Fahrradladens ist ja auch Musiker und von daher hat das dann super gepasst. Toll, dass wir dann so hochkarätige Musiker hier in der Grafschaft haben.
0: Und für so viel Unterstützung und Engagement gab es natürlich auch eine Zugabe.
9: Wir spielen jetzt noch einmal uns richtig die Sohlen von den Schuhen. Und zwar mit dem letzten Song. Der hat so viele Noten wie, glaube ich, das gesamte Programm bis jetzt. Und der Song heißt Hailstones.
0: Sich die Sohlen von den Schuhen spielen, was es genau damit auf sich hat, das erfahren Sie heute früh noch hier bei uns bei NDR Kultur. Wir werden noch ausführlich von diesem Abend in Schüttorf gestern berichten. Bilder können Sie jetzt schon sehen vom zweiten NDR Kultur Pop-Up-Konzert 2026 mit dem Vision String Quartet. Die gibt's online auf unserer Seite und auf unserem Insta-Kanal auch jede Menge Eindrücke.
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0: Und so hat's gestern Abend geklungen. Fairy Tales heißt dieses Stück. Hier ist das Vision String Quartett.

Fairy Tales, live gespielt gestern Abend beim NDR Kultur Pop-Up Konzert mit dem Vision String Quartet in Schüttorf. Es ist 6:53 Uhr, NDR Kultur.

komponiert und dirigiert von John Williams, Musik aus Star Wars, Rückkehr der Jedi-Ritter, Luke und Leia war das. Und bis zu den Nachrichten von Arcangelo Corelli, ein Satz aus dem Concerto Grosso D-Dur mit The English Concert.

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1: Um 7 Uhr mit Claudia Drews. Eine der wichtigsten Zugstrecken in Deutschland wird ab heute für 14 Monate gesperrt. Die Bahn saniert den rund 230 Kilometer langen Abschnitt zwischen Hannover und Berlin. Worauf sich die Fahrgäste einstellen müssen, dazu Frank Eben aus Hannover.
2: Reisende müssen ab heute mit Zugausfällen und längeren Fahrtzeiten rechnen. Und das im Fern- und im Nahverkehr. Normalerweise geht es mit den Fernzügen von Hannover über Wolfsburg und Stendal bis nach Berlin. Diese Strecke ist erstmal dicht und die Bahnen werden stattdessen über Braunschweig, Helmstedt, Magdeburg und Potsdam umgeleitet. Das kann bis zu 80 Minuten länger dauern. Von Osnabrück nach Berlin geht es jetzt über Hamburg. 70 Minuten müssen die Fahrgäste hier mehr einplanen. Für Wolfsburg bedeuten die Bauarbeiten, dass vorerst kein ICE mehr in der Stadt halten wird.
1: Die Bundeswehr stellt ein eigenes Drohnenregiment mit mehreren hundert Soldaten auf. Verteidigungsminister Pistorius sagte auf dem niedersächsischen Truppenübungsplatz Bergen, wer sich zu Lande durchsetzen wolle, müsse den Kampf mit unbemannten Systemen beherrschen. Entscheidend sei zudem, dass das Regiment über eine eigene Kompanie zum elektromagnetischen Kampf verfüge, etwa um feindliche Drohnen zu stören. Das Regiment werde Reichweiten bis hin zu 500 Kilometern abdecken. Die Bundesregierung ringt aktuell um große Reformen, aber nur 17% der Menschen trauen Schwarz-Rot zu, die Sozialsysteme zukunftssicher zu machen. Das hat eine repräsentative Umfrage von Infratest DIMAP unter rund 1300 Wahlberechtigten für den ARD-Deutschland-Trend ergeben. Aus Berlin, Christina Nagel.
3: Eine große Mehrheit hat große oder sogar sehr große Sorgen, dass die Parteien in Deutschland keine gemeinsamen Antworten mehr auf drängende politische Fragen finden. Gefragt worden ist auch nach Einstellungen zu den Sozialreformen. Und da ist eine Mehrheit der Meinung, dass man Einschnitte durchaus nach der finanziellen Situation staffeln sollte, selbst wenn das heißt, dass Einzelne stärker belastet werden. Und jeder Zweite gibt an, dass er eher zu persönlichen Einschnitten bereit wäre, wenn die Notwendigkeit dafür verständlich erklärt würde.
1: Auch die Meinung der Deutschen zu den Maßnahmen der Regierung gegen die hohen Energiepreise wurde beim Deutschland-Trend abgefragt. 3/4 finden, dass die Bundesregierung zu wenig dagegen unternimmt. Was steckt hinter dem beinahe Absturz der Fly-Dubai-Maschine nach Israel? Dazu gibt es auch 2 Tage nach dem Vorfall noch keine gesicherten Details. Die Behörden in den Vereinigten Arabischen Emiraten ermitteln, weil das Flugzeug dort registriert war. Die israelische Regierung geht von islamistischem Terror aus, hat aber keine Belege dafür vorgelegt. In der Maschine hatte offenbar der Co-Pilot auf den Piloten eingestochen und die Boeing in einen Sturzflug geschickt. Der Angreifer wurde überwältigt und die Maschine stabilisiert. Sie landete in Saudi-Arabien. Die beiden Piloten sind mittlerweile in die Vereinigten Arabischen Emirate überstellt worden. Was dort heute mit ihnen passiert, dazu gibt es keine Angaben. In Rekordzeit hat eine US-Raumkapsel die internationale Raumstation erreicht. Nur 7 Stunden und 55 Minuten nach dem Start dockte sie an der ISS an. Zum Vergleich, die Vorgängercrew war mehr als 30 Stunden unterwegs gewesen. Möglich wurde die kurze Flugzeit nun durch die Position der Raumstation zum Zeitpunkt des Starts. Die 4 Raumfahrer, 2 US-Amerikaner, ein Kanadier und ein Russe, sollen 6 Monate auf der ISS bleiben. Die deutsche Fußballnationalmannschaft hat das Gruppenspiel in der Nations League gegen Serbien gewonnen. Die Partie in München endete 2:0. Für die DFB-Elf war es der erste Sieg unter dem neuen Bundestrainer Klopp. Aus München, Jens-Jörg Rieck.
4: Fast 75% Ballbesitz, 32:1 Abschlüsse. Wenn es je einen hochverdienten Sieg gab, dann diesen Auftritt der DFB-Elf gegen weitestgehend chancenlose Serben. Ein Tor von Tom Bischoff in der ersten und ein Tor von Florian Wirtz in der zweiten Halbzeit sorgten für den ersten Sieg unter dem neuen Bundestrainer. Mit Obi, Scherhand, Elmaler, Bauer und Janelt gaben gleich 5 Spieler ihr Debüt für Deutschland. Für Mika Bauer mit der besonderen historischen Note, dass er dabei zum 1000. Spieler in der Geschichte wurde, der mit dem DFB-Dress auflief.
1: Und das waren die Nachrichten. Das Wetter in Norddeutschland. In der ersten Tageshälfte Regen, später von Westen her freundlicher mit Sonne. Maximal 18 Grad auf Fehmarn bis 21 Grad in Lüchow. Morgen teils Nebel, danach Sonne und Wolken im Wechsel. In Südniedersachsen einzelne Schauer, 18 bis 22 Grad. Und am Sonntag wechselnd bewölkt bei 17 bis 21 Grad. Schauen wir noch auf den Montag. Etwas Sonne, viele Wolken, einzelne Schauer, 18 bis 21 Grad. Es ist 7.05 Uhr.
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5: Im Kino können wir jetzt Menschen beobachten, die Vögel beobachten. Watching People, Watching Birds. Mit Fernglas und Kamera ausgerüstet. Ein neuer Volkssport, der immer beliebter wird. Und während die Zahl und Vielfalt der Vögel weltweit zurückgeht, entdecken gleichzeitig immer mehr Menschen Birdwatching als Hobby. Wir stellen Ihnen vor den Film. Schönen Freitagmorgen.

0: Um 6:50 verklingt der erste Satz aus dem G-Dur-Oboen-Konzert von Johann Adolf Hasse. Gehört haben wir ja das Ensemble Berlin zusammen mit dem Solisten Christoph Hartmann. Die Schriftstellerin Marica Bodrožić, in Kroatien geboren, kam mit 10 Jahren nach Deutschland. Sie hat viele Grenzerfahrungen erlebt und davon schreibt sie in Gedichten, Romanen, Erzählungen und Essays. Mit ihren Büchern »Tito ist tot«, »Kirschholz und alte Gefühle« oder »Das Herzflorett« wurde sie einem breiteren Publikum bekannt. Jetzt erscheint ein neues Buch von Marica Bodrožić, der Titel »Sterben«. Sie selbst war mit einer tödlichen Diagnose konfrontiert und schreibt auch über diese Zeit.
1: Wenn der Tod einen anblickt, dann wird die Zeit und die Kostbarkeit der Zeit noch einmal ganz deutlich erlebt. Ich konnte das so spüren. Ich dachte, was? Das waren nur 50 Jahre. Ich möchte gerne hierbleiben. Ja, diese Erfahrung der unendlichen Schönheit, wie sich alles verknüpft, wie in einem großen Gobelin, der durch die Liebesblicke und die Lebensblicke zusammengehalten wird. Und es ist auch ein Ruf, sozusagen, diese Zeit wirklich auch zu leben, diesen Augenblick.
0: Marica Bodrožić über Sterben, ihr neues Buch, das bei Hansa Berlin erscheint in der Essay-Reihe Das Leben lesen. 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

0: Männer war. Das nennt sich neuerdings Birding und hat viele neue Alters- und Bevölkerungsgruppen erfasst. Neben zahllosen Büchern erscheinen auch reichlich Filme zum Thema. Der neueste ist eine Doku, Watching People, Watching Birds. Genau wie der Name sagt, beobachtet der Film Menschen, die Vögel beobachten.
1: Wer Vögel beobachtet, braucht viel Geduld. Wer die nicht hat, wird auch kein Birder. Gibt bald wieder auf. Mal eben schnell geht gar nichts. Es kann schon eine Weile dauern, bis man die Bartmeise im Schilf oder den Steinschmetzer zwischen den Felsen entdeckt hat und sich dann umso mehr freut.
2: Well, I don't know where they went, but
3: ich weiß nicht, wo sie hin sind, aber
2: die wird auftauchen. Die werden auftauchen.
1: Genau so funktioniert auch dieser Film. Mal eben schnell geht gar nichts. Man braucht schon etwas Geduld beim Schauen, innere Ruhe. Wer die nicht hat, wird den Film wohl nicht mögen.
3: Andere finden tropische, bunte Vögel toll. Ich mag Möwen halt. Und vielleicht so ein bisschen bezeichnend für mein Leben. Ich habe mir immer schon Nischen gesucht, wo nicht jeder drin sich drin wohlgefühlt hat. Und so finde ich halt Möwen, Krähen super.
1: Vogelbeobachtung mag eine Nische sein im Vergleich zu Fußball oder Strandurlaub. Doch die Hobbyvogelfreunde und Freundinnen werden mehr, finden ihr Glück im Kleinen, in dem aufregenden Moment, wenn sie plötzlich einen seltenen Piepmatz entdecken. Eben war er ganz kurz zu sehen im Baum. Nun ist er weggeflogen.
2: That's great. It doesn't take much to make a birder's day.
3: Es braucht nicht viel, um einen Birder froh zu machen.
1: Der amerikanische Romancier Jonathan Franzen ist einer der bekanntesten Birder. Als Schriftsteller ist er berühmt. Doch wenn ihn Literaturkritiker besuchen, spricht er lieber über Vögel als über Bücher. Für Franzen tat sich eine neue Welt auf, als er die Vogelwelt um sich herum erstmals bewusst wahrnahm.
2: I was taken out by relatives to Central Park in May with binoculars.
3: Mich haben Verwandte in den Central Park mitgenommen im Mai. Die hatten Ferngläser dabei und sagten mir, schau mal, die Vögel. Ich war vorher oft im Park gewesen und dachte, ich kenne da doch alles. Und nun, 3 Stunden später im Mai, kapierte ich auf einmal, da ist eine ganz neue Welt, von der ich überhaupt nichts wusste.
2: And I never knew this was here.
1: Man muss das nicht wie Franzen eine nahezu religiöse Erfahrung nennen. Tief berührend ist es auf jeden Fall für viele Menschen, die Vogelwelt um sich herum zu entdecken. Auch dann, wenn man eigentlich gerade im Bäckerladen arbeitet und Brötchen verkauft.
4: Und dann war es so, dass die Kraniche übergezogen sind, ne? Und ich habe die Kunden stehen lassen, bin rausgegangen und habe mir die angeguckt. Und dann sind die Kunden mit rausgekommen und habe gesagt, oh, die Kraniche kommen. Ach, das sind Kraniche. Ich hätte gedacht, das wären Gänse, haben die dann gesagt. Nein, das sind die Kraniche, die schon zurückkommen und so. Und das ist, also die Kraniche sind für mich so besonders, dass ich immer weinen muss. Ich stehe wirklich da und weine.
1: Man könnte auch weinen als Vogelfreund, wenn man erlebt, wie drastisch die Zahl der Vögel inzwischen zurückgeht. Lebensraum geht verloren, Vögel verschwinden aus der öden Landwirtschaftsmonokultur.
5: Wenn man die Zahlen von früher weiß und die Eindrücke von früher weiß und weiß, was das für ein Reichtum war, dann haben wir hier was verkehrt gemacht. Dann haben wir Reichtum gegen Geld getauscht.
1: Bezeichnend, Vögel sind nur wenige zu sehen in dieser Doku. Birder, Vogelbeobachter gibt es umso mehr. Sie dürfte dieser Film wohl am ehesten interessieren. Es sind glückliche und traurige Menschen, mal hoffnungsvoll, mal resigniert, ganz wie die Zeit, in der wir leben.
0: Watching People, Watching Birds, ein Kinofilmtipp meines lieben Kollegen Guido Pauling, der nicht nur selbst begeisterter Hobby-Ornithologe ist, sondern auch heute unser früher Redaktionsvogel im Hintergrund dieser Sendung.

0: Milo Harper und die LGT Young Soloists mit der Serenade für Harfe und Streichorchester Nummer 4 von Christian Sinding.
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0: Um 7.30 Uhr kurz ein Blick auf das, was gerade wichtig ist. Die Deutsche Bahn saniert ab heute die Zugstrecke zwischen Hannover und Berlin. Die rund 230 Kilometer werden für etwas mehr als ein Jahr gesperrt. Reisende müssen mit Zugausfällen und längeren Fahrzeiten rechnen. Die Bundeswehr bekommt ein eigenes Drohnenregiment. Das sagte Verteidigungsminister Pistorius bei einem Besuch des Truppenübungsplatzes Bergen in Niedersachsen. Das neue Regiment aus rund 600 Männern und Frauen soll im kommenden Jahr aufgebaut werden. Und das Wetter im Norden. Heute früh regnet es noch hier und da, später ziehen die Wolken ab. Nachmittags wird es dann recht freundlich mit Sonne und nur einigen Wolken. Die Höchstwerte 19 Grad in Kittelsbüttel im Kreis Dithmarschen, 20 Grad im niedersächsischen Wolfenbüttel und ebenfalls 20 Grad in Hamburg-Eimsbüttel. Der Freitagmorgen heute mit Philipp Kaver an Ihrer Seite. Kommen Sie gut in diesen 2. Oktober.

0: Strulzmerk und Le Violon du Roi mit dem dritten Satz aus dem B-Dur-Cello-Konzert von Karl Philipp Emanuel Bach. 7.37 Uhr, schönen Freitagmorgen.
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0: Das ist so schön zu sehen, wie Live-Musik die Menschen glücklich macht. Gerade an Orten, die eben kein Konzertsaal sind, sondern an denen sonst zum Beispiel Fahrräder verkauft und repariert werden. Wie bei unserem jüngsten Beispiel gestern Abend. Wir lassen die Musik auch da spielen, wo Sie sie nicht erwarten. Große Begeisterung gab es gestern Abend in Schüttorf in der Grafschaft Bentheim. Dort in Niedersachsen ist das Vision String Quartet in einem Fahrradladen aufgetreten. Die vier Musiker standen am Abend davor noch in der Kölner Philharmonie auf der Bühne und haben den Szenenwechsel offenbar sehr genossen. Eindrücke jetzt von Severin Neve.
2: Zwischen Begrüßung und Soundcheck wurde der Fahrradladen zur Rennstrecke. Die vier Mitglieder des Vision String Quartets rasten auf Kinderrädern durch die Regalreihen.
3: Steigquartett ist ein kompetitiver Sport. Dafür stehen wir mit unserem Namen, Vision String Quartett. Ich bin an der ersten Position und Adam ist an der letzten. Wir freuen uns sehr aufs Konzert.
2: Diese große Spielfreude war auch auf der Bühne an diesem Abend spürbar. Sie erzählten gleich zu Beginn des Auftritts, dass sie erst am Vorabend mit ganz klassischem Repertoire aufgetreten sind. Aber sie weichen gerne eben auch von diesem ab.
4: Wir haben unsere eigenen Stücke komponiert und sehr, sehr viel rumprobiert, um halt zu klingen wie so eine Band. Wir haben verschiedene Schlagtechniken ausprobiert und eine gefällt uns ganz besonders und die heißt Choppen. Da hauen wir mit dem Bogen so auf die Seiten und erzeugen so einen perkussiven Sound. Ja, wenn Ihnen das gut gefallen hat, dann gibt es gute Neuigkeiten. In dem nächsten Song gibt es einige davon. Und dieser Song heißt Fairy Tales.
2: Zwischen ihren Songs sprechen die vier immer wieder über ihre Musik und warum sie sich so ungern auf ein Genre festlegen lassen.
4: Da ist die klassische Welt sehr gut drin, die Grenzen ganz, ganz, ganz eng und klein zu machen. Und ich glaube, das ist aber auch so ein Phänomen, was jetzt auch immer mehr kommt, dass es halt nicht immer nur bedeutet, dass wir die klassischen Werke spielen dürfen.
2: Zu diesen Grenzüberschreitungen des Vision String Quartets gehören Songs wie The Shoemaker, der Schuhmacher. Dass Sander Stewart, der als einziger mit weißen Turnschuhen auf der Bühne stand, zwischen Fahrradrennen, Soundcheck und Auftritt die Werkstatt des Ladens am Nachmittag noch aus ganz persönlichen Gründen aufsuchen musste, gehört zu einer der lustigsten Anekdoten dieses Abends.
4: Falls Sie sich gefragt haben, warum ich der Einzige bin mit so schicken Schuhen und die anderen haben diese zertinterten Konzertschuhe, ich habe gestern in der Kölner Philharmonie leider meine Sohle verloren. Mehrere Leute haben heute in diesem Fahrradladen versucht, die zu kleben. Wir haben sie bis zum Schluss trocknen lassen. Es hat nicht geklappt. Ich werde trotzdem musikalisch mein Bestes geben.
2: Nach aufregenden Tagen der Vorbereitung steht Jörg Hanselle mitten in seinem Laden im Publikum vor der Pop-Up-Konzertbühne. Genießt den Abend und sein Konzert.
5: Ja, traumhaft. So ein Spaß zu sehen, wie wir vorne abliefern und wie das Publikum halt irgendwie auch mitmacht. Und also ich genieße es schon sehr, sehr.
2: Für die Hansellis hat Musik schon immer eine große Rolle gespielt. Jörgs Mutter hat früher in der Mittagspause des Ladens Klavier gespielt. Und dieser Abend bedeutet der Familie auch deswegen viel, wie seine Schwester erzählt.
6: Mein Bruder, der sagt ja von unserer Mutter, die lebt ja leider nicht mehr, aber die hätte es sowas von genossen. Wir haben nur an unsere Mutter gedacht.
2: Diese Warmherzigkeit und Freude, mit der sie willkommen geheißen wurden, die haben auch die Musiker des Vision String Quartets deutlich gespürt.
7: Vor allen Dingen ist der Unterschied zwischen wie es war und was wir uns vorgestellt haben wirklich gigantisch. Wir dachten, wir spielen dann halt in irgendeinem Fahrradladen und dann war es einfach so herzlich und so cool, so einmalig, dass wir dachten, ja, das ist tatsächlich ein absolutes Highlight.
4: Ja, das war super geil. Super cooles Team, wir hatten auch super viel Spaß mit dem NDR, wir haben noch da Fahrradrennen gemacht und komplettes inneres Kind nochmal ausleben dürfen. Wir hatten einen sehr, sehr guten Tag.
2: Das ging den Menschen vor der Bühne nicht anders, die sich von der Energie des Streichquartetts haben mitreißen lassen.
8: Total klasse, ich freue mich, dass das hier so stattgefunden hat, bin total dankbar.
9: Mega cool, vor allem mit der Location halt, ne? Mal was ganz anderes mit so einem Fahrradladen.
10: Müsste man viel mehr hören, ne?
9: Voll cool, dass sie sowas spielen, ey. In unserem Alter kennt man halt total was anderes und das auch mal was Cooles, sowas Neues, ne?
11: Wir haben in Schüttorf sowas noch nicht erlebt. Vier junge Leute, die einfach probieren.
12: Und die aus dem hohlen Bau eine Stunde lang gespielt haben, ohne irgendwas abzulesen.
11: Unglaublich.
12: Absolute Sahne, ehrlich.
0: Bilder von diesem Abend mit dem Vision String Quartet finden Sie unter ndr.de/kultur und auf unserem Instagram-Kanal können Sie sich auch das Fahrradrennen der vier anschauen. Nach dem Pop-Up-Konzert ist ja bekanntlich vor dem Pop-Up-Konzert und schon nächste Woche, da treten der Jazzpianist Omar Sosa und Musiker der NDR Big Band auf dem Gutshof Detershagen in Mecklenburg-Vorpommern. Und es geht immer noch weiter, wo danach das vierte NDR-Kultur-Pop-Up-Konzert stattfindet mit dem Singer-Songwriter Giesbert zu Kniphausen und dem Pianisten Kai Schumacher. Tja, das entscheiden auch wieder Sie. Welche drei Orte dafür ins Rennen gehen, verraten wir nachher ab 9 hier bei NDR-Kultur. Erstmal gibt's noch Musik von gestern Abend, Travelers mit dem Vision String Quartet.

0: Rosa. Franziska Mayer spielte die erste Gitarrenetüde E-Moll von Heitor Villar Lobos. 8:10.
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0: 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Es spricht Susanne Sengstock, Pastorin in Kiel.
2: Schönheitsideale abzuschaffen, die diskriminierend sind. Dafür steht die Body Positivity Bewegung ein. Schönheitsideale. Wohl fast kein Mädchen, keine Frau und zunehmend auch kein Junge und kein Mann kann sich diesen Idealen entziehen. Und viele Menschen leiden darunter. Ein Paradebeispiel an Body Positivity ist Prinzessin Petronia, die Cousine vom weltberühmten kleinen Prinzen. Sie nimmt sich an, wie sie ist. Der Cartoon der Zeichnerin Katharina Grewe dazu sieht so aus. Petronia liest in der aktuellen Galaxy-Zeitschrift einen Artikel über sich. Die Journalistin zieht über sie her. Petronia ist immer mies drauf, hat stumpfes Haar, Babyspeck auf den Rippen und sollte dringend Problemzonengymnastik machen. Sie müsse wirklich abnehmen, damit sie endlich ansehbar ist. Sie muss einfach mehr aus sich machen. Petronia kontert. Sie ist genau richtig. Außerdem, wie unlogisch ist das denn? Mehr aus sich machen, indem sie weniger wird? Und sie empfiehlt der Journalistin frech, selbst Problemzonengymnastik zu machen. Genauer, Gehirnjogging. Die Theologin Magdalena Fretlö hat einmal gefragt, ob Gott eigentlich Gewichtsprobleme haben könne. Die Frage klingt unsinnig, ja fast blasphemisch. Als könne Gott Übergewicht haben oder magersüchtig sein, das ist Unsinn. Aber wenn wir Gewicht nicht in Kilogramm messen, sondern sozial betrachten, dann wird es anders. Fretlö meint, hat Gewicht mit Beziehung und Kommunikation, mit sozialer Anerkennung und Beachtung zu tun, dann kann Gott sehr wohl Gewichtsprobleme bekommen. Gewichtsprobleme sind Beziehungsprobleme. Heißt, wenn wir Menschen Gott nicht ausreichend Gewicht geben, Gott zu einem religiösen Leichtgewicht machen, dann verschwindet Gott. Aber in einer Welt ohne Gott, in einer gottlosen Welt, möchte ich nicht leben. Gewichtsprobleme sind Beziehungsprobleme. Diese neue Sichtweise kann die Body Positivity Bewegung sicherlich unterschreiben.
0: Das war die Morgenandacht. Für die Evangelische Kirche sprach die Kieler Pastorin Susanne Sengstock.

Dieses Rauschen will nicht unterdrückt werden. Das war von Franz Liszt, die Konzertetüde Waldesrauschen mit Nelson Freire. Und bis zu den Nachrichten spielt Catherine Finch noch mit der Sinfonia Cimbri aus der lyrischen Suite von John Rutter. Rondo.

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1: Um 8 Uhr mit Claudia Drews. Eine der wichtigsten Zugstrecken in Deutschland wird ab heute für 14 Monate gesperrt. Die Bahn saniert den rund 230 Kilometer langen Abschnitt zwischen Hannover und Berlin. Worauf sich die Fahrgäste einstellen müssen, dazu Frank Eben aus Hannover.
2: Reisende müssen ab heute mit Zugausfällen und längeren Fahrtzeiten rechnen. Und das im Fern- und im Nahverkehr. Normalerweise geht es mit den Fernzügen von Hannover über Wolfsburg und Stendal bis nach Berlin. Diese Strecke ist erstmal dicht. Und die Bahnen werden stattdessen über Braunschweig, Helmstedt, Magdeburg und Potsdam umgeleitet. Das kann bis zu 80 Minuten länger dauern. Von Osnabrück nach Berlin geht es jetzt über Hamburg. 70 Minuten müssen die Fahrgäste hier mehr einplanen. Für Wolfsburg bedeuten die Bauarbeiten, dass vorerst kein ICE mehr in der Stadt halten wird.
1: Als Konsequenz aus dem Ukraine-Krieg stellt die Bundeswehr erstmals ein eigenes Drohnenregiment auf. Wer sich durchsetzen will, müsse den Kampf mit unbemannten Systemen beherrschen, sagte Verteidigungsminister Pistorius beim Besuch eines Truppenübungsplatzes in Niedersachsen.
3: Daraus zieht die Bundeswehr ihre Schlüsse. Wir werden im Laufe des Jahres 27 das erste Drohnenregiment der Bundeswehr aufbauen. Ein selbstständiger Verband für Unmanned Systems. Und gleichzeitig bleibt es dabei, dass wir selbstverständlich unbemannte Systeme integriert in allen Verbänden des Heeres auch weiterhin vorsehen werden. Aber der neue Verband, das Drohnenregiment, hat eben den Auftrag, die Fähigkeiten zu bündeln.
1: Laut Pistorius soll der neue Drohnenverband aus bis zu 600 Männern und Frauen bestehen. Ihre Hauptaufgabe sei es, gegnerische Drohnen zu sichten und abzufangen. Was steckt hinter dem beinahe Absturz der Fly-Dubai-Maschine nach Israel? Dazu gibt es auch 2 Tage nach dem Vorfall noch keine gesicherten Details. Die Behörden in den Vereinigten Arabischen Emiraten ermitteln, weil das Flugzeug dort registriert war. US-Präsident Trump hält es für realistisch, dass der Iran hinter der beinahe Katastrophe steckt. Hinweise darauf würden aber gerade geprüft, sagte Trump. Israels Ministerpräsident Netanyahu spricht von einem islamistischen Terroranschlag. Details dazu hat die israelische Regierung noch nicht veröffentlicht. In der Maschine hatte offenbar der Co-Pilot auf den Piloten eingestochen und die Boeing in einen Sturzflug geschickt. Der Angreifer wurde überwältigt und die Maschine stabilisiert. Sie landete in Saudi-Arabien. Die russischen Luftangriffe auf die Ukraine dauern weiter an. Dabei werden immer wieder auch zivile Ziele attackiert, wie zum Beispiel die wichtige Südbrücke in der Hauptstadt Kiew. Aus Kiew, Rebecca Barth.
4: Auf der Südbrücke verlaufen das Gleisbett der Metro sowie je 3 Spuren für den Straßenverkehr. Sie ist damit eine der wichtigsten Straßen der ukrainischen Hauptstadt und verbindet die linke mit der rechten Uferseite des Flusses Dnipro. Bereits am Donnerstag waren Drohnen auf der Brücke eingeschlagen. Laut Angaben des Kiewer Bürgermeisters Klitschko wurde dabei ein Brückenpfeiler, eine Leitplanke, die Fahrbahn sowie die Betonabsperrung der U-Bahn beschädigt. Laut Bürgermeister Klitschko sei der Verkehr auf der Südbrücke in beide Richtungen gesperrt und auf 2 weiteren Brücken stark eingeschränkt. Die Sperrungen treffen die Millionenstadt Kiew im Berufsverkehr. 5 Brücken für den Straßenverkehr führen in der ukrainischen Hauptstadt über den Fluss Dnipro, der in der Innenstadt etwa 700 Meter breit ist.
1: Die niederländische Werft Damen fordert einem Medienbericht zufolge Schadenersatz von der Bundesrepublik Deutschland. Dabei geht es um das gestoppte Fregattenprojekt F-126. Der Rechtsanwalt der Werft, Gauweiler, sagte der Süddeutschen Zeitung, wegen Vertragsbruchs würden Zahlungs- und Freistellungsansprüche von rund 4,7 Milliarden Euro geltend gemacht. Die frühere Verteidigungsministerin von der Leyen hatte 6 Exemplare der Fregatte bestellt. Pistorius entschied im Juni, das Projekt zu beenden. Die Damenwerft habe zeitliche und finanzielle Rahmenbedingungen nicht einhalten können, hieß es zur Begründung. Die deutsche Fußballnationalmannschaft hat am Abend in der Nations League gegen Serbien gewonnen. 2:0 hieß es am Ende durch Treffer von Tom Bischoff und Florian Wirtz. Für die DFB-Elf war es der erste Sieg unter dem neuen Bundestrainer Jürgen Klopp. Er selbst war am Ende erleichtert.
5: Von der ersten Minute an, um ehrlich zu sein, haben die Jungs alles rausgehauen. Das war super intensiv. Wir haben gegen den Ball fantastisch gearbeitet, wir haben mit dem Ball fantastisch gespielt. Unser Gegenpressing ist komplett durch die Decke gegangen. Es war brutal gut.
1: Bundestrainer Klopp. Das nächste Spiel für seine Mannschaft steht am Sonntag in Thessaloniki gegen Griechenland an. Und das waren die Nachrichten.
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6: Guten Morgen. Heute startet Niedersachsens größtes Lesefestival, der Göttinger Literaturherbst. Ich spreche gleich mit dem Leiter, Johannes-Peter Herberhold. Schönen Freitagmorgen.

0: Gernot Süßmuth, Ramon Jaffe und Monika Gutmann mit dem Polonaisensatz aus dem Grand Trio A-Dur von Helene Liebmann. Hier ist NDR Kultur 11:11. 10 Tage, 30 Spielorte, 80 Veranstaltungen. Heute startet das größte Lesefestival Niedersachsens, der Literaturherbst in Göttingen. Ein Festival mit Lesungen, mit Neuentdeckungen, Literaturstars und, man kann wohl sagen, den wichtigsten Büchern dieses Herbstes. Johannes-Peter Herberhold ist der Leiter des Göttinger Literaturherbstes und jetzt am Telefon. Guten Morgen.
1: Ja, guten Morgen.
0: Sie haben ein ganz vielseitiges Programm auf die Beine gestellt mit Gästen wie Dörte Hansen, Caroline Wahl, Edgar Selge, Peter Wohleben. Gibt es dabei einen thematischen Schwerpunkt in diesem Jahr?
1: Was die Belletristik angeht, würde ich sagen, gibt es keinen thematischen Schwerpunkt, sondern da sind einfach die Dinge, die veröffentlicht werden und die wichtig sind. Das Festival hat seit 35 Jahren das gleiche Motto. Das ist die Momentaufnahme der Gegenwartsliteratur. Aber im Bereich Sachbuch, da haben wir schon einen Schwerpunkt.
0: Es ist die Jubiläumsausgabe. Sie haben es gerade gesagt, 35 Jahre Göttinger Literaturherbst. Und wenn ich mir das Angebot anschaue, das reicht von Lesungen über Live-Podcasts bis hin zu Impro-Theater. Und natürlich, Göttingen ist die Stadt, die Wissenschaft. Sie haben auch eine Wissenschaftsreihe. Was ist da geboten?
1: Ja, in der Wissenschaftsreihe, die wir seit jetzt nunmehr 20 Jahren mit den Göttinger Max-Planck-Instituten veranstalten, schauen wir auf alles, was Wissenschaft auch im populären Bereich uns zu sagen hat. Also Wissenschaft ist ja nicht nur Astrophysik, sondern es ist auch genauso Geschichte und es ist genauso Gesellschaftswissenschaft. Also da haben wir an jedem Abend, das ist praktisch so ein Gerüst im Festival, an jedem Abend eine Veranstaltung und wie gesagt, es geht von Astrophysik über Fledermäuse bis hin zu moralischen Fragen, also wirklich ganz, ganz toll.
0: Und es werden auch wieder Preise verliehen, unter anderem der NDR Sachbuchpreis und der Deutsche Buchpreis. Da ist die traditionelle Lesung mit der frisch gekürten Preisträgerin oder dem Preisträger in Göttingen. Ja, wer wird's denn oder wer ist Ihr Favorit, Herr Herberhold?
1: Also das ist immer eine ganz schwierige Sache. Wir freuen uns darüber, dass wir jedes Jahr praktisch diese Überraschungsveranstaltung anbieten können. Und das ist so, wenn man gefragt wird, ob man Lieblingskinder hat, nein, ich habe keinen Favoriten. Also wir nehmen den oder die, die kommt und das ist für uns wirklich eine ganz große Sache. Ich darf noch einen weiteren Preis, nämlich den 50. Roswitha-Preis ankündigen, nämlich in Bad Gandersheim. Der einzige deutsche Buchpreis, der nur an Frauen gegeben wird und das zum 50. Mal und darum herum gestalten wir einige Tage und sind natürlich auch bei der Preisverleihung dabei. Und da sieht man, das ist nicht nur ein Göttinger Festival, sondern ein regionales Festival. Also unser Gebiet geht von Beverungen bis Walkenried und von Gandersheim bis Hannover-Schmünden, also das ganze Harzvorland im Südniedersachsen.
0: Viel Musik ist auch dabei. Der Dirigent Kent Nagano stellt sein neues Buch vor. Der Trompeter Hakan Hardenberger ist dabei. Und 100 Jahre Miles Davis wollen Sie auch noch feiern. Was ist da zu erleben? Gibt es Konzerte?
1: Ja, also das ist wirklich ein Konzert. Christian Brückner wird das Leben von Miles Davis vorstellen und dazu wird das wunderbare Martin-Auer-Quintett Miles Davis spielen mit Martin Auer selbst als großen Trompeter. Und also die Trompete, 100 Jahre Miles Davis, das steht in diesem Jahr im Vordergrund. Hakan Hardenberger, sicherlich einer der größten klassischen Trompeter. Und wir haben sogar Handzeichnungen von Miles Davis im Festivalzentrum, die wir mit ausstellen. Also das ist ja alles ein großes, es ist ein Festival, es ist ein Fest. Das besteht nicht nur aus Lesungen, sondern es besteht auch aus einem Zentrum, wo man essen kann, wo man sich Ausstellungen angucken kann. Ganz viel auch kostenlos. Also ich rate den Leuten einfach mal ins Programm zu gucken und zu sagen, ich möchte zu einem Festival, ich habe jetzt aber gar nicht so viel Geld dabei. Da gibt es ganz viele Dinge, die man einfach rundherum sich anschauen kann in Göttingen. Also Göttingen feiert 10 Tage lang die Literatur.
0: Und wer es nicht nach Göttingen schafft oder ganz woanders, zum Beispiel in Flensburg wohnt, kann trotzdem einiges mitbekommen. Denn es gibt sogenannte On-Air-Tickets. Wie funktionieren die?
1: Ja, das On-Air-Ticket umfasst fast alle Veranstaltungen. Wir nehmen, das machen wir seit der Corona-Zeit so, wir nehmen alle Lesungen auch per Video auf, haben unsere eigene Plattform und dann kann man mit diesem On-Air-Ticket, das kostet 29 Euro, kann man alle Lesungen bis Ende November zu sich nach Hause holen. Das heißt, Lesungen bei dir zu Hause mit einem Ticket für alle Veranstaltungen des Göttinger Literaturherbstes. Muss man ein bisschen hingucken. Es gibt zwei, drei, die sind nicht dabei. Aber man kann Edgar Selge genauso wie Dörte Hansen und Sven Regner dann hinterher auch zu Hause erleben.
0: On Air bei uns auf NDR Kultur war das Johannes-Peter Herberholz, der Leiter des Göttinger Literaturherbstes. Danke und Ihnen und Ihrem Team jetzt eine erfolgreiche 35. Ausgabe.
1: Ja, ganz herzlichen Dank.
0: Der Göttinger Literaturherbst geht bis zum 11. Oktober.

0: das Liebesthema aus Ben-Hur von Miklós Rocha mit dem BBC Philharmonic Orchestra Manchester unter Roman Gamba. Und davor, das war Cat Power mit Blue von Joni Mitchell hier auf NDR Kultur. Das Rostocker Volkstheater eröffnet seine 132. Spielzeit heute mit einem Opernklassiker. Verdis Rigoletto soll das Publikum ins Haus ziehen. Melanie Wollscheid war bei den Proben vor der Premiere dabei und wollte wissen, ist so ein klassisches Stück ein Garant für volle Ränge?
1: Es ist ein etwas holpriger Start zur ersten Hauptprobe am Volkstheater in Rostock. Der Herzog von Mantua, krankheitsbedingt noch nicht wieder ganz auf der Höhe, er spielt daher in der stimmeschonenden Variante. Doch Dramaturg Stefan Knies kann das nicht schocken. Er ist Meister der Improvisation und ein Liebhaber klassischer Stücke.
2: Klassiker sind bei uns die Stücke, die am besten laufen. Und deswegen haben wir auch immer zur Spielzeiteröffnung, wie jetzt bei Rigoletto, haben wir einen Klassiker und das wird vom Publikum sehr gerne angenommen.
1: Eine solch große Oper an einem vergleichsweise kleinen Haus wie Rostock zu inszenieren, verlangt dem Ensemble einiges ab. So spielt Rolf Dautz den Rigoletto, aber auch den Monterone. Dann singt seine Kollegin Lucia Lucas den Bariton. Hosenrollen und Mehrfachbesetzungen sind mittlerweile üblich, weiß Knies.
2: Mein Lieblingsbeispiel ist unsere Sängerin Kirsten Scott, die hier die Maddalena singt. Die war eine wunderbare Wednesday in dem Musical Adam's Family. Die war eine großartige Donna Elvira in Don Giovanni. Also ja, wenn Sänger sehr vielseitig gut singen können und im Idealfall sogar noch tanzen und spielen können, dann ist das eine Qualifikation, die vielleicht heute wichtiger ist als früher.
1: Die Inszenierung spielt im Heute. Der bucklige Hofner, der seine Tochter vor dem zügellosen Herzog von Mantua zu schützen versucht, trägt Paillettenhose. Knallblaue Ohrensessel und Stroboskoplicht füllen die Bühne. Es sei sein erster Rigoletto, verrät Dirigent Svetlomir Slatkov. Er kam vor einem Jahr von der Wiener Staatsoper nach Rostock.
3: Die Tatsache, dass es ja dramaturgisch gesehen ein paar Lücken gibt, wo man sich auf gewisse Fragen stellt, wie ist das jetzt überhaupt logisch? Das ist ja in der Musik überhaupt nicht präsent. Die ist einfach vollgepackt, da hat man ja alles drinnen, was man sich wünscht überhaupt von einer Oper. Also von dem Lyrischen bis zum Dramatischsten bis zum Tragischsten. Es ist ja, also vom Piano bis zum Fortissimo, es ist alles drinnen.
1: Gespielt wird in Rostock nach wie vor im Alten Haus. Der mehr als 100 Millionen Euro teure Neubau, wenige Meter Luftlinie entfernt, hat gerade mal eine gegossene Bodenplatte.
0: Verdis Rigoletto. Premiere ist heute 19.30 Uhr am Volkstheater Rostock. Die nächste Aufführung gibt's am Sonntagnachmittag. Gleich heißt es wieder am Morgen vorgelesen. Bis dahin spielt André Schiff das Capriccio aus den 8 Klavierstücken von Johannes Brahms.

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1: Heute mit der 5. Folge aus der Lesung des neuen Romans von Thilo Krause, Jetzt, wo du ein Held bist. Es war schon einige Tage her, dass Tonis Mathelehrerin Antje Brunner ihm einen Brief an seine Eltern mitgegeben hatte. Tonis Großmutter hatte den Brief über Wasserdampf geöffnet und gekonnt wieder zugeklebt. Antje hatte den Eltern geschrieben, dass Toni einer ihrer besten Schüler ist und es verdient habe, an der Bezirksolympiade teilzunehmen. Er sei allerdings beim Test dafür in ihrem Unterricht eingeschlafen und das nicht zum ersten Mal. Sie würde sich gern mit den Eltern darüber unterhalten und zu einem Hausbesuch vorbeikommen. Und an diesem Abend ist es nun soweit. Es liest Oskar Hoppe.
2: Antje saß mir gegenüber. Wann immer ich ihren Blick spürte, versuchte ich so selbstverständlich wie möglich zu schneiden, zu kauen und zu schlucken. Gleichzeitig war ich damit beschäftigt, kein Aufsehen bei Vater zu erwecken. Ich wollte nicht, dass er meine Hände von oben griff, dass er mir Messer und Gabel führte, als wäre ich 5. Mutter war früher von der Arbeit nach Hause gekommen, um zu kochen. Auch Vater war eine halbe Stunde eher eingetroffen. Ich hatte mein schon ordentliches Zimmer aufgeräumt, während Vater durch die Wohnung ging und hustete, wie er es immer tat, wenn wir in den Urlaub fuhren oder es sonst eine Sache gab, die ihn beschäftigte. Wir redeten nicht. Und ich wollte auch nicht, dass wir redeten. Ich wollte nichts gefragt werden. Ich wollte mich nicht erklären. Wie hätte ich das auch anstellen sollen, wenn ich doch selbst nicht wusste, was mir in dieser Mathematikstunde passiert war? Antje sagte höflich, dass es ihr schmeckte. Es gab Mutters Paradegericht, Rouladen mit Klößen. Auch mir hätte es normalerweise geschmeckt, aber ich musste mich konzentrieren. Ich war froh über Antjes Gesprächigkeit. Sie erzählte Dinge über unsere Klasse, dass wir fleißige Kinder wären. Sie berichtete von unserer Wandzeitung und dass unsere Patenbrigade uns bald besuchen würde. Meine Eltern hörten freundlich zu, aber sagten wenig. Vater ließ, wie es seine Gewohnheit war, die Leute meist reden. Zuweilen schmuggelte er ein »Hm?« ins Gespräch, aber immer schien er an der falschen Stelle zu brummen. Bis Antje das Besteck auf den Teller legte und sagte, »Aber so interessant diese Dinge sind, ich bin ja wegen Toni hier.« Vaters Brummen kam für dieses Mal an der richtigen Stelle. Mutter schaute mich an, aber ich hielt den Kopf gesenkt. Ein paar Augenblicke und es war ein Schweigen gewachsen, wie in den Stunden von Herrn Scheer. Ich stand auf und verabschiedete mich von Antje. »Aber du kommst doch noch einmal«, sagte sie und zwinkerte mir zu. »Mach dir keine Gedanken, Toni. Ich bin nicht hier, um zu schimpfen.« Ich ging in mein Zimmer. Vater holte einen feuchten Lappen aus der Küche und wischte die Türklinken ab, die ich berührt hatte. Ich wusste nicht, ob Vaters Angewohnheit auch Antje auffallen würde, aber mir fiel sie auf. Wenngleich ich es längst aufgegeben hatte, mich zu fragen, ob meine Hände wirklich so dreckig waren. Schließlich hatte ich nicht mit den Fingern gegessen, sondern mit Besteck in der Art und Weise, die Vater von mir verlangte. Ich saß noch nicht lange auf meinem Bett, als es an die gescheckte Scheibe klopfte. Ein Geräusch, das ich nicht kannte. Genauso wenig wie die Silhouette vor meiner Tür. Ich wusste nicht recht, wie ich mich verhalten sollte. Antje klopfte noch einmal und ich dachte, wahrscheinlich müsste ich aufstehen und sie hereinlassen. »Hier ist also dein Reich«, sagte sie und ließ den Blick umherschweifen. Antje schaute meine Fische an und inspizierte mein Bücherregal. »So viel liest du, Mensch Toni.« Sie lächelte mich an. Mir stieg die Wärme ins Gesicht, während Antje sich auf die Ofenbank setzte. Ich wusste nicht, wie sie es geschafft hatte, allein mit mir im Zimmer zu sein. Ich sah den Schatten von Mutter durchs Glas, die von der Küche ins Mittelzimmer lief, wo wir gegessen hatten. Sie lief auch in die Stube und dann zurück in die Küche. Ich konnte sie nicht sehen, aber ich konnte ihre Wege ahnen, die sie immer wieder vor meine Tür führten, wo sie verharrte, ohne einzutreten. »Sag mal, Toni, warum bist du so müde in der Schule?« Antje schaute auf meine Guppies und den einen großen Schleierschwanz. Ich saß auf meinem Schreibtischstuhl und wurde feuerrot. Zumindest fühlte ich die Hitze in meinem Gesicht, in meinen Ohren. »Weiß nicht«, quetschte ich heraus und zuckte mit den Schultern. Am liebsten hätte ich Antje gesagt, dort vor dem Kachelofen schläft meine Schwester. Du kannst sie nicht sehen, aber ich kann es. Aber das wäre auch keine Erklärung gewesen. Noch nicht einmal mir selbst leuchtete sie ein. Deshalb schwieg ich. Ich legte die Hand aufs Fensterbrett und spürte den Wind durch die Ritzen ziehen. Die Wolken eilten über den Abendhimmel und ich stellte mir vor, wie schön es jetzt an der Elbe wäre, mit dem Sessel vor meinem Versteck und meinem Buch und einem Stift in der Hand. Mutter hielt es nicht länger aus und steckte den Kopf durch die Tür, um mir aufzutragen, dass ich mich bettfertig machen sollte. So früh es auch war, ich beschwerte mich nicht. Antje sagte, bis morgen, Toni. Dann beginnen wir das nächste Zahlenabenteuer. Antje winkte mir zu, bevor sie sich Mutter ergab, die Richtung Wohnzimmer deutete. Ich verharrte einen Moment und versuchte mir einzuprägen, wie Antje auf meiner Ofenbank gesessen hatte, absichtslos und freundlich, ohne dass ich etwas sollte oder nicht sollte. Der Staub glitzerte im Abendlicht und ich dachte, dass ein Teil von Antje alle Zeit mit mir in diesem Zimmer wäre. Ich nahm mein Bettzeug aus dem Kasten und packte meinen Ranzen. Einmal noch hatte ich Mutter kurz in der Küche gehört, doch jetzt war es ruhig genug, um unbehelligt ins Bad zu huschen. Ein wenig kaltes Wasser auf Wangen und Stirn, kurz die Zahnbürste abgeleckt. Plötzlich wusste ich, was zu tun war. Ich schloss die Badtür mit leichtem Schwung und ging festen Schritts aufs Mittelzimmer zu. Vor der Tür trat ich auf der Stelle, als würden meine Schritte gegen mein eigenes Zimmer hin verklingen. Ich lauschte atemlos. Niemand kam. Niemand interessierte sich für mich. Ich schlich ins Mittelzimmer und drehte so geräuschlos wie möglich das Rad an dem Lamellengitter, das es auch in der Stube gab. Letztes Jahr hatte Vater beide Öfen verbinden lassen. Man heizte einmal, aber die Wärme stieg in beide Räume. Ich hörte die Luft den Schornstein hinabfahren. Der Wind fauchte. Es dauerte eine Weile, bis ich es schaffte, einzelne Wörter zu verstehen. Immer wenn ich dachte, einen ganzen Satz aufzuschnappen, blies die nächste Böe herunter und machte alles zunichte. Ich presste das Ohr so dicht an die Lamellen, wie ich konnte, und da war sie wieder. Meine Schwester trat im Schlafanzug herein. Sie schüttelte sanft den Kopf, als hätte sie jegliche Hoffnung für mich aufgegeben. Der Wind war einen Moment lang eingeschlafen. Ich ignorierte meine Schwester und unternahm einen letzten Versuch. Es war Antje, die redete. Ich hörte meinen Namen und dann schnipselhaft die Worte in, Klasse, aufgeregt, Schule, müde, Angst. Ein Moment des Schweigens folgte. Dann wiederholte mein Vater, was Antje gesagt hatte. Angst, sagte er. Angst? Er dehnte die 5 Buchstaben und hob gegen das T hin die Stimme. Ich hatte genug. Ich verhielt mich auch nicht mehr leise. Ich knallte leicht mit den Türen, wie Vater es nie tun würde. Niemand kam. Niemand nahm Notiz. Mutter hatte mir ein riesiges Frühstück gemacht, mit extra Stücken von seltener Schokolade darin, die aus den Paketen von Vaters ferner Verwandtschaft kam. Die Obstbäume waren im Verblühen. Auch ich ging mittlerweile in kurzen Hosen in die Schule. Mehr als eine Woche hatte ich über der Sache mit der Pistole gebrütet. Mutter hatte schon gefragt, wann denn Mike sein Heu holen wollte. Mir war kein anderes Mitbringsel eingefallen und gefunden hatte ich erst recht keines. 2 hatte Mike mit mir zum Mittagessen auf dem Schrank gelegen. Wir hatten Eierkuchen verspeist und Eintopf gelöffelt. Dazu gab es Kakao. Aber er war hart geblieben. Prinzipien, sagte er und lächelte. Die Tage vergingen und ich hatte mir sein Versteck immer großartiger ausgemalt. Mit unendlichen Limonadenvorräten, Spielzeug aus dem Westen und Comics aller Art. Wenngleich mir Mike rein gar nichts verriet. Die Pistole war der Schlüssel. Der einzige, der passte. Ich bummelte durch die Gartensparte, sah die anderen Jungs um mich herum durch die Gärten steigen. Meine Schwester nahm andere Wege heute. Ich schaffte es knapp vor dem Vorklingeln auf den Schulhof. Mike stand bei seinen Schwestern. Als er mich sah, löste er sich und trottete ohne Eile auf mich zu. Fühlte er sich wegen der Rettung vor Herrn Scher in meiner Schuld? Oder warum spielte er im Sportunterricht plötzlich in meiner Mannschaft? Ich hatte keine Ahnung davon, wie man zusammengehörte oder nicht. Ob man bestimmte Dinge zu tun hatte oder einfach Eierkuchen zusammen aß. Ob das reichte, um Freunde zu werden. Ich winkte Mike zu. Er hob lässig die Hand auf Hüfthöhe und warf einen Blick in die Runde, bevor er einen scherzhaften Knicks vor mir machte. »Na, Chef, was gibt's?« »Ich habe etwas für dich«, sagte ich. »Übergabe heute Abend bei mir auf dem Dachboden.« Mike spitzte den Mund und machte große Augen. »Aber kein Matchbox-Auto oder so. Nicht, dass ich umsonst komme.« Ich schüttelte den Kopf und sagte, »Da mach dir mal keine Sorgen. So ein Ding hast du noch nie gesehen.« »Aha, ein Ding?« Mike kratzte sich am Kopf. »Da weiß ich ja schon viel.« Ich schürzte die Lippen. Dann grinste ich, wie es Mike eigentlich tat. Es fühlte sich gut an, ihn auf die Folter zu spannen. Aber vor allem konnte ich mir nicht vorstellen, hier auf dem Schulhof das Wort Pistole in den Mund zu nehmen. Es klingelte und wir betraten zügig die Schule. Nicht rennen, nicht schubsen, Unterrichtsbereitschaft herstellen. Es waren die immer gleichen Sätze, die in uns rumorten, ohne dass sie jemand aussprach. Die erste Doppelstunde hatten wir bei Antje, die Disziplin eher durch Sanftheit herstellte. Wenn wir mit sozialistischem Gruß melden wollten, tat Antje so, als würde sie etwas im Schrank suchen. Oder sie notierte scheinbar gedankenversunken etwas und winkte ab. Vollkommen unnütz, sich gegen sie aufzulehnen. Man hätte sich auch gleich selbst wehtun können. Als wären wir alle miteinander verbunden, folgten wir ihren Ausführungen. Wie sie mit dem Zirkel Kreisbögen schlug oder Parallelverschiebungen nicht nur schätzte, sondern mit Dreieck und Lineal konstruierte. Wenn Antje sich umdrehte und in die Klasse lauschte, ob wir verstanden hätten, schaute ich scheu zu ihr hoch. Hatte das Gespräch mit meinen Eltern etwas verändert? Blickte sie anders zu mir herüber? Ich wollte nicht grübeln. Grübeln machte schläfrig. Ich war wach, hellwach. Scheitelwinkel und Nebenwinkel. Was konnte es da zu Fragen geben? Die Stunde neigte sich dem Ende entgegen. Der Tafeldienst wischte ab. Wir klappten unsere Hefte zu und ordneten die Stifte in die Schlaufen der Federmappen. Antje schaute über die Klasse, wie wir es eher von Herrn Scheer gewohnt waren. »Ihr habt sicher schon alle darauf gewartet«, sagte sie. »Mike und Toni haben sich für die Mathematik-Olympiade qualifiziert.« Ein Raunen lief durch die Reihen. Manche begannen zu schwatzen. Es dauerte nicht lange, bis die erste Hand hochschoss. Dorothee meldete sich mit kerzengerade gestrecktem Arm und Zeigefinger, den Oberkörper weit nach vorn gebeugt. Sie schnipste mit den Fingern, was sie sonst tunlichst unterließ. »Aber der Toni«, sprudelte es aus ihr heraus, »aber der Toni, der ist bei der Qualifikation eingeschlafen. Das hat jeder gesehen. Und der Mike ist ein Sitzenbleiber.« Dorothee drehte sich nach allen Seiten um. Die Fußballklicke nickte ihr zu, dazu zwei der drei Sandras, im Grunde fast alle bis auf Franziska neben mir und Mike, der Dorothee einen Vogel zeigte. Ich lächelte ihm zu. Außer mir schien niemand Notiz von seiner Geste genommen zu haben. Antje ließ sich Zeit mit ihrer Antwort. Sie hatte beim Zuhören genickt. Nun erklärte sie Dorothee freundlich, aber bestimmt, dass man auch einmal schlechte Tage haben könnte. Wir alle hätten solche, wenn man aufsteht und alles ein wenig trüber und dunkler erscheint. Wenn man müde ist, ohne dass man wüsste, warum. Aber trotzdem wären wir, sie zeigte auf Mike und mich, einfach die Klassenbesten in Mathe. Und als solche müssten wir die Schule ehrenvoll bei der Olympiade vertreten. Ein wenig schärfer fügte sie hinzu, und das Wort Sitzenbleiber kenne ich nicht, meine liebe Dorothee. Das Pausenklingeln war nah. Wir durften zusammenpacken und leise Richtung Werken gehen. Ich suchte fieberhaft nach einem Satz für Antje. Es war Mike, der mich rettete, indem er mir eine Hand auf die Schulter legte und zu Antje gewandt sagte, dass wir das Kind schon schaukeln würden. Wir saßen an unseren Leinenwicklern, Wurstzangen und Gewürzständern. Ich klebte, bohrte und schliff, während Mike mich damit aufzog, dass ich keinen Stein, sondern einen Fels bei der Gurkenhals im Brett hätte. Aber das sei schon in Ordnung. Schließlich hätte sie mit uns die Besten ausgewählt. Mikes Mundwinkel kräuselten sich, seine Augen sprühten. Es ist ja wie Weihnachten. Für die Olympiade qualifiziert und dann kriege ich noch dein Mitbringsel. Jubel im Lager der Turmspringer. Ich wusste nicht, wo Mike seine Sprüche herholte, aber er hatte einen unerschöpflichen Vorrat davon. Hast du schön gemacht, Schneckel. Großmutter nahm ihren Leinenwickler in Empfang. Sie strahlte. Sie strahlte für uns beide. Ihre Freude war meine. Ich musste auf den Bleichplan gehen, die gebündelte Leine vom Haken der Wäschestange nehmen und auf meinen Wickler aufspulen. So war Großmutter. Die Dinge gehörten sofort erledigt oder repariert oder weggeworfen. Wie oft lagen sich meine Eltern in den Haaren, weil nach Mutters Dafürhalten eine Angelegenheit nicht schnell genug voranging. Aber ich denke ja daran, pflegte Vater zu sagen, während Mutter sich grimmig amüsierte. Manchmal warf Großmutter etwas weg, das sie doch gebraucht hätte. Aber besser als an Herzdrücken zu sterben, sagte sie dann. Auch ich schien in ihren Sog zu kommen, in ihren Schwung. Ich packte die Hausaufgaben aus und vertiefte mich in meine Rechnungen. Kommt dein Freund heute nicht? Großmutter rührte gleichmäßig den Grieß, der träge Blasen warf. Ich schüttelte den Kopf, legte meine Hefte zur Seite und aß für dieses Mal mit Großmutter am Tisch. Auf dem Stuhl gegenüber hatte sie einen Korb mit Sachen gestellt, die für die Rolle bestimmt waren. Großmutter würde den Korb auf den Handwagen stellen und in den Block gegenüber fahren. Ich konnte die Stunden nicht zählen, die ich im düsteren Kellergeschoss mit der Wäschemangel zugebracht hatte. Ich mochte diese riesige Maschine in ihrem Käfig nicht. Ich mochte den Lärm nicht, das Rucken und Knallen, bis alle Laken, Bettbezüge und Handtücher glatt und faltenlos waren. Wie auch immer ich mich verraten hatte, Großmutter stellte den Teller vor mich hin und sagte, »Du kannst Strohmann. Bist ja jetzt ein Großer.« Ich lächelte ihr zu. »Hier«, sagte Großmutter und schob mir das Glas Erdbeerkompott hin. »Die hat noch dein Großvater eingeweckt.« Ich nahm einen Löffel und noch einen. Die Erdbeeren und der Grieß zergingen. Ich konnte beides mit der Zunge am Gaumen zerdrücken. Ich aß gedankenverloren mein Teller leer und mir war, als würde Großvater immer noch mit seinem einen Bein auf dem erdigen Kissen in den Beeten sitzen und darüber reden, was zu tun war. Die Rosen mit Pferdemist düngen, die Tomaten ausgeizen, ein Wort, das nur er benutzte, und die Erdbeeren ins Stroh betten. »Aber nicht traurig werden«, sagte Großmutter und legte mir die Hand auf den Arm. »Dein Großvater geht im Himmel wieder auf seinen zwei Beinen umher.« Ich nickte und versuchte mir Großvater so vorzustellen, wie ich ihn auf dem ausgeblichenen Bild gesehen hatte, das er alle Jahre im Portemonnaie trug. In knappen Turnhosen, mit freiem Oberkörper, den Bauch eingezogen, den Brustkorb hervorgewölbt, lachte er auf seinen zwei muskulösen Beinen der Kamera entgegen. Mike dagegen hatte ich letztens nach dem anderen Bild gefragt, das uns Herr Scheer gezeigt hatte. Immerzu wusste Mike Dinge, die ich nicht wusste. Vielleicht, weil er älter war. Vielleicht, weil er seine Ohren überall hatte. Ja, das war der Krieg, hatte er gesagt. Mehr war auch aus ihm nicht herauszubekommen. Aber ich verstand, dass die Zeit zwei Seiten hatte. Zwei Ufer, hüben und drüben, wie Wachwitz und Laubegast. Und dazwischen strömte es trüb. Großmutter wusch ab. Ich trug den Korb zum Handwagen. Wir schlossen die Balkontür und griffen gemeinsam die Deichsel. Großmutter auf der rechten Seite, ich auf der linken. Wenn die Wege zwischen den Gärten zu eng wurden, ging ich allein voraus. Aus dem Augenwinkel sah ich Großmutter an den ersten Rosen riechen, die sich über die Zäune beugten. Ich trug ihr den Korb die Treppe hinunter zur Wäschemangel. Großmutter sagte, »Und wenn du einmal richtig groß bist, hilfst du mir dann immer noch?« Ich nickte und wusste nicht, ob ich das werden wollte. Richtig groß. Lieber verschwand ich hinunter zur Elbe. Der Flutgraben war schmal geworden. Dafür waren das Pappelgestrüpp und die Brennnesseln zu einer dichten Mauer verwachsen. Selbst wenn man direkt an der Elbe entlang ging, musste man sich mühen, um zu diesem Flecken durchzudringen. Ich zog meinen Sessel ans Licht und öffnete meinen Tresor. Nein, verstanden hatte ich nichts, nur mehr Sätze gesammelt. Über meine beiden Großväter, über den Krieg, der hinter allem lauerte, auch wenn sie uns in der Schule etwas anderes weismachen wollten. So viel dämmerte mir, aber mehr eigentlich nicht. Ich las, aber meine Sätze schienen nichts zu bedeuten. Angestrengt starrte ich auf das gegenüberliegende Ufer und zählte die Villen, die sich zwischen den Bäumen verbargen. Dann ging ich Steine werfen. Ich wählte die flachen, die runden, die Ring für Ring übers Wasser hüpften, bis sie gegen die Mitte hin versanken. Ich war ein Meister im Steinewerfen. Zwischen Daumen und Zeigefinger musste man sie halten und ihnen einen Drall geben, bevor man sie losließ, dass sie sich drehten im Gleiten. Ich warf, bis mir der Arm schwer wurde und die Finger schmerzten. Ich ließ mich in meinen Sessel fallen, der mir bequem wie nie erschien, und schrieb den nächsten Satz in mein Buch. Mike ist mein Freund, aber ich weiß nicht warum. In unserer Wohnung aß ich morgens und abends. Auch mein Bett stand da. Meine Fische warteten auf mich und meine Plüschtiere. Aber ob ich hier wohnte, konnte ich nicht sagen. Ich kam 6:00 zum Abendbrot nach Hause, um keinen Preis früher, wenngleich ich für Mike heute eine Ausnahme gemacht hatte. Ich war auf den Dachboden gestiegen und hielt durch eine der Luken Ausschau nach ihm. Mike kam atemlos bei mir an. »Und? Was hast du nun?« quetschte er hervor. Ich winkte ihn in die Ecke des Dachbodens, wo keine Wäscheleinen gespannt waren, sondern jeder seine Dinge lagerte. Getrennte Abteile wie im Keller gab es nicht. Jegliche Ordnung war vorgestellt, doch im Grunde existierte ohnehin keine. Zu Frau Kohl gehörten eine Truhe und eine Stehlampe, zu Rotwangenfritz ein Haufen unbenutzbares Zeugs, zu uns mein altes Spielzeug, eine Karre, ein runder Tisch mit Füßen aus Hirschgeweih und ein Mottenschrank, in dessen Schatten ich Mikes Sack abgestellt hatte. Nein, ein Zurück gab es nicht mehr. Mike war da. Ich hatte ihn hierher bestellt, mochte kommen, was wollte. Ich griff das zugebundene Ende des Sacks und schleifte ihn vor Mikes Füße. Er band begierig den Strick auf und erstarrte. »Ein Sack Heu?« Mike stemmte die Hände in die Hüften und schaute mich entgeistert an. »Für dein Meerschwein«, sagte ich. »Bei dir fahren wohl die Affen Panzer. Ich hab kein Meerschwein, das weißt du ganz genau. Steck mal die Hand rein.« Mike kniff die Augen zusammen und schob widerwillig die linke Hand ins Heu, als erwartete er, dass ihn jederzeit etwas beißen könnte. Mike kniff ein Auge zusammen, das andere rollte er hin und her. »Wart mal, da ist was.« Ich lächelte. »Hab ich dir ja gesagt.« Langsam zog Mike seinen Arm aus dem Heu und beförderte die Pistole ans Licht. Einen Moment starrte er sie bewegungslos an. Dann schien ihm bewusst zu werden, was er da in der Hand hielt, und er ließ sie fallen, als hätte er eine heiße Herdplatte angefasst. Er starrte mich an. »Da fliegen die Krähen rückwärts«, sagte er. »Sowas Verrücktes wollte ich nun auch wieder nicht.« Wir setzten uns im Schneidersitz gegenüber, die Pistole zwischen uns. Das Abendlicht flutete durch die Dachluken. Am anderen Ende des Dachbodens schimmerte die verschrumpelte Wäsche von Rotwangenfritz, der seine Sachen sommers wie winters drinnen aufhängte. »Die ist echt, oder nicht?« Ich nickte und erklärte Mike, wie ich auf Expedition gegangen war. Ich erzählte ihm vom Tagebau, der bald ein Dorf fressen würde, wie ich mit dem alten Mann Knacker und Semmeln gegessen hatte, wie ich dann durchs Dorf gezogen war, durch die riesige Leere und in dem seltsamen, noch immer eingerichteten Haus die Pistole gefunden hatte. Das Kaninchen verschwieg ich. »Du Knallerbsenstrauch«, sagte Mike, »du schwindelst schneller als die Pferde rennen.« So nachdenklich hatte ich ihn selten erlebt. Er griff die Pistole und wog sie in der Hand. »Kann die losgehen?« Ich schüttelte den Kopf, zog das leere Magazin aus dem Griff und zeigte Mike die 4 Patronen, die ich die ganze Zeit in der Hosentasche getragen hatte. Mike kratzte sich an der Schläfe. »Sogar mit Sowjetstern.« Er straffte sich. »Also pass auf, ich nehme die Pistole und du behältst die Kugeln, aus Sicherheitsgründen. Und jetzt lass uns das Ding wieder in den Sack stecken, bevor uns noch jemand sieht.« Mike schob seinen Arm tief hinab. Ich knüpfte den Strick wieder um den Sack und erwartete jeden Moment, dass Mike etwas über sein Versteck verraten würde, dass ich nun kommen dürfte. Stattdessen sagte er, »Das Heu kriege ich los. Wird sich schon jemand mit einem Meerschwein finden. Kannst du mir helfen?« Ich nickte. Mike packte den Sack vorn, ich an einem Zipfel hinten. So stiegen wir die steile Bodentreppe bis auf das kleine Podest über unserer Wohnung hinab. »Also«, sagte Mike, »das lasse ich mal gelten. Aber bevor du in mein Versteck kommst, musst du mir deins zeigen.« Ich ließ den Sack fallen. »Das war nicht abgemacht«, sagte ich, ohne dass ich mich traute, Mike anzuschauen. »Es war auch nicht abgemacht, dass du so eine Verrücktheit anschleppst.« Bevor ich etwas sagen konnte, ging die Wohnungstür auf. Mutter hatte uns erspäht und stieg sogleich zu uns aufs Podest. Mike grüßte höflich. »Und danke auch für das wunderbare Heu. Es riecht so gut.« Mike schnüffelte durch die Nase. »Ich komm bloß ohne Toni nicht nach Hause. Ist ein besonderes Heu. Ist so schwer. Mike plapperte in einem fort. Toni kann dann auch gleich bei uns essen, als Dankeschön. Sie verstehen schon. Mutter schwieg und starrte entgeistert auf Mike, der von einem Fuß auf den anderen trat. »Wie heißt denn dein Meerschwein?«, fragte sie. Mike zuckte zusammen und quetschte ein langgezogenes hervor. »Armstrong«, sagte er plötzlich. »Armstrong, wie der amerikanische Astronaut. Ich dachte, ein Meerschwein auf dem Mond, das ist mal was.« Ich fürchtete, dass Mike uns beide um Kopf und Kragen redete, aber Mutter hatte aufgegeben. Sie schaute ratlos, aber nachfragen würde sie nicht. Nicht schwer, das zu wissen. Mike neigte den Kopf Mutter zu und wiederholte nochmals sehr ernst, »Es ist doch in Ordnung, wenn Toni bei uns ist.« Das Leben kehrte in Mutter zurück und sie musterte mich eindringlich. »Hast du denn den Toni gefragt, ob er das überhaupt will?« Mike zuckte die Schultern. »Verstehe ich nicht.« Mutter beugte sich zu mir herunter und sagte, »Willst du denn bei Mike essen, Toni?« Jedes Wort sprach sie deutlich, als würde sie es diktieren. »Ja«, sagte ich und versuchte zu grinsen wie Mike. Ich konnte nur ahnen, welche Überwindung es Mutter kostete, mich ziehen zu lassen. Ich wusste, sie suchte fieberhaft nach einem Grund, dass ich nicht mitkommen dürfte. Aber was sie dann sagte, lag wohl unglaublich entfernt von allen Dingen, die ihr durch den Kopf gingen. »Also meine Meerschweine hießen mal Max oder Mucki.« Mike knuffte mich in die Seite. Ich fasste den Sack und wir bewegten uns als komisch schwankendes Paar die Treppe hinunter. Mutter rief mir nach, dass ich Punkt 8 zu Hause zu sein hatte. Wir spazierten mit unserer Schmuggelware der Hauptstraße zu. Als wir außer Sichtweite waren, blieb Mike schlagartig stehen und sagte, »Ist irgendwas mit mir?« Er klopfte sich ab, als wäre er voller Staub. So hat mich noch nie jemand angeschaut. Und ich dachte den Rest des Weges darüber nach, wie Mutter zu diesem Blick mit den vielen Bedeutungen gekommen war. Mikes Dachboden war wie unserer. Eine Rumpelkammer, in der in einer Ecke Wäscheleinen gespannt waren. Wir stellten den Sack ab. Mike holte die Pistole hervor und versenkte sie eilig unter einer losen Bohle, über die er eine Truhe schob. Er nickte und schien zufrieden. Auch ich wäre zufrieden gewesen, wenn ich nicht plötzlich im Treppenhaus meine Schwester bemerkt hätte. »Nicht jetzt«, flüsterte ich. »Nicht jetzt.« Mike stieg die ersten steilen Stufen herunter. Die blonden Zöpfe berührten ihn fast. Sollte er doch meine Schwester wegschicken? Sollte er ihr doch einen Schubs geben, dass sie sich trollte? Aber nein, das tat er nicht. Mike schien an ihrer Seite zu lehnen. Er hielt sich am Geländer fest und schaute halb belustigt, halb verblüfft zu mir herauf. Gleich würde er etwas sagen. Gleich würde seine Frage aus ihm herausschießen und ich hätte keine Antwort für ihn. Ich stand im Haus eines Jungen, der vielleicht mein Freund war. Bald würden wir zusammen essen. Aber immerzu tauchte dieses blonde Mädchen auf, das behauptete, es wäre meine Schwester. Älter als ich war sie, schlauer, aber auch kleiner. Sie hatte noch keinen Ansatz von Brüsten wie die Mädchen ihres Alters. Sie war älter als groß oder größer als alt. Und immerzu trug sie ein zitronenfarbiges Kleid mit kleinen weißen Punkten. Sie war Schwesterchen, ich war Brüderchen. So gehörten wir zusammen, aber es war sie, die auftauchte und verschwand, wie es ihr beliebte.
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3: Um 9 Uhr mit Michael Hafke. Seit dem frühen Morgen fahren keine Züge mehr auf der ICE-Trasse Hannover-Berlin. Die wichtige Ost-West-Verbindung bleibt bis Ende nächsten Jahres gesperrt. Züge werden umgeleitet. Woran das liegt und was das für die Reisenden bedeutet, fasst Inken Henkel aus der NDR-Nachrichtenredaktion zusammen.
4: Die Strecke über Wolfsburg und Stendal wird grundsaniert. Auf der wichtigsten Verbindung zwischen Berlin und Nordrhein-Westfalen fahren sonst täglich über 400 Züge des Nah- und Fernverkehrs. Ab sofort geht es ersatzweise über Braunschweig und Magdeburg. Dadurch brauchen Reisende zwischen Hannover und Berlin statt 1,75 Stunden mindestens 2 Stunden und 50 Minuten. Eigentlich sollte es eine parallele Ausweichstrecke geben, die Lehrter Stammbahn, auf der es kaum Zeitverlust gegeben hätte. Da laufen aber auch Bauarbeiten und die werden nicht rechtzeitig fertig.
3: Morgen ist die Wiedervereinigung Deutschlands 36 Jahre her. Bereits heute beginnt das Fest zum Tag der deutschen Einheit in Bremen. 3 Tage lang gibt es dort Programm mit Konzerten, Debatten und Ausstellungen. Außerdem präsentieren sich alle Bundesländer auf einer Ländermeile. Noch immer gibt es aber zwischen Ost und West teils große Unterschiede. Die sieht auch die Ostbeauftragte der Bundesregierung Kaiser. Sie sagte auf NDR Info:
5: Wir sehen eben doch an der ehemaligen deutschen Grenze sozusagen, innerdeutschen Grenze, dass doch die Unterschiede sehr, sehr groß sind, was die Daten der Strukturschwäche, wenn ich es mal so sagen darf, angeht. Das ist eben zum Beispiel die Vermögensfrage, die Löhne, die Einkommen, aber auch die wirtschaftliche Struktur. Und da denke ich schon, wenn wir sagen, wir wollen gleichwertige Lebensverhältnisse in ganz Deutschland, dass wir da was tun müssen, weil das ist durchaus bedingt durch das Erbe eben auch der Teilung. Und ich denke auch immer, wenn wir uns Ostdeutschland angucken, dann ist das oft ein Seismograf für andere deutsche Entwicklungen, auch was den demografischen Wandel angeht. Das sind auch Phänomene, die wir teilweise auch in anderen Regionen, auch in Westdeutschland haben. Und wenn wir darauf Antworten finden, kommt das natürlich auch den westdeutschen Regionen zugute.
3: Die Ostbeauftragte der Bundesregierung Kaiser auf NDR Info. Die russischen Luftangriffe auf die Ukraine dauern weiter an. Dabei werden immer wieder auch zivile Ziele attackiert, wie zum Beispiel die wichtige Südbrücke in der Hauptstadt Kiew. Aus Kiew, Rebecca Barth.
6: Auf der Südbrücke verlaufen das Gleisbett der Metro sowie je 3 Spuren für den Straßenverkehr. Sie ist damit eine der wichtigsten Straßen der ukrainischen Hauptstadt und verbindet die linke mit der rechten Uferseite des Flusses Dnipro. Bereits am Donnerstag waren Drohnen auf der Brücke eingeschlagen. Laut Angaben des Kiewer Bürgermeisters Klitschko wurde dabei ein Brückenpfeiler, eine Leitplanke, die Fahrbahn sowie die Betonabsperrung der U-Bahn beschädigt. Der Verkehr der U-Bahn und des oberirdischen öffentlichen Nahverkehrs wurde zeitweise eingestellt. So auch an diesem Morgen.
3: In Frankreich sind auch heute viele Schulen wegen der heftigen Proteste im Land geschlossen geblieben. Hunderte Einrichtungen haben aber Online-Unterricht angeboten. In Frankreich protestieren Jugendliche seit Tagen gegen Lehrermangel, marode Schulgebäude und fehlende Ausstattung. In mehreren Städten kam es gestern wieder zu Ausschreitungen. Gebäude und Fahrzeuge wurden angezündet und Polizisten attackiert. Seit Beginn der Proteste sollen mehr als 300 Einsatzkräfte verletzt worden sein. Fast 2000 Demonstranten wurden laut Polizei vorübergehend in Gewahrsam genommen. Die deutsche Fußballnationalmannschaft hat das Gruppenspiel in der Nations League gegen Serbien gewonnen. Die Partie in München endete mit 2:0. Für die DFB-11 war es der erste Sieg unter dem neuen Bundestrainer Klopp. Aus München, Jens-Jörg Krieg.
7: Fast 75% Ballbesitz, 32:1 Abschlüsse. Wenn es je einen hochverdienten Sieg gab, dann diesen Auftritt der DFB-11 gegen weitestgehend chancenlose Serben. Ein Tor von Tom Bischoff in der ersten und ein Tor von Florian Wirtz in der zweiten Halbzeit sorgten für den ersten Sieg unter dem neuen Bundestrainer. Mit Obi, Scherhand, Elmaler, Bauer und Janelt gaben gleich 5 Spieler ihr Debüt für Deutschland. Für Mika Bauer mit der besonderen historischen Note, dass er dabei zum 1000. Spieler in der Geschichte wurde, der mit dem DFB-Dress auflief.
3: Und das waren die Nachrichten. Das Wetter in Norddeutschland. In der ersten Tageshälfte gibt es Regen. Später dann von Westen her wird es freundlicher. Es kommt Sonne dazu bei maximal 18 Grad auf Fehmarn und bis 21 Grad in Lüchow. Morgen dann gibt es oft Nebel. Es kommen dann Sonne und Wolken im Wechsel. In Südniedersachsen und Vorpommern sind einzelne Schauer möglich bei 18 bis 22 Grad. Ähnlich sieht es am Sonntag aus. Es ist wechselnd bewölkt und 17 bis 21. Und auch am Montag gibt es etwas Sonne. Dazu viele Wolken und einzelne Schauer und 18 bis 21 Grad. Es ist 9.05 Uhr.
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1: Einen schönen Freitagmorgen wünsche ich Ihnen an diesem 2. Oktober.

0: erste Ersatz aus dem Concierto de Aranjuez von Joaquín Rodrigo mit dem Gitarristen Paco de Lucía und dem Orquestra de Cadaqués, geleitet von Edmondo Colomea. NDR Kultur, 11:09 ist es. Heute wird Gordon Matthew Sumner, 75 Jahre alt, besser bekannt als Sting. Der britische Musiker ist natürlich einer der bekanntesten Popstars der Welt. Alle kennen Lieder wie Englishman in New York oder Every Breath You Take. Aber jenseits solcher Hits hat er sich auch immer wieder in andere musikalische Bereiche gewagt. Okay, Bandixen über Sting, den musikalisch Reisenden.
1: War das Musik von Sting, dem Sänger von The Police, der Popgruppe? Die Zuhörer staunten 1985 nicht schlecht, in welches Jazz-Crossover-Gewitter sie da geraten waren. Neben Sting auf der Bühne Jazzer von Weltruf, Branford Marsalis, Kenny Kirkland und Omar Hakim, die sonst neben Miles Davis oder bei Weather Report spielten. Und Sting? Konnte mithalten. Neugierde ist der Motor, der mich antreibt, sagt er.
2: You know, curiosity is the engine that drives me. That the reason I'm a musician is because I'm curious.
1: Dabei waren auch The Police musikalisch gesehen keine simple Band. Zwar noch mit der Wut des Punk geimpft, spielten die drei neben Sting, der Gitarrist Andy Summers und der Schlagzeuger Stuart Copeland durchaus komplexe Songs mit kurzen Riffs und griffigen Melodien sowie Anleihen beim Reggae und New Wave. Schon vor den Welthits von The Police Ende der 70er suchten die drei das Wagnis, manchmal auch aus Geldnot. Kurzzeitig arbeiteten sie Anfang der 70er für den Münchner Elektronikpionier Eberhard Schöner und mussten sich nach einem Auftritt in Bios Bahnhof den Spott des Gastgebers Alfred Biolek gefallen lassen, vor allem Sting wegen eines Jobs.
3: Und das ist Sting, er war früher beim Finanzamt.
1: Dabei war das nur ein Hilfsjob. Sting war tatsächlich zunächst Lehrer für Englisch und Sport geworden. Klassische Literatur blieb eine Inspiration. Lieder als Geschichten.
4: When I hear music, I hear a story. I hear a narrative. Music has a beginning, a middle and an end, like a story.
1: Folklore, das Kunstlied, Bühnenmusik der 20er, 30er Jahre. Sting suchte überall Anregungen. 1987 sang er im Hamburger Schauspielhaus Brecht-Weil Lieder. 2013 nahm er, als Popstar längst weltweit erfolgreich, Lieder von John Dowland auf, zu dessen 450. Geburtstag. Von Klassikkennern mit gehobener Augenbraue zur Kenntnis genommen, für seine Fans jedoch ein Blick in eine neue Welt. Es ist der Prozess, der mich interessiert, sagt er.
4: I'm curious about the artistic process.
5: Dansen con los muertos.
1: Er nahm Lieder auf Spanisch, Französisch und Portugiesisch auf. Er schrieb ein Musical, The Last Ship, über den Niedergang der Werftenindustrie in Nordengland, wo er herstammt. Gespielt 2022 auch in Lübeck und mit ihm als Überraschungsgast.
6: When the last ship sails, water
1: on. Jazzstandards oder Bach-Präludien waren für ihn Fundstücke, aus denen er eigene Lieder machte. Zwischendurch lieferte er verlässlich Popmusik auf der Höhe der Zeit. Dazu kamen Duette mit dem Algerier Chep Mami, dem Jamaikaner Shaggy, Zucchero, Barbara Streisand oder Charles Aznavour.
4: Joining two unique voices together in a song is a lovely experiment.
1: Sting schätzt ohnehin den musikalischen Austausch, die Partnerschaft, zum Beispiel seit Jahren mit dem Percussionisten Rani Kreacher, der in Köln lebt, dem Gitarristen Dominic Miller, der in Argentinien geboren wurde, oder der australischen Sängerin Jo Lawley. Die Lieder nimmt Sting mit auf seine Reisen, spielt mit Orchestern oder kleineren Besetzungen an ungewöhnlichen Orten. Und auch dort scheint er den Austausch zu schätzen.
4: I never expected I'd ever play in a place like this.
1: Wie zuletzt im Rijksmuseum in Amsterdam, nur von Dominic Miller begleitet, hinter sich die Nachtwache von Rembrandt und vor sich ein beseeltes Publikum.
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0: Happy Birthday, Sting, der zeitlose und scheinbar alterslose Allrounder. Er wird heute unglaubliche 75 Jahre alt. Er lebt offenbar, was er singt. 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Und jetzt im Herbst setzt Sting seine 3.0-Tournee fort, vor allem in Nordamerika. Tourtermine für Deutschland gibt's erstmal nicht, aber dafür hören wir ihn jetzt auf NDR Kultur. 9:15 Uhr ist es.

Hier ist NDR Kultur vor dem Wochenende, das so ein bisschen unpraktisch mit dem Tag der Deutschen Einheit zusammenfällt diesmal. Gewöhnen wir uns gleich mal dran, denn auch nächstes Jahr bildet der 3. Oktober eine Einheit mit dem Wochenende und fällt dann auf einen Sonntag. Es ist 7:07 und das Kussquartett spielt jetzt Kammermusik von Peter Tschaikowski. Scherzo, das ist der dritte Satz aus dem Streichquartett Nummer 1, D-Dur.

0: Die Matinee Musicale von Benjamin Britten. Sie bestehen aus Bearbeitungen von Rossini-Melodien und das war der Marsch daraus mit dem Philharmonischen Orchester Kiel unter Benjamin Reiners.
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0: Um 9.30 Uhr kurz der Blick auf die Nachrichten. Die Deutsche Bahn saniert ab heute die Zugstrecke Hannover-Berlin. Die rund 230 Kilometer werden für etwas mehr als ein Jahr gesperrt. Reisende müssen mit längeren Fahrzeiten und Zugausfällen rechnen. Der Fall der gescheiterten Hinrichtung im US-Bundesstaat Tennessee sorgt weltweit für Schlagzeilen. Eine verurteilte Mörderin hatte zwei Giftspritzen überlebt und wurde in einem lebensbedrohlichen Zustand in eine Klinik gebracht. Ihr Anwalt hat das bestätigt. Zu ihrem Gesundheitszustand machte er keine Angaben. Das Wetter im Norden. Die Regenwolken ziehen langsam weiter nach Nordosten. Nachmittags kann es recht freundlich werden mit Sonnenschein. Höchstwerte 18 Grad in Bismarck, in Vorpommern, 19 in der Gemeinde Winnemark in Schleswig-Holstein und 20 Grad in Dorfmark in der Lüneburger Heide. Schönen Start in den Freitag wünscht Ihnen Philipp Kaber. Guten Morgen. Und das ist Musik von Georg Friedrich Händel, die Ouvertüre zur Oper Xerxes, gespielt von Lézard Florissant.

0: Eduard Brunner und das Münchner Kammerorchester, geleitet von Hans Stadelmeier. Das war der dritte Satz aus dem Klarinettenkonzert Nummer 10 B-Dur von Karl Stamitz. 9.41 Uhr.
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0: Vier Streicher und ein Fahrradladen voller Menschen. Das war unser Pop-Up-Konzert Nummer 2 in diesem Jahr. Gestern Abend in Schüttorf in der Grafschaft Bentheim in Niedersachsen. Das Visions String Quartet hat gespielt und rund 200 Besucherinnen und Besucher waren dabei.
2: Mega, wirklich. Ganz emotional. Ich fand die Jungs toll.
3: Ich habe das letztes Jahr zufällig im Radio kennengelernt. Und als ich dann gehört habe, dass die hier hinkommen, dachte ich, das muss man direkt mitnehmen.
4: Mega cool, vor allem mit der Location halt, ne? Mal was ganz anderes mit so einem Fahrradladen.
5: Wir haben in Schüttorf sowas noch nicht erlebt.
0: Jan Wiedemann, du warst gestern ebenfalls dabei. Wie hast du den Abend erlebt?
6: Ja, ich war wirklich auch total begeistert von dieser Energie, die da zwischen dem Publikum und den Künstlern geherrscht hat. Auf der einen Seite eben dieses Quartett, das sich da von Anfang an in diesem Fahrradladen so wohl gefühlt hat, statt nachmittags mit dem Soundcheck zu starten, einfach erstmal ein kleines Wettrennen auf Kinderfahrrädern gemacht hat. Und auf der anderen Seite das Publikum, Menschen, von denen sicherlich einige vorab gar nicht so recht wussten, worauf sie sich da einlassen, würde ich mal sagen, weil sie vielleicht einfach aus dem Umfeld dieses Fahrradladens kommen, aber jetzt nicht unbedingt vorher schon einen Bezug zu diesem Quartett und zu dieser Musik hatten. Aber am Ende haben da wirklich alle so mitgegroovt, haben am Schluss stehend applaudiert und das nicht nur einmal, denn ja, Zugaben gab es natürlich auch noch.
0: Das also gestern Abend, das Pop-Up-Konzert Nummer 2 für die dritte Ausgabe für dieses Jahr, haben wir gestern den Konzertort gefunden. Aber eine letzte Runde haben wir noch offen, ne?
6: Ja, ganz genau. Es geht jetzt um das Konzert mit Liedermacher Gisbert zu Kniphausen und Pianist Kai Schumacher, die Schubert-Lieder spielen werden. Aber wo genau sie das tun werden, ja, das ist die große Frage, über die nächste Woche abgestimmt werden kann. Wie immer haben wir drei Orte ausgesucht, die dann gegeneinander antreten. Montag, Dienstag, Mittwoch, wer wann dran ist, entscheidet auch diesmal der Zufall. Und jeder Ort kann wieder 24 Stunden lang auf Stimmenfang gehen. Das Prozedere, ich glaube, das kennen Sie inzwischen.
0: Das sagen wir auch gleich nochmal, aber erstmal geht es um die Frage, was genau das für Orte sind.
6: Und das verraten wir an dieser Stelle. Also, wir haben zum Beispiel eine Stadtbücherei dabei in Nortorf in Schleswig-Holstein. Die ist gerade im Frühjahr ganz frisch eröffnet worden und die sagen da eben, nee, wir wollen nicht so eine Bücherei sein, wo man nur ganz leise Bücher ausleiht und dann wieder verschwindet, sondern wir wollen ein lebendiger Ort sein, ein Ort der Begegnung, wo zum Beispiel eben auch mal ein Konzert stattfinden kann. Und da haben wir gesagt, dieses Konzert, das könnten wir Freihaus liefern. Ort Nummer 2, der damit im Rennen ist, wäre das Till-Eulenspiegel-Museum, aber nicht etwa in Mölln, sondern in Schöppenstedt im Landkreis Wolfenbüttel in Niedersachsen. Da in der Nähe soll Till-Eulenspiegel nämlich geboren worden sein. Und da gibt es eben dieses kleine, aber feine Museum, wo Gisbert zu Kniphausen und Kai Schumacher ganz bestimmt auch super reinpassen würden. Und dann Ort Nummer 3, das ist das Naturerbezentrum in Binz auf Rügen. Das hatte sich bei uns beworben, eigentlich mit seinem spektakulären Aussichtsturm und der Idee, dass man das Konzert ja da oben drauf machen könnte. Da haben wir gesagt, gut, das könnte vielleicht Mitte Oktober etwas ungemütlich sein, da mit Klavier und Co. oben auf dem Turm. Aber habt ihr vielleicht nicht noch irgendwo drin Platz für uns? Den haben sie, eine Waldausstellung nämlich. Und das wäre doch auch ein ganz hervorragender Ort für die Lieder aus beispielsweise der Winterreise.
0: Vielen Dank, Jan. Also Naturerbezentrum, Eulenspiegelmuseum oder Stadtbücherei. Ab Montag können Sie zum letzten Mal in diesem Jahr abstimmen. Nutzen Sie die Chance.
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Intermezzo aus der Karelia Suite für Orchester. Es war Musik von Jean Sibelius mit dem London Symphony Orchestra, geleitet von Alexander Gibson. Und davor spielte das National Philharmonic Orchestra Val d'Isère aus der Ballettsuite Coppelia von Leo Delib. Und die Leitung für diese Aufnahme hatte Richard Bonning. Es ist 9.52 Uhr. Sie hören NDR Kultur jetzt mit dem Bolero aus den spanischen Skizzen einer Suite von Nico Dostal. Der Komponist selbst dirigiert die Berliner Philharmoniker.

0: Into the Sunset. Musik aus Modern Times, Musik von Charlie Chaplin mit dem Deutschen Sinfonieorchester Berlin unter Carl Davis. Das war der Morgen auf NDR Kultur, heute mit Philipp Kaver. Ab 10 begleitet sie Andrea Wilke weiter durch den Vormittag. Dann geht's in der Kolumne Nachgedacht um einen Strandkorb. Im Kanzleramt ein Strandkorb, der da inzwischen schon nicht mehr ist. Gemütlichen Freitag wünsche ich.
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2: Um 10 Uhr mit Michael Hafke. Seit dem frühen Morgen fahren keine Züge mehr auf der ICE-Trasse Hannover-Berlin. Die wichtige Ost-West-Verbindung bleibt bis Ende nächsten Jahres gesperrt. Züge werden umgeleitet. Woran das liegt und was das für die Reisenden bedeutet, fasst Inken Henkel aus der Nachrichtenredaktion zusammen.
3: Die Strecke über Wolfsburg und Stendal wird grundsaniert. Auf der wichtigsten Verbindung zwischen Berlin und Nordrhein-Westfalen fahren sonst täglich über 400 Züge des Nah- und Fernverkehrs. Ab sofort geht es ersatzweise über Braunschweig und Magdeburg. Dadurch brauchen Reisende zwischen Hannover und Berlin statt 1,75 Stunden mindestens 2 Stunden und 50 Minuten. Eigentlich sollte es eine parallele Ausweichstrecke geben, die Lehrter Stammbahn, auf der es kaum Zeitverlust gegeben hätte. Da laufen aber auch Bauarbeiten und die werden nicht rechtzeitig fertig. Dass die Sanierung der Hauptstrecke so lange dauert, liegt auch daran, dass die Gleise hier auf einem längeren Abschnitt nicht in einem Schotterbett liegen, sondern auf Betonplatten. Die zu zertrümmern und neue Platten zu legen, ist aufwendig.
2: In Bremen starten heute die Feiern zum Tag der Deutschen Einheit. Bis Sonntag gibt es in der Innenstadt und an der Weser Diskussionsrunden, Musik- und Kulturveranstaltungen auf mehr als 100 Bühnen. Auf einer Ländermeile präsentieren sich die Bundesländer. Man wolle bei den Feierlichkeiten die Unterschiede in Deutschland als verbindendes Element betonen, sagte Bremens Bürgermeister Bovenschulte auf NDR Info.
4: Wir versuchen das ja mit dem Motto der Bundesratspräsidentschaft, viele Stärken ein Land auf den Punkt zu bringen, dass Vielfalt ja nicht bedeutet, dass man auseinanderdriftet, sondern Vielfalt ist die Voraussetzung für Stärke. Wenn wir alle gleichförmig unterwegs wären, dann würden wir ja unterschiedliche Stärken und unterschiedliche Erfahrungen und unterschiedliche Perspektiven gar nicht nutzen können. Und meine feste Überzeugung ist, dass so eine gleichförmige Gesellschaft deutlich weniger innovativ und weniger menschlich und weniger solidarisch wäre.
2: Mehrere europäische Geheimdienstchefs sind von Datenpannen betroffen. Das zeigen Recherchen von WDR und Süddeutscher Zeitung. Auch sensible Daten eines Vizechefs des Bundesnachrichtendienstes sollen öffentlich geworden sein. Aus Köln, Jana Heck.
5: Bereits seit Jahren ist die private Handynummer des militärischen Vizepräsidenten des Bundesnachrichtendienstes im Internet zu finden. Ebenso private E-Mail-Adressen und seine private Wohnanschrift in Bayern. Bär ist zuständig für die strategische Militäraufklärung im Ausland. Fast alles, womit er zu tun hat, unterliegt strikter Geheimhaltung. Die Informationen stammen aus einem Datenleak eines US-amerikanischen Online-Auktionshauses aus dem Jahr 2020. Sie sind bis heute einsehbar. Laut den Informationen von WDR und SZ nutzte Bär die geleakte Handynummer bis mindestens kurz vor dieser Veröffentlichung.
2: In Frankreich sind auch heute viele Schulen wegen der heftigen Proteste im Land geschlossen geblieben. Hunderte Einrichtungen haben aber Online-Unterricht angeboten. In Frankreich protestieren Jugendliche seit Tagen gegen Lehrermangel, marode Schulgebäude und fehlende Ausstattung. In mehreren Städten kam es gestern wieder zu Ausschreitungen. Gebäude und Fahrzeuge wurden angezündet und Polizisten attackiert. Seit Beginn der Proteste sollen mehr als 300 Einsatzkräfte verletzt worden sein. Fast 2000 Demonstranten wurden laut Polizei vorübergehend in Gewahrsam genommen. Bundesforschungsministerin Bär und Niedersachsens Wissenschaftsminister Moors geben heute bekannt, welche Universitäten und Hochschulen als Exzellenzstandorte ausgezeichnet werden. Auch norddeutsche Unis hoffen auf den Titel, wie zum Beispiel Bremen. Von dort Elke Küster.
6: Die Auszeichnung wäre ein enormer Boost für die Spitzenforschung, aber auch für Studium und Lehre, sagte eine Sprecherin der Universität Bremen. Die Uni bewirbt sich zusammen mit der Karl-von-Ossietzky-Universität Oldenburg um eine der 5 Auszeichnungen. Insgesamt sind 11 Einzeluniversitäten und Hochschulverbünde in der finalen Auswahl, darunter die Medizinische Hochschule und die Leibniz-Universität in Hannover. Für Bremen und Oldenburg würde der Exzellenzstatus nicht nur mehr nationales und internationales Prestige bedeuten. Es winken auch öffentliche Fördergelder in Höhe von insgesamt rund 150 Millionen Euro für die kommenden 7 Jahre. Das Geld würde unter anderem in den weiteren Ausbau der Zusammenarbeit fließen. Geplant sind etwa hochschulübergreifende Professuren.
2: Und das waren die Nachrichten. Das Wetter in Norddeutschland. In der ersten Tageshälfte gibt es Regen. Später wird es von Westen her freundlich. Es kommt Sonne dazu und das bei maximal 18 Grad auf Fehmarn und bis 21 Grad in Lüchow. Morgen dann erstmal gibt es viel Nebel. Dann sind Sonne und Wolken im Wechsel. Und in Südniedersachsen und Vorpommern kommen einzelne Schauer dazu bei 18 bis 22 Grad. Am Sonntag sieht es ähnlich aus. Wechselnd bewölkt und 17 bis 21. Und am Montag dann etwas Sonne, dazu viele Wolken. Und es sind auch einzelne Schauer dabei und 18 bis 21 Grad. Es ist 10.05 Uhr.
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7: Heute am Freitag vor dem Feiertagswochenende. Morgen, 3. Oktober, Tag der Deutschen Einheit am Sonnabend. Und der ist dann eben kein Werktag. Achtung, Geschäfte und Märkte und so weiter haben alle geschlossen bzw. finden nicht statt. Also alles heute erledigen. Und dazu am besten Radio hören. Ich empfehle ja immer NDR Kultur. Und da gibt es jetzt Musik von Reinhard Kaiser. Er spielt das Barockwerk Hamburg. Und damit herzlich willkommen bei uns.

Diese Musik wurde vor über 300 Jahren komponiert von Reinhard Kaiser und das Barockwerk Hamburg hat sie im vergangenen Jahr zum ersten Mal überhaupt aufgenommen. Eine Weltersteinspielung, die Barockoper Der angenehme Betrug oder Der Karneval von Venedig. Da geht es fröhlich zu und das ist schon gleich in der Ouvertüre gut zu hören. Das Barockwerk Hamburg auf NDR Kultur unter der Leitung von Ira Hochmann. Bei der nächsten Aufnahme dirigiert Paavo Järvi die Deutsche Kammerphilharmonie Bremen. Wir hören aus Beethovens 2. Sinfonie den 2. Satz.

0: Die Deutsche Kammerphilharmonie Bremen unter der Leitung von Paavo Järvi mit dem zweiten Satz Laghetto aus der zweiten Symphonie D-Dur von Ludwig van Beethoven.
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0: Empört euch? Wenn Stefan Essel wüsste, was aus seinem berühmten Aufruf geworden ist, so hat er es bestimmt nicht gemeint, vermutet Kolumnist Ulrich Kühn.
2: Der Philipp Amthor von der CDU hat sich also einen Strandkorb gekauft und nach Berlin bringen lassen. Ins Kanzleramt. Welch ein Skandal. Welch eine Affäre. Ja, und das wäre genau meine Frage. Welcher Skandal? Welche Affäre? Klar, der Mann ist Staatsminister für Bund-Länder-Zusammenarbeit im Kanzleramt. Ein Verantwortungsträger, noch immer jung, 33 Jahre. Er pflegt diesen ulkigen Auftritt, der zwischen Onkelhaftigkeit und Konfirmandenstolz changiert. Diese Brille, diese Weste, dieses Einstecktuch und zum Überfluss diese Sprache. Vielen ist das kulturell fremd. Klar, dass wir uns da empören, wenn sich der feine Herr Berufspolitiker einen teuren Strandkorb nach Berlin liefern lässt. Was will er damit? Die Beine hochlegen? Wozu dieser Luxus? Affäre, Skandal! Ich finde, es ist zum Haare raufen. Da hinein also fließt sie, unsere schöne Empörungsenergie? Abends erschöpft in die Kissen sinken, nachdem man dem Amthor seinen Luxuskorb um die Ohren gehauen hat? Auf Social Media, damit er versteht, der dekadente Korb muss weg? Und siehe da, er kommt auch weg. Zurück nach Mecklenburg-Vorpommern, wo er hergekommen ist, in eine Pflegeeinrichtung in Ueckermünde. Strandkorb-Migration ist in Berlin unerwünscht. Der Kerl hat das Ding für 1600 Euro gekauft, jetzt muss er es spenden. Edge, gut so. Alles gegeben und mit Erfolg. So kämpfen wir ihn, unseren Kampf für die Demokratie, und müssen dafür nicht mal vom Sofa aufstehen. Aber ist es denn ein großer Erfolg? Ich finde, wer sich auf Symbole und Äußeres einschießt, sollte besser auswählen. Auch ich bin innerlich auf Distanz zu Herrn Amthors Habitus. Aber muss man deshalb auf ihn einprügeln, wenn er sich, ohne irgendwelche Sonderkonditionen zu bekommen, auf eigene Kosten einen Original-Heringsdorfer kauft, das Basismodell eines heimischen Strandkorbherstellers? Was nützt denn das? Geht's nicht um ganz was anderes? Nur mal so als Beispiel. Laut einer neuen Studie haben im Jahr 1992 17% der Beschäftigten aus der ehemaligen DDR denselben Beruf ausgeübt wie vor der Wende. 17%. Im Westen waren es bei den Männern 70, bei den Frauen 63%. Pünktlich zum Tag der deutschen Einheit, da mal tiefer einzutauchen, statt die ewig gleichen Selbstbeweihräucherungsfloskeln vom Stapel zu lassen, präzise und kritisch nach den Gründen und den Folgen zu fragen, Auswirkungen auf mentale Prägungen bis heute zu erkunden, das könnte sich lohnen, auch für Herrn Amthor. Ob er seinen Allerwertesten dabei auf dem Schreibtischstuhl oder im Strandkorb platziert, ja, welche Rolle spielt denn das? Macht der Staatsminister seine Arbeit, sind mir heimatnostalgische Sitzpolster Wumpe. Aber Tausende, die nicht ans Schicksal glauben, nehmen gerade wie schicksalsergeben hin, was mit KI, Gefahrenpotenzialen, Rechtsextremismus, Klimawandel auf alle zurollen könnte. Zur selben Zeit prügeln sich aufrichtig empörte und immer

0: Korbvertreiber heißt Dirk Mund. Ich finde, dieser Mund hat ein großes Wort gesprochen.
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0: Franz Doppler, Andante und Rondo für zwei Flöten und Orchester. Den zweiten Satz haben hier Patrick Gallois und Kazunori Seo gespielt, begleitet von der Sinfonia Finlandia Jyväskylä unter der Leitung auch von Patrick Gallois, dem Flötisten. Die Schriftstellerin Marica Bodrucic wurde in Kroatien geboren und kam mit 10 Jahren nach Deutschland. 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
1: 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Ich dachte, was? Das waren nur 50 Jahre. Ich möchte gerne hierbleiben. 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Und es ist auch ein Ruf, sozusagen, diese Zeit wirklich auch zu leben, diesen Augenblick.
0: Marica Bodrucic über Sterben, das Buch, das in der von Hansa Berlin initiierten Essayreihe Das Leben lesen erscheint. 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

0: Toller Applaus hier für die Wiener Philharmoniker, die unter der Leitung von Seiji Ozawa an der schönen blauen Donau gespielt haben, Walzer von Johann Strauss.
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0: Das eigentlich Unsagbare drückte die Schriftstellerin Ilse Blumenthal-Weiß mit Lyrik aus. Wut und Verzweiflung in Erinnerung an die Verbrechen der Nationalsozialisten stecken in den Gedichten der KZ-Überlebenden und Exilschriftstellerin, aber vor allem Besonnenheit und Menschlichkeit. Ihr Gedicht Gebet kann uns in unserer Gegenwart, in der vom Hass so viel die Rede ist, zum Wegbegleiter werden. Es liest Hermann Schomberg.
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Der Nacht hat Ludovico Einaudi diese Musik gewidmet. Night, hier gespielt von der Geigerin Angèle Dubeau und ihrem Ensemble La Pietà. Musik von Constance Warren, jetzt auf NDR Kultur, eine nur wenig bekannte britische Komponistin, die bis 1984 gelebt hat und unter anderem für Streichorchester komponiert hat, zum Beispiel das Stück Heather Hill. Hören wir jetzt mit dem Süddeutschen Kammerorchester Pforzheim.

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Da fliegen die Finger von Maurizio Pollini über die Tasten in Frédéric Chopins Etude Opus 10 Nummer 2 A-Moll. Und bis zu unseren 11 Uhr Nachrichten jetzt noch mit Viktoria Mullowa, die Geigerin, mit dem achten Satz aus Johann Sebastian Bachs Partita Nummer 1 H-Moll.

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1: Um 11 Uhr mit Michael Hafke. Zum vierten Mal seit 2020 ist die Kaufhauskette Galeria insolvent. Jetzt ist wieder unklar, was aus den 83 Filialen wird. Erstmal bleiben sie aber geöffnet. Aus der NDR Nachrichtenredaktion Jan Busche.
2: Mit dem Insolvenzverfahren soll das Unternehmen stabilisiert werden für eine nachhaltige Zukunft. So ist es in einer Mitteilung der Firma zu lesen. 12.000 Menschen arbeiten bei Galeria. Ob jetzt Standorte geschlossen werden könnten, dazu hat das Unternehmen noch nichts gesagt. Galeria gehört seit 2 Jahren einer US-Investmentgesellschaft und einer Schweizer Beteiligungsfirma. Damals hieß das Unternehmen noch Galeria Karstadt Kaufhof. Im Sommer war schon bekannt geworden, dass 30 Filialen auf der Kippe stehen, wenn die Kosten nicht gesenkt werden können. Darunter waren die Kaufhäuser in Wismar, Braunschweig, Oldenburg und Hamburg-Eimsbüttel.
1: Seit dem frühen Morgen fahren keine Züge mehr auf der ICE-Trasse Hannover-Berlin. Die wichtige Ost-West-Verbindung bleibt bis Ende nächsten Jahres gesperrt. Züge werden umgeleitet. Woran das liegt und was das für die Reisenden bedeutet, fasst Inken Henkel aus der Nachrichtenredaktion zusammen.
3: Die Strecke über Wolfsburg und Stendal wird grundsaniert. Auf der wichtigsten Verbindung zwischen Berlin und Nordrhein-Westfalen fahren sonst täglich über 400 Züge des Nah- und Fernverkehrs. Ab sofort geht es ersatzweise über Braunschweig und Magdeburg. Dadurch brauchen Reisende zwischen Hannover und Berlin statt 1,75 Stunden mindestens 2 Stunden und 50 Minuten. Eigentlich sollte es eine parallele Ausweichstrecke geben, die Lehrter Stammbahn, auf der es kaum Zeitverlust gegeben hätte. Da laufen aber auch Bauarbeiten und die werden nicht rechtzeitig fertig. Dass die Sanierung der Hauptstrecke so lange dauert, liegt auch daran, dass die Gleise hier auf einem längeren Abschnitt nicht in einem Schotterbett liegen, sondern auf Betonplatten. Die zu zertrümmern und neue Platten zu legen, ist aufwendig.
1: In Bremen starten heute die Feiern zum Tag der Deutschen Einheit. Bis Sonntag gibt es in der Innenstadt und an der Weser Diskussionsrunden, Musik- und Kulturveranstaltungen auf mehr als 100 Bühnen. Darunter ist ein Auftritt der Fantastischen Vier. Auf einer Ländermeile präsentieren sich die Bundesländer. Am gesamten Wochenende werden in Bremen mehr als 400.000 Besucher erwartet. Die russischen Luftangriffe auf die Ukraine dauern weiter an. Dabei werden immer wieder auch zivile Ziele attackiert, wie zum Beispiel die wichtige Südbrücke in der Hauptstadt Kiew. Aus Kiew, Rebecca Barth.
4: Auf der Südbrücke verlaufen das Gleisbett der Metro sowie je 3 Spuren für den Straßenverkehr. Sie ist damit eine der wichtigsten Straßen der ukrainischen Hauptstadt und verbindet die linke mit der rechten Uferseite des Flusses Dnipro. Bereits am Donnerstag waren Drohnen auf der Brücke eingeschlagen. Laut Angaben des Kiewer Bürgermeisters Klitschko wurde dabei ein Brückenpfeiler, eine Leitplanke, die Fahrbahn sowie die Betonabsperrung der U-Bahn beschädigt. Der Verkehr der U-Bahn und des oberirdischen öffentlichen Nahverkehrs wurde zeitweise eingestellt. So auch an diesem Morgen.
1: In Frankreich sind auch heute viele Schulen wegen der heftigen Proteste im Land geschlossen geblieben. Hunderte Einrichtungen haben aber Online-Unterricht angeboten. In Frankreich protestieren Jugendliche seit Tagen gegen Lehrermangel, marode Schulgebäude und fehlende Ausstattung. In mehreren Städten kam es gestern wieder zu Ausschreitungen. Gebäude und Fahrzeuge wurden angezündet und Polizisten attackiert. Seit Beginn der Proteste sollen mehr als 300 Einsatzkräfte verletzt worden sein. Fast 2000 Demonstranten wurden laut Polizei vorübergehend in Gewahrsam genommen. Ein Astronautenteam hat in der vergangenen Nacht mit einer Rakete weniger als 8 Stunden bis zur internationalen Raumstation ISS gebraucht. Gestartet waren die 4 Raumfahrer aus den USA, Kanada und Russland vom Weltraumbahnhof Cape Canaveral im US-Bundesstaat Florida. Aus der NDR Nachrichtenredaktion Aline Braun.
5: 7 Stunden und 55 Minuten nach dem Start hat die Dragon-Kapsel des privaten Raumfahrtunternehmens SpaceX an der ISS angedockt. Das ist laut NASA ein Rekord für ein US-Raumschiff. Möglich war das, weil die ISS beim Start in einer perfekten Position direkt über der Rakete stand. So konnte die Kapsel ohne Umwege auf der schnellsten Route direkt zur Raumstation fliegen. Die Vorgängerbesatzung hatte dafür im Februar mehr als 30 Stunden gebraucht. Jetzt gab es sozusagen die Ablöse. Die neue Crew soll etwa 6 Monate lang auf der ISS bleiben.
1: Und das waren die Nachrichten. Das Wetter in Norddeutschland. In der ersten Tageshälfte gibt es Regen. Später wird es von Westen her freundlicher mit Sonne bei 18 Grad auf Fehmarn und bis 21 Grad in Lüchow. Morgen dann erstmal Nebel, dann kommen Sonne und Wolken im Wechsel. In Südniedersachsen und Vorpommern sind einzelne Schauer möglich bei 18 bis 22 Grad. Ähnlich sieht es am Sonntag aus, wechselnd bewölkt und 17 bis 21. Und am Montag dann etwas Sonne, dazu kommen viele Wolken und einzelne Schauer und 18 bis 21 Grad. Es ist 11.05 Uhr.
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6: Ich wünsche einen guten Freitagvormittag, an dem wir gleich einem ausgezeichneten Musiker begegnen werden. Enrico Bassi, erster Preisträger beim diesjährigen internationalen ARD-Musikwettbewerb in der Kategorie Fagott. Wir stellen Enrico Bassi vor, gleich auf NDR Kultur. Jetzt bei uns erstmal Musik von Mariana von Martinez, der erste Satz aus ihrem Klavierkonzert A-Dur.

Musik von Mariana von Martinez, eine Komponistin, die im 18., Anfang des 19. Jahrhunderts in Wien erfolgreich war, auch als Pianistin und Sängerin auf der Bühne. Leider sind viele ihrer Arbeiten verschollen und das kann man bedauern, wenn man ihre 7 erhaltenen Klavierwerke hört. Die gibt es seit ein paar Monaten auf einem Album, eingespielt von der Pianistin Edith Meshulam Corman und dem Oxford Philharmonic Orchestra. Davon haben wir aus dem Klavierkonzert A-Dur den ersten Satz gehört. Jetzt bei uns die NDR Radiophilharmonie unter der Leitung von Andrew Manzi und dem dritten Satz aus der Bruckner Symphonie Nummer 7 E-Dur.

0: Die NDR-Radio-Philharmonie unter der Leitung von Andrew Manzi mit dem dritten Satz aus der 7. Symphonie E-Dur von Anton Bruckner hier auf NDR Kultur. Wer den internationalen ARD-Musikwettbewerb gewinnt, der hat es in der Klassikwelt geschafft. Gerade erst hat dieser Wettbewerb in München stattgefunden, in diesem Jahr in den Kategorien Fagott, Schlagzeug, Streichquartett und Orgel. Und einer der begehrten ersten Preise ist an den jungen Musiker Enrico Bassi gegangen. Der Fagottist wurde 2001 in Parma geboren, lebt aber seit einem Jahr in Hamburg und ist Solofagottist beim NDR Elbphilharmonie. Philharmonieorchester. Beate Stender hat ihn getroffen und ihn natürlich als erstes gefragt, wie fühlt sich das an, ganz oben auf dem musikalischen Treppchen zu stehen?
1: Es ist natürlich eine ganz, ganz große Ehre. Schon 2 Wochen sind gelaufen, aber ich habe noch keine Ahnung, was passiert hat, wie läuft es.
2: Er muss es anscheinend noch etwas verarbeiten. Enrico Bassi streicht sich verlegen die kurzen braunen Haare zurück. Sein offenes, freundliches Lächeln wirkt verschmitzt. Dass er mal als Fagottist den ersten Preis bei einem der renommiertesten Musikwettbewerbe der Welt gewinnen würde, hätte er noch vor einigen Jahren vermutlich nicht gedacht. Enrico Bassi war schon 12, als er zum ersten Mal ein Fagott in den Händen hielt. Zufällig bei einem Tag der offenen Tür im Konservatorium. Für die Klassik ein ungewöhnlich später Start.
1: Ich spielte ein bisschen Klavier, aber wirklich wenig und ich hatte keine Lust zu üben, also wie alle Kinder. Und wir gehen zum Fagottzimmer und ich treffe der Luca Reverberi. Der ist mein Lehrer für 10 Jahre dann. Und ich höre, wie er spielt und etwas passiert. Es ist wie Love at First Sight.
2: Diese Liebe auf den ersten Blick verleiht ihm buchstäblich Flügel. Mit 17 gewinnt er erste Preise. Mit 19 schließt Enrico Bassi als Fagottist sein Bachelorstudium mit Auszeichnung ab. Es folgen 2 ebenfalls ausgezeichnete Masterabschlüsse. 2022 erspielt er sich seine erste Stelle im Orchestra della Svizzera Italiana in Lugano als Solofagottist. Parallel dazu tritt er weiter erfolgreich bei Wettbewerben auf.
1: Weil es ist eine große Chance, mich zu verbessern. Musik soll nie ein Competition sein. Aber hier natürlich, man muss vergleichen. Der spielt sehr gut, der spielt sehr clean, der spielt ein schönes Klang und natürlich sehr stressig. Und dann, das ist wirklich etwas wichtig für Ausbildung.
2: Neben dem Orchesterspiel und den Wettbewerben gibt Enrico Bassi auch international erste Konzerte als Solist. Sein Spiel klingt geschmeidig, sein Klang ist fein und präzise. Es ist diese scheinbare Mühelosigkeit, die ihn unentwegt nach vorne treibt. Dabei fordert ihn sein Instrument durchaus heraus.
1: Fagott ist ein Instrument, das sagt viele Male nein. Spiel laut, nein. Spiel schnell, nein. Spiel legato, nein. Und die erste Sache ist, oh, wieso? Und dann ist es natürlich ein Kampf mit Instrument. Aber man lernt und dann, nein, komm mit, wir machen langsam. Und dann, es geht besser.
2: Oh. 2025

0: gefunden haben.
1: Zusammenspielen, zusammen zu musizieren, ist mir wirklich das Beste. Solist, aber Teamplayer.
0: Enrico Bassi, erster Preisträger beim internationalen ARD-Musikwettbewerb in der Kategorie Fagott und Solofagottist beim NDR Elbphilharmonieorchester. Und wie Enrico Bassi im Team spielt, das können wir morgen erleben. Er ist dabei, wenn das NDR Elbphilharmonieorchester das Abschlusskonzert Musikland Mecklenburg-Vorpommern in Peenemünde spielt. Ein Konzert, das wir live übertragen ab 20 Uhr. Solistin ist die Klarinettistin Sharon Kamm und Enrico Bassi wird als Solofagottist unter anderem in Tschaikowskis 5. Symphonie gut zu hören sein. Und wir haben jetzt schon mal das NDR Elbphilharmonieorchester mit en balle aus der Symphonie Fantastique von Hector Berlioz.

Das NDR Elbphilharmonieorchester unter der Leitung von Alan Gilbert mit Emballe aus der Symphonie Fantastique von Hector Berlioz. Das Göttinger Symphonieorchester haben wir jetzt auf NDR Kultur mit Christian Simonis am Pult. 15 Jahre lang war Simonis Chefdirigent des Orchesters von 1990 bis 2005 und in der Zeit wurde unter anderem auch die nächste Musik aufgenommen. Darius Milhauds L'Apothéose de Molière, die Verherrlichung Molières, so hat er seine Orchestersuite genannt, in der Figuren des französischen Dramatikers musikalisch dargestellt werden. Hören wir jetzt auf NDR Kultur.

0: L'Apothéose de Molière, Suite von Darius Milhaud. Das Göttinger Symphonieorchester hat gespielt unter der Leitung von Christian Simonis.
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0: 4 Streicher und ein Fahrradladen voller Menschen, das war unser Pop-up-Konzert Nummer 2 gestern Abend in Schüttorf in der Grafschaft Bentheim in Niedersachsen. Wir haben heute früh schon gehört, wie viel Spaß das Vision String Quartet und die Gäste hatten. Die Bilder dazu können Sie bei uns im Netz sehen auf ndr.de/kultur oder schauen Sie gerne auch auf Instagram bei uns vorbei. Da gibt's ganz schöne Eindrücke von den Pop-up-Konzerten und dem ganzen Drumherum. Organisiert werden die Pop-up-Konzerte von einem eingespielten NDR-Team. Mit dabei Jan Wiedemann und der guckt jetzt auf das nächste Konzert.
2: Ja, ganz genau. Es geht jetzt um das Konzert mit Liedermacher Gisbert zu Kniphausen und Pianist Kai Schumacher, die Schubert-Lieder spielen werden. Aber wo genau sie das tun werden, ja, das ist die große Frage, über die nächste Woche abgestimmt werden kann. Wie immer haben wir 3 Orte ausgesucht, die dann gegeneinander antreten. Montag, Dienstag, Mittwoch, wer wann dran ist, entscheidet auch diesmal der Zufall. Und jeder Ort kann wieder 24 Stunden lang auf Stimmenfang gehen. Das Prozedere, ich glaube, das kennen Sie inzwischen.
0: Das glaube ich auch. Bleibt jetzt nur noch die Frage, welche Orte das genau sind.
2: Und das verraten wir an dieser Stelle. Also, wir haben zum Beispiel eine Stadtbücherei dabei in Nortorf in Schleswig-Holstein. Die ist gerade im Frühjahr ganz frisch eröffnet worden und die sagen da eben, nee, wir wollen nicht so eine Bücherei sein, wo man nur ganz leise Bücher ausleiht und dann wieder verschwindet, sondern wir wollen ein lebendiger Ort sein, ein Ort der Begegnung, wo zum Beispiel eben auch mal ein Konzert stattfinden kann. Und da haben wir gesagt, dieses Konzert, das könnten wir Freihaus liefern. Ort Nummer 2, der damit im Rennen ist, wäre das Till-Eulenspiegel-Museum, aber nicht etwa in Mölln, sondern in Schöppenstedt im Landkreis Wolfenbüttel in Niedersachsen. Da in der Nähe soll Till-Eulenspiegel nämlich geboren sein. Und da gibt es eben dieses kleine, aber feine Museum, wo Gisbert zu Kniphausen und Kai Schumacher ganz bestimmt auch super reinpassen würden. Und dann Ort Nummer 3, das ist das Naturerbezentrum in Binz auf Rügen. Das hatte sich bei uns beworben eigentlich mit seinem spektakulären Aussichtsturm und der Idee, dass man das Konzert ja da oben drauf machen könnte. Da haben wir gesagt, gut, das könnte vielleicht Mitte Oktober etwas ungemütlich sein, da mit Klavier und Co. oben auf dem Turm. Aber habt ihr vielleicht nicht noch irgendwo drin Platz für uns? Den haben sie, eine Waldausstellung nämlich. Und das wäre doch auch ein ganz hervorragender Ort für die Lieder aus beispielsweise der Winterreise.
0: Also Naturerbezentrum, Eulenspiegelmuseum oder Stadtbücherei. Ab Montag können Sie dann zum 4. und letzten Mal in diesem Jahr abstimmen.
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0: Und wir hören jetzt Gisbert zu Kniphausen mit dem Stück Dreh dich nicht um.

Harry Janosch Suite von Zoltán Kodály. Das war der fünfte Satz, gespielt vom Philharmonischen Orchester Oslo unter der Leitung von Maris Jansons. Und bis 12 spielt der Cellist Raphael Wallfisch mit Simon Callaghan am Klavier, Musik von Nikolai Majskowski.

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1: Um 12 Uhr mit Benjamin Kirsch. Die Kaufhauskette Galeria steht erneut vor dem Aus. Das Unternehmen hat vor dem Amtsgericht Düsseldorf einen Antrag auf ein Insolvenzverfahren gestellt. Markus Meyer-Gehlen aus Köln zur Frage, wie es jetzt mit den Galeria-Filialen weitergeht.
2: In den 83 Filialen soll das Geschäft erstmal weiterlaufen. Trotzdem bedeutet das für die rund 12.000 Beschäftigten wieder Unsicherheit um ihren Arbeitsplatz. Es ist für Galeria der 4. Insolvenzantrag innerhalb von 6 Jahren. In der Zeit wurden auch schon eine ganze Reihe von Filialen geschlossen. Aber in diesem Frühjahr gab es dann wieder neue Meldungen, dass einige Geschäfte ihre Miete nicht zahlen konnten. Im Juni gab es dann nochmal für Galeria einen neuen Kredit von einer Investmentfirma aus den USA. Trotzdem kommt jetzt das nächste Insolvenzverfahren für das Düsseldorfer Unternehmen.
1: Mit der Eröffnung des Bürgerfests beginnen heute Nachmittag in Bremen die offiziellen Feiern für den Tag der Deutschen Einheit. Unter dem Motto »Viele Stärken, ein Land« sind bis zum Sonntagabend mehr als 550 verschiedene Veranstaltungen geplant. Aus Bremen Michael Kück.
3: Auf insgesamt 14 Bühnen gibt es zahlreiche kostenlose Konzerte verschiedener Künstler, darunter der Auftritt der deutschen Hip-Hop-Band Die Fantastischen Vier. Neben Vorträgen, Mitmachaktionen, Lesungen und Debatten ist auch in diesem Jahr die Ländermeile wieder fester Bestandteil. Hier stellen sich die einzelnen Bundesländer vor. Höhepunkt der Feiern ist ein Gottesdienst mit anschließendem Festakt morgen, mit Politprominenz aus dem gesamten Bundesgebiet, darunter Bundespräsident Frank-Walter Steinmeier und Bundeskanzler Friedrich Merz. Die Polizei ist an allen Tagen mit einem Großaufgebot im Einsatz.
1: Bundesforschungsministerin Beer und Niedersachsens Wissenschaftsminister Moors geben heute bekannt, welche Hochschulen in Deutschland mit dem Titel Exzellenzuniversität ausgezeichnet werden. 10 Standorte haben den Titel bereits, 5 weitere können sich heute freuen. Anja Braun aus der ARD-Wissenschaftsredaktion zur Frage, was eine Hochschule für den Titel tun muss.
4: Der Wettbewerb ist zweistufig. Zunächst müssen sich Unis und Univerbünde um Exzellenzcluster bewerben. Das sind große fachübergreifende Forschungsprojekte. Um sich für die Endrunde des Wettbewerbs zu qualifizieren, braucht es mindestens 2 dieser Exzellenzcluster für Unis und Universitätsverbünde brauchen sogar 3. Und dazu ein Zukunftskonzept, das zeigt, wie die Uni oder der Verbund dauerhaft in der Weltliga mitspielen wollen. Die Förderung als Exzellenzuni bringt dann 10 bis 15 Millionen Euro zusätzlich pro Jahr, aber die finanzielle Unterstützung, die ist gar nicht der wichtigste Teil, sondern die Auszeichnung der Exzellenz. Denn dieser Titel, der bringt Prestige, internationale Sichtbarkeit, hilft dabei, weitere Spitzenforschende anzuziehen und bringt den Unis und Verbünden ebenso auch noch ganz oft weitere Forschungsmittel.
1: In Frankreich sind auch heute viele Schulen wegen der heftigen Proteste im Land geschlossen geblieben. Hunderte Einrichtungen haben aber Online-Unterricht angeboten. In Frankreich protestieren Jugendliche seit Tagen gegen Lehrermangel, marode Schulgebäude und fehlende Ausstattung. In mehreren Städten kam es gestern wieder zu Ausschreitungen. Gebäude und Fahrzeuge wurden angezündet und Polizisten attackiert. Seit Beginn der Proteste sollen mehr als 300 Einsatzkräfte verletzt worden sein. Fast 2000 Demonstranten wurden laut Polizei vorübergehend in Gewahrsam genommen. 5,8 Millionen geflüchtete Kinder weltweit haben im vergangenen Jahr keine Schule besucht. Das UN-Flüchtlingshilfswerk UNHCR in Genf warnt vor den langfristigen Folgen. Aus Genf Sandra Bieger.
5: Ein Kind, das heute lernen darf, kann später wichtige Entscheidungen für das eigene Leben treffen, aber auch für die Gesellschaft, in der es lebt, ist der UN-Hochkommissar für Flüchtlinge Baham Salih überzeugt. Staaten weltweit hätten die Verantwortung, den Kindern diese Chance zu geben. Mittelfristig profitieren könnten davon alle. Bildung sei eine wichtige Voraussetzung für berufliche Entwicklung. Den heute in Genf vorgestellten Zahlen zufolge gingen im vergangenen Jahr 44% aller geflüchteten Kinder nicht zur Schule. Vor allem für geflüchtete Mädchen sei der Bildungsweg nach der Grundschule oft zu Ende. Wegen der anhaltenden finanziellen Kürzungen im humanitären Bereich fürchtet das UNHCR, dass die Zahl der geflüchteten Kinder ohne langjährige Schulbildung in Zukunft noch weiter steigen könnte.
1: Das waren die Nachrichten. Das Wetter in Norddeutschland, Richtung Ostsee und Altmark, abziehender Regen, dahinter meist trockener Wechsel von Wolken und Sonne, höchstens 18 bis 21 Grad, morgen Wechsel von Sonne und Wolken, mitunter länger trüb, aber meist trocken, Höchstwerte 18 bis 22 Grad. Am Sonntag wechselnd bewölkt, teils etwas Sonne, 17 bis 21 Grad und am Montag mehr Wolken als Sonne, im Norden einzelne Schauer, 18 bis 21 Grad. Es ist jetzt 12.05 Uhr.
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6: Ich wünsche eine entspannte Mittagsstunde und lade Sie ein, mit uns in die Oper zu gehen. In Rostock ist heute Premiere von Verdis Rigoletto und auf dieses Ereignis werfen wir einen Blick gleich hier auf NDR Kultur. Jetzt geht aber erstmal der Vorhang auf für die Zuckerfee in Peter Tschaikowskis Ballett Der Nussknacker. Die Musik zu ihrem Tanz jetzt mit den Berliner Philharmonikern.

Tanz der Zuckerfee aus dem Ballett der Nussknacker von Peter Tschaikowski, hier gespielt von den Berliner Philharmonikern unter der Leitung von Simon Rattle. Er gehört zu den Komponisten, die das Musikleben in Norwegen im 19. und 20. Jahrhundert geprägt haben, Ole Olsen. Er war ein enger Freund und Bewunderer von Edvard Grieg, dem er auch die eine oder andere Komposition gewidmet hat. Aus seiner Symphonie Nummer 1 in G-Dur hören wir jetzt den vierten Satz mit dem Arctic Philharmonic Orchestra unter der Leitung von Christian Lindberg.

0: So geht sie zu Ende. Die erste Sinfonie G-Dur von Ole Olsen. Das Arctic Philharmonic Orchestra hat gespielt unter der Leitung von Christian Lindberg hier auf NDR Kultur. Das Rostocker Volkstheater eröffnet seine neue Spielzeit mit einem Opernklassiker. Verdis Rigoletto soll das Publikum ins Haus ziehen. Melanie Wollscheid war bei den Proben vor der heutigen Premiere dabei und wollte wissen, ist so ein klassisches Stück denn auch ein Garant für volle Ränge?
1: Es ist ein etwas holpriger Start zur ersten Hauptprobe am Volkstheater in Rostock. Der Herzog von Mantua, krankheitsbedingt noch nicht wieder ganz auf der Höhe, er spielt daher in der stimmeschonenden Variante. Doch Dramaturg Stefan Knies kann das nicht schocken. Er ist Meister der Improvisation und ein Liebhaber klassischer Stücke.
2: Klassiker sind bei uns die Stücke, die am besten laufen. Und deswegen haben wir auch immer zur Spielzeiteröffnung, wie jetzt bei Rigoletto, haben wir einen Klassiker und das wird vom Publikum sehr gerne angenommen.
1: Eine solch große Oper an einem vergleichsweise kleinen Haus wie Rostock zu inszenieren, verlangt dem Ensemble einiges ab. So spielt Rolf Dautz den Rigoletto, aber auch den Monterone. Dann singt seine Kollegin Lucia Lucas den Bariton. Hosenrollen und Mehrfachbesetzungen sind mittlerweile üblich, weiß Knies.
2: Mein Lieblingsbeispiel ist unsere Sängerin Kirsten Scott, die hier die Maddalena singt. Die war eine wunderbare Wednesday in dem Musical Adam's Family. Die war eine großartige Donna Elvira in Don Giovanni. Also ja, wenn Sänger sehr vielseitig gut singen können und im Idealfall sogar noch tanzen und spielen können, dann ist das eine Qualifikation, die vielleicht heute wichtiger ist als früher.
1: Die Inszenierung spielt im Heute. Der bucklige Hofner, der seine Tochter vor dem zügellosen Herzog von Mantua zu schützen versucht, trägt Paillettenhose. Knallblaue Ohrensessel und Stroboskoplicht füllen die Bühne. Es sei sein erster Rigoletto, verrät Dirigent Svetlomir Sladkov. Er kam vor einem Jahr von der Wiener Staatsoper nach Rostock.
3: Die Tatsache, dass es ja dramaturgisch gesehen ein paar Lücken gibt, wo man sich ja gewisse Fragen stellt, wie ist das jetzt überhaupt logisch? Das ist ja in der Musik überhaupt nicht präsent. Die ist einfach vollgepackt, da hat man ja alles drinnen, was man sich wünscht überhaupt von einer Oper. Also von dem Lyrischen bis zum Dramatischsten, bis zum Tragischsten. Es ist ja, also vom Piano bis zum Fortissimo, es ist alles drinnen.
1: Gespielt wird in Rostock nach wie vor im Alten Haus. Der mehr als 100 Millionen Euro teure Neubau, wenige Meter Luftlinie entfernt, hat gerade mal eine gegossene Bodenplatte.
2: Wir können es uns überhaupt nicht leisten, hier jetzt sozusagen noch mit halber Kraft und einem halben Auge auf eine neue Spielstätte zu schielen, sondern wir müssen alles, was wir haben, hier reinhauen in diesen Ort, weil Theater findet jetzt statt.
1: Und am Ende legt der Herzog von Mantua dann doch noch stimmlich eine Schippe drauf für die Weltpartie der Tenöre schlechthin.
0: Von einer Probe zu Giuseppe Verdis Rigoletto in Rostock hat Melanie Wollscheid berichtet. Mit dieser Oper startet das Volkstheater Rostock heute in die neue Saison. Und weil wir uns gerade schon so schön eingehört haben in La Donna Immobile, hier die ganze Arie mit Rolando Villason.

man richtig Lust auf die Oper Rigoletto von Giuseppe Verdi. La Donna im Mobile, Rolando Viason haben wir gehört. Und das Orchestra del Teatro Regio di Torino unter der Leitung von Gian Andrea Noseda. Da, Noseda, so heißt der Mann. 30 Jahre lang war er erster Kapellmeister beim Oldenburgischen Staatsorchester. Der Geiger Lev Gelbart. Vor 3 Jahren hat er sich in den wohlverdienten Ruhestand verabschiedet. Während seiner aktiven Zeit hat er auch immer wieder mit anderen Orchestern gearbeitet, so zum Beispiel mit dem Radiosymphonieorchester Pilsen. Und das hören wir jetzt mit Gelbart als Solist im Violinkonzert C-Dur von Karl Bleile. Hier ist der erste Satz daraus.

0: Karl Bleiles Violinkonzert C-Dur, das war der erste Satz daraus, gespielt vom Geiger Lev Gelbart und dem Radiosymphonieorchester Pilsen unter der Leitung von Rista Savic.
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0: Vor 6 Jahren erschien Stern 1.11 von Lutz Seiler, ein Bestseller, ausgezeichnet mit dem Preis der Leipziger Buchmesse. Seiler erzählt darin von dem angehenden Dichter Karl Bischoff, der als junger Mann in der Wendezeit in Berlin Teil der Hausbesetzerszene wird. Ihm begegnen wir nun wieder in dem neuen Roman von Lutz Seiler, Das tickende Herz. Diese Geschichte beginnt um die Jahrtausendwende, wieder in Berlin. Katja Weise hat das Buch für uns gelesen.
2: Karl Bischoff ist älter geworden, wohnt jetzt in einer viel zu großen Wohnung in der Jablonski im Prenzlauer Berg. Seine Frau Alma ist ausgezogen und hat ihre Möbel mitgenommen. Viel ist nicht übrig geblieben.
3: Nur die Matratze und die Werkbank, die er als Schreibtisch und Ablage benutzte. Vor der Werkbank stand ein alter, schwarz lackierter Klavierhocker, ein Erbstück seiner Mutter. Die einzige Sitzgelegenheit im Zimmer.
2: Geblieben ist auch der Weihnachtsbaum im Erker, der die Nadeln schon lange abgeworfen hat. Karl schaut ihm beim Vertrocknen zu. Da ist er wieder, der verlorene Dichter, der ohne Kompass durchs Leben geht. Freund Frankie ist die einzige Verbindung in die wilden Wendejahre. Er wohnt oben unterm Dach. Bei einer Lesung aus dem einzigen Gedichtband, den Karl bisher veröffentlicht hat, begegnet er einer geheimnisvollen Frau in Fellschuhen, Aisha. Sie lobt sein Werk und bittet vor dem Abschied um seine Hand.
3: Sie steckte einen Finger in den Mund so rasch, dass es fast nicht geschah, und rieb mit der feuchten Fingerkuppe über den Ballen seiner Hand, als markiere sie die Stelle oder lege etwas frei unter Karls Haut.
2: Dort wird später ein kleiner schwarzer Halbmond unter der Haut erscheinen. Und damit beginnt für Karl ein neues Leben, das er mehr erahnt als begreift. Er wird zu Lesungen eingeladen, rund um den Globus, endlich als Dichter gesehen und gefeiert, und trifft auch Aisha wieder, zu der er sich unwiderstehlich hingezogen fühlt. In Rotterdam eröffnet sie ihm, ihr Vater sei ein angesehener Bakshi, ein Schamane und Heiler. Gemeinsam kämpfe die Gemeinschaft für die Wiederherstellung des Gleichgewichts auf der Erde, Gaia.
3: Es geht um den Zusammenhang von geologisch besonders intensiven Gebieten mit dem dort herrschenden Denken und Empfinden, Trauer, Träume, Müdigkeit, Glück, wo Gaias Herz schlägt, in uns, unmittelbar.
2: Freund Frankie warnt vor einer Verschwörung, findet heraus, dass die Sippe in einem von Strahlung verseuchten Gebiet in Kasachstan lebt. Es handele sich um ein Netzwerk radikaler Aktivisten. Karl interessiert das nicht. Er taucht ein in eine leidenschaftliche Liebesbeziehung mit Aisha, die ihm endlich Halt verspricht. Ihm, dem ewig Unbehausten, der nur Gast zu sein scheint im eigenen Leben.
3: Er war nur ein Mime, ein Clown, von Auftritt zu Auftritt. Er hangelte sich durch, ohne Ziel. Er musste sich retten.
2: Kindheitserinnerungen kommen hoch. Vergangenheit und Gegenwart mischen sich in Karls Kopf. Zusammen mit der Fellfrau, wie er Aisha oft nennt, reist er durchs Baltikum. Dort ereilt sie der Ruf und sie beginnt, sich auf die Nachfolge des Vaters vorzubereiten. Und dann hebt der Roman komplett ab. Karl taumelt zwischen den Welten, reist irgendwann nach Kasachstan zu Aishas Sippe, erfriert dort fast, soll als Heilsbringer der Erde geopfert werden. Es ist ein surreal anmutender Trip. Vielleicht ist auch alles nur Traum, Halluzination, ausgelöst durch einen starken Stromschlag. Im Delirium jedenfalls ist Karl ganz bei sich.
3: Karl mochte dieses Fieber und wie es sein Herz zum Vibrieren brachte. Mein tickendes Herz, dachte Karl. Er spürte sein Glück. Es war unumkehrbar.
2: Doch Karl wird zurückkehren nach Berlin und bei Frankie unterkommen. Sich mühsam in ein Leben zurücktasten, das nie wirklich gepasst hat. Lutz Seiler verlangt den Lesenden viel ab mit diesem anspielungsreichen, teils hochphilosophischen Roman. Er ist Roadtrip und Seelenreise, dabei immer ein Gefühl auslotend, die Liebe. Manch einer dürfte allerdings unterwegs verloren gehen.
0: Katja Weise über den neuen Roman von Lutz Seiler, Das tickende Herz, der heute im Surkamp Verlag erscheint. Das Buch hat 464 Seiten und kostet 28 Euro. NDR Kultur, jetzt Musik von Elena Katz-Schernin, Postcard to a Critic.

Joseph Haydns Streichquartett D-Dur, Hoboken-Verzeichnis Gruppe 3, Nummer 79. Das war der dritte Satz daraus mit The London Haydn Quartet hier auf NDR Kultur. Leicht, fröhlich und frisch wird es jetzt im Scherzo aus Antonín Dvořáks Streicherserenade E-Dur mit der Academy of St. Martin in the Fields.

Scherzo aus der Streicherserenade E-Dur von Antonín Dvořák, gespielt hat die Academy of St. Martin in the Fields. Sie hören NDR Kultur gleich mit der Schriftstellerin Marica Bodrucic. In einem Gespräch mit Claudia Christoffersen gibt sie unter anderem Einblicke in ihr neues Buch Sterben, das sie geschrieben hat, nachdem sie mit einer tödlichen Diagnose konfrontiert worden war. Marica Bodrucic nach den 13 Uhr Nachrichten in NDR Kultur à la carte. Ich bin Andrea Wilke, habe jetzt noch Musik von Franz Schubert für Sie und wünsche Ihnen ein ganz schönes Wochenende.

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1: Um 13 Uhr mit Milat Kupay. Die Kaufhauskette Galeria ist zum vierten Mal seit 2020 insolvent. Damit ist die Zukunft der noch verbliebenen 83 Filialen wieder unklar. Allerdings läuft das Geschäft zunächst weiter. Aus Düsseldorf, Jörg Marksteiner.
2: Die 12.000 Beschäftigten müssen nun erneut um ihre Arbeitsplätze bangen. Ob und wie viele Filialen im Zuge dieser neuen Insolvenz geschlossen werden, ist noch völlig offen. In einer knappen Mitteilung von Galeria heißt es, der Antrag schaffe den rechtlichen Rahmen, das Unternehmen zu stabilisieren. Bereits im Sommer hatte das Unternehmen selbst davon gesprochen, 33 Standorte auf den Prüfstand zu stellen und mit den Vermietern über neue Konditionen zu verhandeln. Ein neuer Kredit hatte damals vorübergehend für neuen Spielraum gesorgt. Was genau jetzt für die Verschärfung der Lage gesorgt hat, dazu teilte das Unternehmen noch nichts mit. Galeria ist der letzte große deutsche Warenhauskonzern. Seit der letzten Insolvenz vor rund 2,5 Jahren gehört die Kette einer US-Investmentgesellschaft und einer Beteiligungsfirma des Unternehmers Bernd Beetz.
1: In Bremen starten heute die Feiern zum Tag der Deutschen Einheit. Bis Sonntag gibt es in der Innenstadt und an der Weser Diskussionsrunden, Musik- und Kulturveranstaltungen auf mehr als 100 Bühnen. Auf einer Ländermeile präsentieren sich die Bundesländer. Man wolle bei den Feierlichkeiten die Unterschiede in Deutschland als verbindendes Element betonen, sagte Bremens Bürgermeister Bovenschulte auf NDR Info.
3: Wir versuchen das ja mit dem Motto der Bundesratspräsidentschaft, viele Stärken ein Land, auf den Punkt zu bringen, dass Vielfalt ja nicht bedeutet, dass man auseinanderdriftet, sondern Vielfalt ist die Voraussetzung für Stärke. Wenn wir alle gleichförmig unterwegs wären, dann würden wir ja unterschiedliche Stärken und unterschiedliche Erfahrungen und unterschiedliche Perspektiven gar nicht nutzen können. Und meine feste Überzeugung ist, dass so eine gleichförmige Gesellschaft deutlich weniger innovativ und weniger menschlich und weniger solidarisch wäre.
1: Bremens Bürgermeister Bovenschulte auf NDR Info. Um Preise für Benzin und Diesel zu senken, führt Polen eine Übergewinnsteuer ein. Präsident Nawrocki hat gestern das Gesetz unterschrieben. Die Mitte-Links-Regierung von Ministerpräsident Tusk will mit den Einnahmen aus der Übergewinnsteuer die Spritpreise drücken. Finanzminister Domanski rechnet damit, dass sich noch bis Ende dieser Woche um umgerechnet 23 Cent pro Liter fallen. In Polen kostet sowohl Superbenzin als auch Diesel momentan etwas mehr als 2 Euro pro Liter. In Frankreich gehen die Schülerproteste gegen Lehrermangel, marode Schulgebäude und fehlende Ausstattung weiter. Wegen der zunehmenden Gewalt bei den Demonstrationen bleiben hunderte Schulen geschlossen. Aus Paris, Julia Borutta.
4: Während die Fernsehsender auch heute wieder in Dauerschleife Bilder von brennenden Barrikaden zeigen, hat Bildungsminister Édouard Geffrey bestätigt, dass die meisten Randalierer von außerhalb der Lycées kommen. Die Bewegung werde also, so der Bildungsminister, von Gewalttätern außerhalb der Lycées gekapert und infiltriert. Die Regierung hat bereits eine neue Studiengebühr, die sie angesichts der klammen Haushaltslage einführen wollte, zurückgenommen. Doch die Proteste gehen weiter. Für kommenden Dienstag ist eine große Demonstration angesetzt.
1: Die Bundesregierung hat klargestellt, dass sie an der Einführung einer Zuckersteuer festhält. Ein Regierungssprecher sowie ein Vertreter des Finanzministeriums wiesen darauf hin, dass die konkrete Ausgestaltung derzeit zwischen den Ministerien abgestimmt werde. Im Grundgesetz sei man sich aber einig, dass besonders zuckerhaltige Getränke besteuert werden sollen. Gestern war gemeldet worden, dass das Kanzleramt Pläne aus dem Finanzministerium zur Zuckersteuer gestoppt hat. Der Vorschlag geht auf eine Kommission zurück, die Vorschläge für eine Begrenzung der Gesundheitsausgaben gemacht hat. Das stillgelegte Atomkraftwerk Krümmel in Schleswig-Holstein ist jetzt offiziell Atomzwischenlager. Es sollen dort die nicht wärmeentwickelten radioaktiven Abfälle aus dem Abbau des AKW eingelagert werden, bis sie zum Endlager Schacht Konrad abtransportiert werden können. Der Umweltverbund BUND begleitet das Verfahren und überwacht unter anderem die Abwässer auf Radioaktivität. Der vollständige Abbau des Kraftwerks, das nach mehreren Pannen 2009 endgültig vom Netz ging, soll bis zum Jahr 2037 abgeschlossen sein. Das waren die Nachrichten. Das Wetter in Norddeutschland Richtung Ostsee und die Altmark abziehender Regen, dahinter meist trockener Wechsel von Wolken und Sonne, höchstens 18 bis 21 Grad. Morgen Wechsel von Sonne und Wolken, mitunter länger trüb, aber meist trocken, Höchstwerte 18 bis 22 Grad. Am Sonntag wechselnd bewölkt, teils etwas Sonne, 17 bis 21, am Montag mehr Wolken als Sonne, bei 18 bis 21 Grad. Und die Zeit, es ist 13.05 Uhr.
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5: Mit Claudia Christoffersen und einer Schriftstellerin, die Wörter zum Schweben bringt. Sie schreibt Gedichte, Romane, Erzählungen, Essays. Ihre Bücher tragen poetisch klingende Titel: Quittenstunden, das Gedächtnis der Libellen oder das Herzflorett. Jetzt ist ein Buch erschienen, das klar, kühl, nüchtern überschrieben ist mit Sterben. Darüber wollen wir reden. Marica Bordrojic ist hier. Ich freue mich sehr. Hallo.
6: Ich grüße Sie.
5: Der Verlag Hansa Berlin hat eine Essay-Reihe initiiert, das Leben lesen. Da sind Bücher erschienen über die existenziellen Angelegenheiten des Lebens. Arbeiten, schlafen, wohnen, streiten. Frau Bordrojic, Sie haben über das Sterben geschrieben in der ersten Person, also ist das ein autobiografischer Text. Krankheit, Tod sind auf Sie ganz persönlich zugerollt.
6: Ja, so ist es. Und als ich gesehen habe, dass es diese Reihe gibt und sie vom Leben handelt, fiel mir auf, dass das Sterben dazugehört. Und dass es nicht nur zu meinem, sondern grundsätzlich zum menschlichen Leben dazugehört. Und so habe ich das Buch geschrieben.
5: 2 Jahre rätselhafte Schmerzen, schreiben Sie, lagen hinter Ihnen. Sie sind in einer Klinik kurz vor Ihrem 50. Geburtstag und erwarten die Diagnose. Den Namen der Krankheit nennen Sie nicht. Die Zeit, die jetzt anbricht, aber beschreiben Sie als das Dazwischenjahr. Was ist das für Sie, das Dazwischen?
6: Ja, das Dazwischen und das Dazwischenjahr waren eigentlich im tiefen mythologischen Sinne, wie wir es aus den großen Erzählungen der Antike kennen, war ein großer Raum, der dazwischen floss. Vielleicht der Fluss, den wir vom toten Fährmann Styx kennen. Das Dazwischen, das zwei miteinander befreundete Ufer verbindet, aber ein Wasser, das durchschwommen werden musste.
5: Wir haben uns im Vorfeld über die Musik, die Sie sich für diese Sendung gewünscht haben, ausgetauscht. Schubert, das Lazarus-Drama haben Sie sich gewünscht. Lazarus ist 4 Tage tot, beigesetzt. Da lässt Jesus den Stein vom Grab wegwälzen und sagt: Lazarus, komm heraus. So steht die Geschichte im Johannesevangelium. Was ist das für ein Plot?
6: Ja, dieser geheimnisvolle Ruf letztlich ist so ein, auch ein Menschheitsruf, nach innen zu gehen. Jedenfalls habe ich das selbst so empfunden. Und ich habe versucht, dieses Dazwischenjahr in diesem Sinne auch so zu verstehen und das Innere, die innere Landschaft, die Gedächtnisse der Seele, dieses große Dazwischen, das so, ja, wir einfach nie berühren können, zum Sprechen zu bringen, und zwar indem ich gar nicht gesprochen habe, jedenfalls nicht so viel darüber. Und dieses Innere, dieses Herauskommen war auch zugleich eine große und auch schmerzliche Reise. Und auf der anderen Seite, wenn ich jetzt so zurückschaue, denke ich, es war eigentlich das Schrecklichste, aber auch das Schönste, was ich je erlebt habe. Denn die Erfahrung dieser Uneinnehmbarkeit des Inneren ist so kostbar und mir eigentlich auch schon immer vertraut, da ich ja in meinem Schreiben mich auch immer mit diesen inneren Landschaften auch beschäftigt habe und mit ihnen Berührung hatte. Aber zu erfahren, dass ich selbst ein Buch bin, das jemand geschrieben hat und dass ich mich selbst lesend kennenlernen darf in einer so extremen Situation, war wiederum ein unermessliches Geschenk. Und viele Menschen sprechen davon, dass man das Sterben üben kann. Ich glaube das nicht. Ich glaube, wir können das nicht üben. Wir können immer nur leben, solange wir leben. Aber ein Teil von meinem Leben ist dieses Hineingehen in dieses Uneinnehmbare geworden. Und darüber habe ich dann versucht zu schreiben.
5: Musikalisch fangen wir also an mit Schubert. Hier Lasst mich ruhen aus Lazarus oder Die Feier der Auferstehung. Mit dem Bach-Kollegium Stuttgart unter der Leitung von Helmut Rilling. Tenor ist Scott Weir.

0: Das Leben ist ein Augenblick. Das ist ein Satz, ja, Frau Bodrogic, der geht unter die Haut.
1: Ja, der geht im wahrsten Sinne des Wortes unter die Haut. Wenn der Tod einen anblickt, dann wird die Zeit und die Kostbarkeit der Zeit noch einmal ganz deutlich erlebt. Ich konnte das so spüren. Ich dachte, was? Das waren nur 50 Jahre. Ich möchte gerne hierbleiben. Ja, diese Erfahrung der unendlichen Schönheit, wie sich alles verknüpft, wie in einem großen Gobelin, der durch die Liebesblicke und die Lebensblicke zusammengehalten wird. Und es ist auch ein Ruf, sozusagen, diese Zeit wirklich auch zu leben, diesen Augenblick.
0: Sie waren mit einer schweren, tödlichen Diagnose konfrontiert und haben dann das gemacht, und das kam mir in vielen Ihrer Bücher so vor, was Sie konnten. Sie haben Ihren Werkzeugkasten ausgepackt. Das klingt jetzt sehr technisch, aber in diesem Werkzeugkoffer ist Sprache, ist Literatur. Das sind ja Ihre Grundwerkzeuge, die mobilisiert werden, gerade auch, wenn es bei Ihnen an die thematische Substanz geht. Was passiert in diesen Momenten? Kann Sprache, kann Literatur helfen, vielleicht das Unfassbare ein Stück weit auch zu verstehen?
1: Bei mir war es so, dass es erst im Nachgang möglich war, wirklich wieder ein lesender Mensch zu werden. Aber das Verinnerlichte, das schon Gelesene, das schon Geschriebene, das schon in Sprache Errungene, die Erfahrung, dass es im Leben, im Schreiben, im Lieben, im Denken einen Anfang, eine Mitte, ein Ende gibt und dass alle Dinge an ein Ende kommen, damit ein neuer Anfang möglich wird. Das war ein ganz tief in mir abgespeichertes Wissen, auch ein körperliches Wissen. Und das hat mir schon auch geholfen, einen sehr langen Atem aufzubringen, ja.
0: Das ist interessant, denn in den Sätzen muss der Atem wohnen. Das schreiben Sie in Ihrem Buch Sterne erben, Sterne färben. Meine Ankunft in Wörtern. In diesem Buch geht es um etwas ganz anderes. Da geht es um das Ankommen in einem fremden Land, in Deutschland, um die Auseinandersetzung mit dem Herkunftsland, das ja immer mitschwingt, auch bei Ihnen in Ihren Texten, in Ihren Büchern. Sie sind 1973 im damaligen Jugoslawien in Dalmatien geboren, kamen mit 10 Jahren zu Ihren Eltern, die bereits in Deutschland als sogenannte Gastarbeiter lebten. In den Sätzen muss der Atem wohnen. Ich verstehe das so. Je präziser die Sprache, desto präziser das Denken. So haben Sie im Grunde ja auch die deutsche Sprache gelernt. Und das war Ihr Antrieb. War das so?
1: Ja, das war so. Und es ist alles mit dem Körper verbunden. Also im Schreiben habe ich gewissermaßen auch über jetzt bald schon 3 Jahrzehnte das Atmen tiefer geübt, wenn ich so will, ja. Mhm. Und ich schreibe ja auch immer mit der Hand zuerst alles mit einem Füller und tippe es dann später ab, sodass die körperliche Erfahrung von Sprache, Bewusstsein und Atem immer da ist. Und das Atmen zeigt mir den Weg. Und das Atmen stockt manchmal auch. Und es sagt, so, jetzt so geht es nicht weiter. Und auch das ist eine tiefe Erfahrung, die wichtig ist, die ich durch meine schriftstellerische Arbeit nicht so abstrakt gemacht habe. Das ist keine philosophische Idee, sondern eine tiefe Erfahrung, die Körper und Transzendenz, Sprache, Bewusstsein, Atem, Ethos, den inneren Kompass, die Seele, alles miteinander verbindet.
0: Ich dachte mir auch, Antrieb passt ja eigentlich auch zu dem Zitat, das Sie Ihrem Buch Sterben vorangestellt haben, von der französischen Philosophin und Schriftstellerin Hélène Cixous. So ist das Leben. Ein paar kurze Augenblicke ja zur Fügung und dann geht man ein in die Textrolle der Menschheit. Aller retour und zurück.
1: Ja, großartig. Ich
0: Action.
1: Liebe Sie.
0: Action, ist noch ganz wichtig.
1: Action, genau.
0: Action. Welche Bedeutung hat für Sie dieser Satz?
1: Ich finde ihn so unglaublich. Er bündelt in so einer ganz starken Essenz das, was ich erlebt habe. Und ich empfand dieses Aller-Retour und zurück, Action, ja, und diese Textrolle der Menschheit. Das war auch diese Erfahrung im Ausgesetztsein, in der sozusagen im wirklich sehr brüsken hingeschoben werden in Richtung Tod, ja, von heute auf morgen, ja. Sozusagen gestern war ich in der Kita meiner Tochter und am anderen Tag war ich Teil einer kranken Welt, ja, einer Parallelwelt. Aber diese tiefe Erfahrung, auch im Kranksein, in der Ausgesetztheit, in Todesnähe, immer noch eingebunden zu sein in der Textrolle der Menschheit, also das Schicksal zu haben, das alle Menschen haben. Wir alle sind sterblich, aber wir haben alle eine eigene Stimme. Jeder hat eine eigene Stimme, bis zuletzt. Und das hat mich so fasziniert. Was ist das? Was ist die eigene Stimme? Was ist das eigene Leben? Was ist dieses Ich, was Teil von einer großen Textrolle ist?
0: Sie lassen vieles Revue passieren. Also auch in Ihrem Buch nennen Sie Beispiele aus der Literatur, aus der Philosophie, aber auch vielleicht von Menschen, die Sie aus ganz anderen Kontexten beeindruckend gefunden haben. Zum Beispiel Frau Roth. Frau Roth ging angesichts der Unausweichlichkeit ihres Todes in die Aktion und malte Bilder. Also erst dann, nie vorher in ihrem Leben hat sie das gemacht.
1: Ja, diese wunderbare Frau Roth war ja jemand, mit dem ich mich wirklich monatelang beschäftigt habe. Eine Frau, die eine ganz schwere Diagnose hatte und die auch wirklich an dieser Krankheit dann gestorben ist. Aber in ihren letzten 5 Monaten das gemacht hat, was sie in ihrem Leben bis dahin nicht gemacht hat. Sie hat sich ausgedrückt in Bildern, in unglaublich beeindruckenden Bildern. Und ich bin auf diesen Fall aufmerksam geworden durch einen C.G. Jung-Analyst, Politiker aus Zürich, aus der Schweiz, der diese Frau begleitet hat auf ihrem Weg in den Tod. Und mich hat so fasziniert, dass Frau Roth das gemacht hat, was ich selbst auch erlebt habe. Angesichts des Todes ist es nicht so, dass alles aufhört, dass nichts mehr von Wert ist, sondern alles wird eigentlich noch deutlicher und noch sichtbarer. Es gewinnt eine noch stärkere Kontur. Frau Roth drückt das in Bildern aus. Für mich waren das Rückblicke auf verschiedene Texte, die ich geschrieben habe, aber auch Berührungen, Umarmungen, Blicke meiner Tochter, das Kennenlernen meines Mannes, eigentlich aller Menschen meines Lebens. Es gibt in diesem Fall von der Frau Roth eine so schöne Kraft, die einerseits so ehrfurchtgebietend und andererseits so erhebend ist, dass sie ihm bei körperlichem Verfall auch noch unter stärksten Schmerzen malt und malt und malt. Und dass sie, je näher sie dem Tod kommt, immer mehr in so archetypische Ausdrucksweisen hineinkommt. Und das Letzte ist, was sie malt, eine Rose. Man könnte denken, wenn man selbst nicht diese Erfahrung gemacht hat, ja, eine Rose, wie kitschig, immer die Rose, ja, ist sie aber nicht zufällig die Königin der Blumen. Denn da ist etwas ausgedrückt, was man fast in Sprache nicht greifen kann. Ich habe das erlebt in dieser Nähe, in diesem, ja, fast gerufen werden vom Tod, dass genau die Rose auch eine so starke Kraft hat, wie so eine gebieterische Ruhe, die ich mit der Seele in Verbindung bringen würde, eine gebieterische Ruhe, die sagt, halte inne, schweig und schaue. Und dieses Schauen bringt etwas ganz Tiefes Neues, eine neue Kontur, eine neue Dankbarkeit, ein neues Bewusstsein für Farben, für Formen, für alles Lebendige. Und es ist natürlich auch ein schmerzlicher Abschied darin, denn es ist ja klar, dass das Leben schön ist, wenn es so tief erlebt wird.
0: Ich möchte gerne einfach Sie erwähnen, weil ich auch glaube, dass sie Ihnen sehr wichtig ist. Mechthild von Magdeburg. Die Wahrheit kann niemand verbrennen. Auch ein Buch, das jetzt gerade frisch erschienen ist. Mechthild von Magdeburg, eine Frau aus dem 13. Jahrhundert, Mystikerin, die dem Orden der Beginen angehörte. In Begine, und das fand ich so interessant, hören Sie einen Imperativ. Sie hören Beginne. Das ist so spannend. Beginne mit der Vision der ersten Sprache der Poesie, mit einem Sprung ins Unbekannte, ins Nichtwissen. Aktion, Beginnen, Anfangen, Neuanfangen, ist das auch Ihre Philosophie?
1: Ja, das sind die Schälungsprozesse, das sind geradezu auch innere Anrufungen. Ja, auch für mich war es auch so, dass ich zum Beispiel in diesem Dazwischenjahr dachte, ja, dann beginne ich eben neu, was immer es ist, das Neue, was immer es ist, was dieses Action ist, aller Retouren zurück. Ja, und diese unbändige Freude des Neubeginnens, die Vision, dass man ja nicht wissen kann, was das Leben letztlich ist, aber neu zu beginnen, bringt immer etwas Erfrischendes, Neues mit sich in dem Sinne, dass wir wirklich neu geboren werden. Das hat mich bei Mechthild von Magdeburg sehr fasziniert, dass sie eben freiwillig aus, wie man annehmen kann, aus gut begütertem Hause sich zurückgezogen hat in die Gemeinschaft der Beginen, wo sie als Frau autonom denken, leben konnte und etwas Eigenes sich bauen konnte. Und dieser innere Weg, sie hat es ja in ihrem Buch Das fließende Licht der Gottheit beschrieben, ist auch so ein Gesang, den man nicht beweisen kann, aber sie lebt es. Und das hat mich schon immer fasziniert, diese Entscheidung bestimmter Menschen, diesen inneren Weg sozusagen auf sich zu nehmen. Und wenn man krank ist und weiß, dass man sterben kann, hat man eigentlich nur die Wahl, diese Einladung anzunehmen.
0: Ja, das ist auch mal eine Formulierung, die sicherlich nicht sehr häufig ist. Machen wir eine Pause mit Musik. Sie haben sich wieder Franz Schubert gewünscht, das Ständchen aus dem Schwanengesang-Liederzyklus in der Klaviertranskription von Franz Liszt und mit Wladimir Horowitz am Klavier. Was hat es damit auf sich?
1: Das höre ich, seitdem ich 15 bin, und ich liebe es und es hält mich immer am Leben.

Maryca Bodrogic, Sie haben Krankheit, Todesnähe, das Ende des Lebens durchdekliniert. Dabei sind Sie auf Susan Sontag gestoßen. Krankheit als Metapher, Ende der 1970er Jahre ist das Buch erschienen. Welche Rolle spielen Krankheiten in Fantasien im sprachlichen Umgang? Eine Frage, die Susan Sontag stellt, die für eine sprachliche Verantwortung, für eine Entdämonisierung plädiert. Ich habe mich dabei gefragt,

0: fragt, wollen Sie das auch? Ist das auch Ihr Wunsch, die Krankheit zu entdämonisieren?
1: Ich glaube, dass das wirklich sehr wichtig ist, weil in dem Augenblick selbst in die Krankheit hineingestellt, ist die Erfahrung, die ich gemacht habe, trotzdem Teil des Lebens zu sein, trotzdem immer noch ein Mensch zu sein. Und überall, wo ich hinkam, hatte ich das Gefühl, diese Welt hat sich so eingerichtet darin, die Krankheit, die Sterblichkeit des Menschen, alles, was irgendwie verletzlich ist, mit einer Art liquidatorischen Momentum, ja, so zu belegen, dass es eigentlich nicht sein darf. Obwohl wir es sehen, obwohl wir es wissen, gibt es diese enorme Verdrängung und auch so eine Art, fast wie als würden wir in unserer modernen Welt, ohne es zu bemerken, ungeheuer abergläubisch sein. Denn warum wollen wir die Krankheit von uns stoßen? Wahrscheinlich, weil wir unbewusst glauben, wir könnten uns doch irgendwie anstecken damit. Es könnte etwas mit uns machen. Was könnte es mit uns machen? Uns mit unserer Seele in Berührung bringen, mit unserer Verletzlichkeit und auch mit der Tatsache, dass wir nichts kontrollieren können. Ich hätte nie gedacht, dass ich von heute auf morgen so eine Diagnose bekommen würde, dass ich diesen Umgang mit dem Tod plötzlich, mit kranken Menschen, von heute auf morgen, ja, und warum sollte ich diese Ausnahme sein? Natürlich wissen wir alle, dass wir sterblich sind, aber es gibt sowas, so, ja, diesen Augenblick der Verdrängung, der, wenn man selbst krank ist, ungeheuer erschütternd ist. Es ist so erschütternd, dass es einen geradezu körperlich angreift. Weil die Erfahrung der Zugewandtheit und der Güte ja fast wie so ein bisschen der Heilung auch zuarbeitet. Weil dieser Augenblick der Zugewandtheit eine unausgesprochene Umarmung ist. Du gehörst noch zu der Menschenwelt. Du bist noch jemand von uns. Und das habe ich ganz tief gelernt. Vielleicht ist es das, was Sie sagen, dieses Entdämonisieren, die Schwäche annehmen, auch die liebevolle Güte aufzubringen, einem kranken Menschen zu begegnen, wofür ich bei den Menschen, die mir so begegnet sind, unendlich dankbar bin. Ja.
0: Aber vielleicht auch diese Situation sich zu vergegenwärtigen, dass es eben keine Selbstverständlichkeit ist, gesund zu sein.
1: Mhm.
0: Also ich dachte auch, dass Sie, das war mein sehr starker Eindruck, Sie machen das ja auch den Umgang mit der Krankheit, Sie schärfen Ihre Aufmerksamkeit und unterscheiden sehr viel stärker als vielleicht auch zuvor Wichtiges von Unwichtigem. Also Sie lassen Ihre Biografie Revue passieren, Kindheit in Dalmatien, dann in Hessen eine Kindheit, so wie ich es gelesen habe in Ihren Büchern, die auch mit herben Entbehrungen verbunden war, mit einem komplexen Verhältnis zur Mutter, zum Vater, mit der Krankheit aber ereignete sich dann etwas, ja, fast Wunderliches.
1: Mhm.
0: Es kam zu einer Art Versöhnung.
1: Ja, das kann man schon so sagen. Was ich interessant finde, ich habe wirklich in vielen meiner Bücher Themen, die Sie jetzt genannt haben, umkreist, abgetastet, abgeklopft, neu erzählt, intensiv betrachtet. Aber in dem Sterbenbuch war es so, wie ich es auch erlebt habe in meinem Dazwischenjahr. All diese Dinge fallen ab von einem. Wenn wir geboren werden, haben wir in dem Sinne keine Nationalität oder Religion oder Herkunft, Adresse. Und im Angesicht des Todes ist es auch so. All das schält sich ab. Was übrig bleibt, ist die geschenkte Zeit, die Beziehungen und das, was man selbst geben konnte als Mensch. Das heißt nicht unbedingt die schlauen Gedanken, die wir Menschen denken, sondern konkrete Handlungen, die konkreten Berührungen, das wirklich gelebte Leben. Ja? Und das war so eine Befreiung im Sterben, dieses Erlebnis zu haben, wonach ich mich im Grunde genommen mein Leben lang gesehnt habe, ein Leben jenseits dieser Fixierungen und Identitäten, das ja vielleicht auch mein Schreiben und mein Leben als Schriftstellerin ja auch eine Suche, eine Sehnsucht nach einer übernationalen Biografie und so weiter. Aber das Sterben selbst, ja, ist diese neue Terra, die all das abwirft und neue Blicke ermöglicht.
0: Aber diese Blicke ermöglichen einerseits die menschliche Tragik und dann das Glück, Also Sie haben in einem anderen Text auch geschrieben, die Aprikosenbäume Ihrer Kindheit, die waren auch immer da.
1: Mhm.
0: Das fand ich sehr interessant, diese Gleichzeitigkeit.
1: Ja, die Gleichzeitigkeit. So ist es auch mit der Krankheit und dem Sterben oder dem Prozess, der unweigerlich in einem jeden Leben vorstellig wird. All das andere gibt es auch. Ich schaue zurück zu den Aprikosenbäumen und so schaue ich auch zu dem Baum aus der Klinik und denke, guck an, der hat auch Frühling. Was heißt denn das für mich eigentlich?

0: The People United Will Never Be Defeated von Frederik Shevsky und Igor Levit am Klavier. Ja, ein Stück, das Mitte der 1970er Jahre in den USA uraufgeführt wurde im Rahmen damals der 200-Jahr-Feiern der Vereinigten Staaten. Das war ein deutliches Statement damals. Sie haben ja auch eine enge Verbindung zu Amerika, waren öfter dort, hatten eine Gastprofessur in Hanover, in New Hampshire. Steckt dieser biografische Abschnitt hinter diesem Musikwunsch?
1: Ja, schon ein bisschen. Auch diese Verbindung zu dem Neubeginn, zu der Möglichkeit, die Freiheit neu zu denken und die Frage zu stellen, wie können die Kräfte versammelt, gesammelt, angerufen werden, damit es möglich ist, in eine bestimmte, ja, der Freiheit und dem Leben dienende Weise zu gehen oder voranzukommen oder zusammen etwas zu tun. Und ich finde auch Igor Levit einfach unglaublich und verehre ihn. Und das hat mich in dieser Situation sehr angesprochen und beschwingt. Ich höre das immer.
0: Aber das bringt mich zurück zu Ihrem Buch. Da schreiben Sie, Geburt und Sterben haben ihre eigenen Lichtverhältnisse. Alles hat eine Farbe. Das sagen Sie als große Verfechterin der Synästhesie, einer multiplen Sinneswahrnehmung, wenn man so sagen möchte. Buchstaben haben Farben, auch Töne, Klänge. Aprikosen, Bäume haben Farbe, haben Düfte. Wir haben anfangs über Ihr Dazwischenjahr oder auch hin und wieder jetzt gesprochen. In welchen Farben sehen Sie das Dazwischen, dass Sie ja auch Raum des Vertrauens nennen?
1: Ja, das fällt mir sofort das Grün ein. Es ist dieses tiefe Werden in der Natur, das lange braucht, um zu erscheinen. Ja? Und das, in dem viel Arbeit steckt, viel Arbeit und Bewegung in der Natur. Und zwar eine Bewegung, die man erstmal nicht sieht. Und das korrespondiert in mir mit diesen tiefen Prozessen des Schweigens, der Stille, des Nichtsprechens. Und dann geht es in die Farbe hinaus, in den Frühling, in diese unglaubliche Sinfonie der Natur, ja, in diese neuen Licht- und Lebensverhältnisse, die in dem Grün so schön sich spiegeln. Und ich muss sagen, auch schon immer, auch ich glaube, ich habe als Jugendliche dieses wunderschöne Gedicht von García Lorca schon geliebt. Da heißt es an einer Stelle, verde que te quiero, verde. Grün, wie liebe ich dich, grün. Und ich habe in meinem Leben immer alle Reisen, die ich gemacht habe, waren immer verbunden mit dem Zählen der Grüntöne. Wo immer ich war, habe ich gezählt, wie viele Grüntöne habe ich jetzt gesehen. Wenn man das mal macht, während man durch die Natur im Frühling oder im Sommer und dann auch im Herbst geht, das ist ein unglaublich reiches Schauspiel, das einem auch hilft, differenzierter zu sehen.
0: Auf welche Höchstzahl kommen Sie denn, wenn Sie sich erinnern?
1: Da kann ich mich jetzt gar nicht dran erinnern, aber ich glaube, auf La Gomera habe ich mal bis zu 16 gezählt. Oh, ja? Auf diesen grünen Terrassen, dann die verschiedenen Palmengrüntöne, die Kakteen, die Sukkulenten. Also allein die Sukkulenten ergeben, glaube ich, so an die 20 verschiedenen Grüntöne. Und die Bäume und die unterschiedlichen Pflanzen und Blätter. Es ist ein tiefer Reichtum.
0: Ja, ein tiefer Reichtum, der mich noch zu einer anderen Frau führt, die Sie auch im Buch erwähnen und die ganz grundlegend auch für Ihr Denken zu sein scheint, Teresa von Avila. Auch eine Mystikerin, eine Ordensfrau aus der frühen Neuzeit, also rund 300 Jahre nach Mechthild von Magdeburg. Teresa von Avila, gerade in den Karmelorden eingetreten, wurde sehr krank, ernsthaft krank, 24 Jahre alt, dachte sie, es gehe mit ihr zu Ende. Man glaubte, sie sei tot, nur der Vater spürte einen starken, im Grunde Widerstand. Der wollte das nicht, dass sie beerdigt wird. Und Teresa erwachte dann nach 4 Tagen und konnte sich wieder bewegen. Eigentlich ja auch ein Lazarusfall.
1: Ein absoluter Lazarusfall. Das hat mich schon als Jugendliche beschäftigt, wie das wohl sein musste für sie. Denn sie hat ja auch unglaublich viel erlebt in dieser Ausgesetztheit. Und sie hat ja dann noch Jahre gebraucht, um wirklich gesund zu werden. Und als ich selbst so krank war und erlebt habe, wie der Körper wie das eigentlich alles ein ungeheures Wunder ist, dass alles so funktioniert und für uns so da ist, dass wir uns bewegen können, habe ich mich gefragt, wie war das nochmal bei Teresa von Avila? Wie hat sie das, woher hatte sie diese Kraft? Und dann kam mir auch der Vater in den Sinn, den Sie schon erwähnt haben, der mich als Figur sehr beeindruckt. Teresa ist ja jüdischer Herkunft und ist dann eben eine katholische Mystikerin geworden. Die Familie hatte konvertiert. Und der Vater hat also immer gesagt, nein, sie wird nicht begraben. Und ich dachte, das ist so bewegend, wie es, also jetzt weiß ihr Vater, aber meine Erfahrung ist, dass es im Leben immer einen Menschen gibt, der irgendwie einem beisteht, der einen, ja, der wirklich so daran glaubt, dass es weitergeht. Und das ist auch etwas, was für mich in meinem Buch auch wichtig ist, zu zeigen. Es gibt immer die Verbindung zu den anderen Menschen. Und bei Teresa war es so, dass sie eben dann weiter als Ordensfrau gewirkt hat, dass sie aber auch eine Schriftstellerin geworden ist und die spanische Literatur praktisch mitbegründet hat in diesem Sinne. Und deswegen kehre ich auch immer zu ihr zurück, weil ich glaube, dass in diesem eingesperrt und eingeschlossen sein, in diesem Lazarusraum ungeheuer viele tiefe Dinge geschehen, die erstmal nicht sprachlich greifbar sind, die vielleicht eben dann auch ein ganzes Leben brauchen, um ausgesprochen und gestaltet zu werden.
0: Und das hat sie ja gemacht mit der inneren Burg. Im Grunde hat sie ja ihre Zimmer eingerichtet und differenziert. Also die innere Burg, die dann ihr Hauptwerk wurde als Buch, aber die sie ja auch inhaltlich im Grunde immer wieder eingerichtet hat, auch vielleicht mit den Unterscheidungen, was ist wichtig und was ist nicht wichtig.
1: Ja, genau. Das kann man von Teresa von Avila unglaublich lernen. Ich glaube, dass sie eine Menschheitslehrerin ist und dass sie das schon gemacht hat, was später in der Psychoanalyse von Freud anders, aber auch bei C.G. Jung in der tiefen Psychologie, was da gemacht wird. Sie ist im Grunde genommen die Erste, die das mit der inneren Burg formuliert hat und mit diesem transzendenten Moment verbunden hat. Also auch mit der Vorstellung, dass es einen Weg gibt in diese Burg, in die eigenen Zimmer des Lebens, könnte man sagen. Und ich habe auch erlebt im Abtasten dieser einzelnen Wege, Zimmer in dieser Burg, die jeder Mensch hat auf seine eigene Weise, dass es da auch tatsächlich viel gibt, was wir erforschen können, was wir uns nicht sagen, aber dann sagen müssen, wenn wir krank werden oder vielleicht auch dann, wenn wir tatsächlich sterben.

0: Der erste Satz Adagio aus der Sonate für Violine Solo Nummer 1 G-Moll von Johann Sebastian Bach mit Yehudi Menuhin in einer historischen Aufnahme aus dem Jahr 1957. Ja, wir haben eben über Teresa von Avila gesprochen, über die innere Burg mit den vielen Wohnungen. Ein Labyrinth kommt auch in ihrem Buch vor, über das Sterben. Ihre Tochter hatte auf dem Klinikgelände ein Labyrinth entdeckt, zeigte ihnen, wie es ins Labyrinth rein und wieder hinausgeht. Es ist ganz, ganz leicht, sagte sie, aber man muss es machen, sonst schafft man es nicht. Mhm. Ein Bild, das für sie vielleicht auch zum Fahrplan für diese ihre Krankheit wurde. Man muss es machen, sonst schafft man es nicht. Mhm.
1: Ja, das war unglaublich. Dieses Bild des Labyrinths, ich dachte auch, wie bitte kommt dieses Labyrinth auf dieses Klinikgelände? Meine Tochter hatte es ausfindig gemacht und sagte tatsächlich diesen Satz. Und es fuhr mir wirklich durch Mark und Bein. Und ich wusste, sie sagt mir etwas, das mir bevorsteht. Ja, da wusste ich noch nicht so, wie lange das dauern würde, dass es ein ganzes Jahr werden würde. Aber ich wusste, es wird schwer. Und ich hatte da schon die Diagnose und wusste, ich bewege mich schon in Todesnähe. Ich weiß nicht, wie lange ich leben werde. Aber dieses Bild vom Labyrinth war so stark und diese Formulierung, wie meine Tochter mich anschaute und sagte, es ist ganz leicht, aber man muss es machen. Sonst schafft man es nicht. Und es war im Grunde genommen durch dieses ganze Jahr hindurch eine Art Atemanleitung, ja, wie ich geatmet habe, wie ich mir gesagt habe, was kann ich jetzt machen? Ich ergebe mich nicht. Ich mache alles, was notwendig ist. Ich werde aber auch nicht meine Kraft verschwenden, um in Gegnerschaft der Krankheit zu begegnen, sondern ich kann sie jetzt nicht verändern. Ich kann nur sagen, so ist es jetzt. Und ich gehe sozusagen den Weg ins Labyrinth. Und dann habe ich mich damit beschäftigt, was ist das eigentlich, ein Labyrinth? Ich war auch schon immer sehr fasziniert von dem weltberühmten Labyrinth in Chartres und so weiter. Aber in dem Augenblick, in dem es wirklich um mein Leben ging, dachte ich, ja, mit der Gemütsruhe darf ich so gehen, wie ich gerade gehen kann. Ich muss nicht schnell sein. Ich muss nichts lösen, aber ich darf diesen Weg jetzt einfach gehen. Und in diesem Dürfen war natürlich auch ein Müssen. Das mir Auferlegte war nicht wegzudenken. Ja, ich gehöre auch nicht zu den Menschen, die sich so in Wunschträumen verlieren oder denken, das Wunder kommt jetzt zu mir. Das Wunder der menschlichen Existenz besteht darin, den Weg zu gehen und Erfahrungen zu machen und dabei die Erfahrung der Kraft auch zu erleben. Natürlich auch der Schwäche und auch der Schmerzen und auch der wirklichen Ungeheuerlichkeit, auch des Verschlungenwerdens, was einem alles geschehen kann, wie man körperlich entmachtet werden kann. Aber das gehörte alles zu diesem Weg dazu.
0: Das passt auch zu unserer letzten Musik. Wir hören noch einmal aus Schuberts Lazarus oder die Feier der Auferstehung den Schlusschor der ersten Handlung. Allgnädiger, heile du unserer Seelenwunde. Mit der Gechinger Kantorei und dem Bach-Kollegium Stuttgart am Pult Helmut Rilling. Musik.

0: Frau Bodrucic, die Lazarus-Thematik, das haben Sie gesagt, ist Ihnen sehr wichtig und war im Prinzip auch für uns so der rote Faden. Ist Musik für Sie auch eine Form der Sprache, mit der Sie die Welt durchdringen, verstehen oder versuchen zu verstehen?
1: Ja, die Musik ist die tiefere Sprache. Die Sprache, in der, man könnte sagen, auch gewissermaßen auch die Erlösung ist, es alles zusammenzutragen. Weil in der Sprache selbst ist es sehr, sehr schwer. Vieles kann nicht gesagt werden, ohnehin nicht. Manches kann geschrieben werden, aber die Musik hält alles.
0: Haben Sie auch gerade während die Musik lief gesagt, dass Sie gerade dieses Stück, die ganze Lazarus-Geschichte, gehört haben?
1: Ja, die habe ich so oft gehört. So oft, also dieses Eintauchen in diesen anderen Raum, auch diese Stimmen und dass die Stimmen das im Gesang tragen. Es ist vielleicht auch etwas, was so ganz tief auch die Essenz des Erlebten für mich spiegelt und auch bündelt, dass die Musik wie in den alten Menschheitstexten, in den griechischen Tragödien, ja, dass der Gesang letztlich das ist, was uns Menschen, unser Menschsein auch ja tragen lässt, dass wir es halten können, weil es ist auch eine Frage von verschlungen werden, zerstört werden oder eben auch zu leben, nur wie. Und die Musik zeigt uns manchmal diesen Weg. Das klingt jetzt so pathetisch, ich meine es aber nicht so. Es ist wirklich auch eine körperliche Anstrengung, all diese verschiedenen Dinge gleichzeitig zu halten. Und die Musik hilft uns, uns daran zu erinnern, dass wir das auch in uns haben.
0: Ein schöner Schluss ist das. Marica Bodrucic, ich sage ganz herzlichen Dank.
1: Vielen Dank Ihnen.
0: Sterben, der neue Essay von Marica Bodrucic, ist bei Hansa Berlin erschienen. Danke Ihnen fürs Zuhören, sagt Claudia Christoffersen. 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
1: Um 14 Uhr mit Milat Kupay. Zum vierten Mal seit 2020 ist die Kaufhauskette Galeria insolvent. Jetzt ist wieder unklar, wie es mit den 83 Filialen weitergeht. Erstmal bleiben sie aber geöffnet. Aus der NDR Nachrichtenredaktion Jan Busche.
2: Mit dem Insolvenzverfahren soll das Unternehmen stabilisiert werden für eine nachhaltige Zukunft. So ist es in einer Mitteilung der Firma zu lesen. 12.000 Menschen arbeiten bei Galeria. Ob jetzt Standorte geschlossen werden könnten, dazu hat das Unternehmen noch nichts gesagt. Und auch nicht dazu, warum gerade jetzt wieder ein Insolvenzantrag gestellt wird. Galeria gehört seit 2 Jahren einer US-Investmentgesellschaft und einer Schweizer Beteiligungsfirma. Damals hieß das Unternehmen noch Galeria Karstadt Kaufhof. Im Sommer war schon bekannt geworden, dass 30 Filialen auf der Kippe stehen, wenn die Kosten nicht gesenkt werden können. Darunter waren die Kaufhäuser in Wismar, Braunschweig, Oldenburg und Hamburg-Eimsbüttel.
1: Mit der Eröffnung des Bürgerfests beginnen heute Nachmittag in Bremen die offiziellen Feiern für den Tag der Deutschen Einheit. Unter dem Motto »Viele stärken ein Land« sind bis zum Sonntagabend mehr als 550 verschiedene Veranstaltungen geplant. Aus Bremen Michael Kück.
3: Auf insgesamt 14 Bühnen gibt es zahlreiche kostenlose Konzerte verschiedener Künstler, darunter der Auftritt der deutschen Hip-Hop-Band Die Fantastischen Vier. Neben Vorträgen, Mitmachaktionen, Lesungen und Debatten ist auch in diesem Jahr die Ländermeile wieder fester Bestandteil. Hier stellen sich die einzelnen Bundesländer vor. Höhepunkt der Feiern ist ein Gottesdienst mit anschließendem Festakt morgen, mit Politprominenz aus dem gesamten Bundesgebiet, darunter Bundespräsident Frank-Walter Steinmeier und Bundeskanzler Friedrich Merz. Die Polizei ist an allen Tagen mit einem Großaufgebot im Einsatz.
1: Die EU-Mitgliedstaaten sind offenbar bereit, einen Teil ihrer Dieselreserven auf den Markt zu bringen, um den Preis zu stabilisieren. Vertreter der 27 Länder haben in Paris über diesen Vorschlag des französischen Präsidenten Macron beraten. Aus Brüssel, Andreas Meyer-Feist.
4: Vor allem Deutschland und Frankreich zögerten bisher. Begründung: Nicht die Unterversorgung sei das Problem, sondern Preisspekulation. Eine Öffnung der Reserven würde daran nichts ändern. Nun zeichnet sich ein Kompromiss ab. Die EU-Staaten könnten 50 Millionen Barrel Diesel freigeben. Die USA müssten aber ihrerseits auf ein einseitiges Exportverbot für diese verzichten. Damit hatte US-Präsident Donald Trump gedroht, falls sich die EU nicht bewegt. Aus den USA kommt derzeit besonders viel Dieselkraftstoff nach Europa.
1: In Israel dürfen arabische Parteien doch an der Parlamentswahl Ende Oktober teilnehmen. Das oberste Gericht des Landes hob gegenteilige Entscheidungen des Zentralen Wahlkomitees auf. Es hatte das Verbot unter anderem damit begründet, dass die arabische Parteien den bewaffneten Kampf gegen Israel unterstützen. Die Richter am obersten Gericht sahen die Voraussetzungen für einen Ausschluss nicht gegeben. Damit dürfen die konservativ-islamische Rahm-Partei sowie eine gemeinsame Liste weiterer arabischer Parteien antreten. Das UN-Flüchtlingshilfswerk UNHCR hat in einem neuen Bericht festgestellt, dass im vergangenen Jahr weltweit 5,8 Millionen geflüchtete Kinder keine Schule besuchen konnten. Hochkommissar Saleh sagte dazu, Bildung sei eine wichtige Voraussetzung für berufliche Entwicklung. Staaten hätten die Verantwortung, den Kindern diese Chance zu geben. Mittelfristig könnten davon alle profitieren. Den heute in Genf vorgestellten Zahlen zufolge gingen im vergangenen Jahr 44% aller geflüchteten Kinder nicht zur Schule. Wegen finanzieller Kürzungen im humanitären Bereich geht das UNHCR davon aus, dass der Anteil der geflüchteten Kinder ohne langjährige Schulbildung noch zunehmen wird. Ein Astronautenteam hat mit einer Rakete weniger als 8 Stunden bis zur Internationalen Raumstation ISS gebraucht. Gestartet waren sie vom Weltraumbahnhof Cape Canaveral im US-Bundesstaat Florida. Aus der NDR-Nachrichtenredaktion Aline Braun.
5: 7 Stunden und 55 Minuten nach dem Start hat die Dragon-Kapsel des privaten Raumfahrtunternehmens SpaceX an der ISS angedockt. Das ist laut NASA ein Rekord für ein US-Raumschiff. Möglich war das, weil die ISS beim Start in einer perfekten Position direkt über der Rakete stand. So konnte die Kapsel ohne Umwege auf der schnellsten Route direkt zur Raumstation fliegen. Die Vorgängerbesatzung hatte dafür im Februar mehr als 30 Stunden gebraucht. Jetzt gab es sozusagen die Ablöse, die neue Crew soll etwa 6 Monate lang auf der ISS bleiben.
1: Das waren die Nachrichten. Das Wetter in Norddeutschland, Richtung Ostsee und die Altmark abziehender Regen, dahinter meist trockener Wechsel von Wolken und Sonne, höchstens 18 bis 21 Grad. Morgen Wechsel von Sonne und Wolken, mitunter länger trüb, aber meist trocken, Höchstwerte 18 bis 22 Grad. Es ist 14.05 Uhr.
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6: Heute am 2. Oktober, Freitag, unter anderem mit Johannes Brahms und Leopold Kurzeluch, kommen wir in diesen Nachmittag. Einen schönen Tag.

Dritter Satz, Allegro aus dem Fagottkonzert in B-Dur von Leopold Kroseloch. Das war Sergio Azzolini, begleitet von der Camerata Russo. Und auch in diesem Jahr hat im ARD, beim ARD-Musikwettbewerb Fagott stattgefunden. Einer der Wettbewerbe, Schlagzeug, Streichquartett und Orgel und auch Fagott war eben Kategorie. Einer der begehrten ersten Preise ging an einen jungen Fagottisten, den wir vorstellen in knapp 10 Minuten. Jetzt hören wir Johannes Brahms, zweiter Satz der zweiten Sinfonie.

0: zweiter Satz Adagio non troppo aus der Sinfonie Nummer 2 von Johannes Brahms. Es waren die Berliner Philharmoniker unter Simon Rattle auf NR Kultur. Wer den internationalen ARD-Musikwettbewerb gewinnt, der hat es in der Klassikwelt geschafft. Und gerade erst hat der Wettbewerb in München stattgefunden, in diesem Jahr in den Kategorien Fagott, Schlagzeug, Streichquartett und Orgel. Und einer der begehrten ersten Preise ging an den jungen Musiker Enrico Bassi, Fagottist, 2001 in Parma geboren. Seit einem Jahr lebt er in Hamburg und ist Solofagottist beim NDR Elbphilharmonieorchester. Beate Stender hat ihn für uns getroffen, natürlich als erstes gefragt, wie fühlt sich das an, ganz oben auf dem musikalischen Treppchen zu stehen.
1: Es ist natürlich eine ganz, ganz große Ehre. Schon 2 Wochen sind gelaufen, aber ich habe noch keine Ahnung, was passiert hat, wie läuft es.
2: Er muss es anscheinend noch etwas verarbeiten. Enrico Bassi streicht sich verlegen die kurzen braunen Haare zurück. Sein offenes, freundliches Lächeln wirkt verschmitzt. Dass er mal als Fagottist den ersten Preis bei einem der renommiertesten Musikwettbewerbe der Welt gewinnen würde, hätte er noch vor einigen Jahren vermutlich nicht gedacht. Enrico Bassi war schon 12, als er zum ersten Mal ein Fagott in den Händen hielt. Zufällig bei einem Tag der offenen Tür im Konservatorium. Für die Klassik ein ungewöhnlich später Start.
1: Ich spielte ein bisschen Klavier, aber wirklich wenig und ich hatte keine Lust zu üben, also wie alle Kinder. Und wir gehen zum Fagottzimmer und ich treffe der Luca Reverberi, der ist mein Lehrer für 10 Jahre dann. Und ich höre, wie er spielt und etwas passiert, es ist wie Love at First Sight.
2: Diese Liebe auf den ersten Blick verleiht ihm buchstäblich Flügel. Mit 17 gewinnt er erste Preise. Mit 19 schließt Enrico Bassi als Fagottist sein Bachelorstudium mit Auszeichnung ab. Es folgen 2 ebenfalls ausgezeichnete Masterabschlüsse. 2022 erspielt er sich seine erste Stelle im Orchestra della Svizzera Italiana in Lugano als Solofagottist. Parallel dazu tritt er weiter erfolgreich bei Wettbewerben auf.
1: Weil es ist eine große Chance, mich zu verbessern. Musik soll nie ein Competition sein. Aber hier natürlich, man muss vergleichen. Der spielt sehr gut, der spielt sehr clean, der spielt ein schönes Klang und natürlich sehr stressig. Und dann, das ist wirklich etwas wichtig für Ausbildung.
2: Neben dem Orchesterspiel und den Wettbewerben gibt Enrico Bassi auch international erste Konzerte als Solist. Sein Spiel klingt geschmeidig, sein Klang ist fein und präzise. Es ist diese scheinbare Mühelosigkeit, die ihn unentwegt nach vorne treibt. Dabei fordert ihn sein Instrument durchaus heraus.
1: Fagott ist ein Instrument, das sagt viele Male nein. Spiel laut, nein. Spiel schnell, nein. Spiel legato, nein. Und die erste Sache ist, oh, wieso? Und dann ist es natürlich ein Kampf mit Instrument. Aber man lernt und dann, nein, komm mit, wir machen langsam. Und dann, es geht besser.
2: »2025, nach nur 3 Jahren als Solofagottist beim Orchestra della Svizzera Italiana, beschließt Enrico Bassi, das nächste Kapitel aufzuschlagen. Das NDR Elbphilharmonieorchester in Hamburg hat eine Stelle als Solofagottist ausgeschrieben. Enrico bewirbt sich und setzt sich erneut durch.
1: »Es gibt keine Gruppe, keine Kollege, der spielt nicht an unserem Niveau. Ich habe große Bewunderung.«
2: Eine Bewunderung, die auf Resonanz stößt. Die Chemie scheint zu stimmen. Und Enrico Bassi, der Solofagottist, könnte seinen Platz für länger gefunden haben.
1: Zusammenspielen, zusammen zu musizieren, ist mir wirklich das Beste. Solist, aber Teamplayer.
0: Das NDR Elbphilharmonieorchester morgen Abend beim Abschlusskonzert Musikland Mecklenburg-Vorpommern in Peenemünde zu erleben. Wir übertragen das Konzert live auf NDR Kultur ab 20 Uhr. Solistin dann Klarinettistin Sharon Kamm und Enrico Bassi natürlich auch als Solofagottist mit dabei.

0: eine Suite zusammengestellt auf Antrag von Sharon Kam im Auftrag sozusagen die Greatest Hits von Ermanno Folferrari aus Susannas Geheimnis, der Schmuck der Madonna und die vier Grobiane, Intermezzo, Serenata und zuletzt Danza Napolitana. Sharon Kam zusammen mit dem württembergischen Kammerorchester Heilbronn.
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0: Vier Streicher, die gestern einen Fahrradladen begeistert haben. Das war unser Pop-Up-Konzert Nummer 2 in diesem Jahr. Gestern Abend in Schüttorf in der Grafschaft Bentheim in Niedersachsen. 200 Menschen waren gekommen, haben sich vom Vision String Quartet begeistern lassen. Kollegin Friederike Westerhaus hat den Abend eröffnet.
2: Wie hat sich Schüttorf rausgeputzt heute mit diesem wunderbaren Regenbogen, der da draußen gerade ist, für ein echtes Top-Streichquartett, das Vision String Quartett. Die spielen normalerweise in London, in Amsterdam. Gestern waren sie in der Kölner Philharmonie. Heute sind sie hier im Fahrradladen. Und ich will den Mann auf die Bühne bringen, der das möglich gemacht hat. Bitte einen Riesenapplaus für Jörg Hanselle.
0: Jörg Hanselle, der Inhaber des Fahrradgeschäfts, hat den Abend sehr genossen, stand mitten im Publikum seines Pop-Up-Konzerts.
3: Ja, traumhaft. So ein Spaß zu sehen, wie wir vorne abliefern und wie das Publikum halt irgendwie auch mitmacht. Und also ich genieße es schon sehr, sehr. Also die gesamte Stimmung genieße ich sehr.
0: Diese Begeisterung haben auch die 200 anderen Menschen vor der Bühne mit ihm geteilt.
4: Mega, wirklich. Ganz emotional. Ich fand die Jungs toll.
5: Ich habe mich auch gar nicht damit auseinandergesetzt. Ich wollte mich einfach überraschen lassen und bin jetzt ein Fan, würde ich sagen.
6: Ich finde es ausgezeichnet, dass der NDR das hier macht und dass es eben auch hier lokal ermöglicht wird, dass wir hier hinkommen können. Ich glaube, sonst hätte ich dieses Quartett und überhaupt auch solche Musik in der Form nicht erlebt.
7: Ich habe das jetzt ja zufällig im Radio kennengelernt. Und als ich dann gehört habe, dass die hier hinkommen, dachte ich, das muss man direkt mitnehmen.
8: Ich bin Kulturmanagerin beim Landkreis Grafschaft Bentheim und ich habe den NDR Kultur Newsletter abonniert und habe den weitergeleitet. Und wie das hier in der Grafschaft halt ist, der Musikschulleiter hatte das dann wiederum weitergeleitet und hat dann die Kontakte im Musikbereich. Und der Leiter des Fahrradladens ist ja auch Musiker und von daher hat das dann super gepasst. Toll, dass wir dann so hochkarätige Musiker hier in der Grafschaft haben.
0: Und für so viel Unterstützung und für so viel Engagement gab es natürlich auch noch eine Zugabe.
9: Wir spielen jetzt noch einmal uns richtig die Sohlen von den Schuhen. Und zwar mit dem letzten Song. Der hat so viele Noten wie, glaube ich, das gesamte Programm bis jetzt. Und der Song heißt Hailstones.
0: Sich die Sohlen von den Schuhen spielen, das kann eben nur das Vision String Quartet. Bilder von diesem Pop-Up-Konzert finden Sie online bei uns, ndr.de/kultur. Und natürlich Eindrücke gibt es auch auf unserem Instagram-Kanal.
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Sehr interessanter Komponist, von dem man eigentlich wenig hört. Ein Waliser, William Mathias, 1934 geboren, unter anderem an der Royal Academy of Music hat er studiert, so in den 50er, 60er Jahren eigentlich eher rückwärts gewandt, was er so geschrieben hat, zumindest für die, die damals ganz viel Neues erfunden haben, klang es eher so nach Bartok, nach Hindemith oder Stravinsky. Ein bisschen schroff und ein bisschen grantig und ein bisschen wütend, aber das noch dann kombiniert mit der Sanftheit der walisischen Landschaft und seiner britischen Herkunft. Das war der erste Satz Allegretto seiner Serenade, Serenade von William Mathias, hier mit der Royal Ballet Sinfonia unter Andrew Penny auf NR Kultur. 10:50 ist es am Freitagnachmittag. Wir hören ein Stück von Johann Christian Bach, eine Sinfonia Concertante, erster Satz daraus. Das heißt, einem Orchester sind verschiedene Soloinstrumente gegenübergestellt als zweite Gruppe. In diesem Fall Violine und Violoncello, Béla Bánfalvy, Susanna Nemeth und Károly Botvaj zusammen mit dem Budapester Streichorchester.

was ein bisschen wie ein Erklärstück zum Orchester. Das sind die Hörner, das sind die Flöten, das sind die Streicher. Béla Bánfalvi zusammen mit Susanna Nemeth und Károly Botvaj zusammen mit dem Budapester Streichorchester, eben der erste Satz aus der Sinfonia Concertante in G-Dur von Johann Christian Bach. NDR Kultur, ein Stück von Mel Bonis, bringt uns Richtung Nachrichten. Erster Satz der Suite in Form, in Walzerform mit dem BBC Scottish Orchestra.

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1: Um 15 Uhr mit Benjamin Kirsch. Mit der Eröffnung des Bürgerfests beginnt heute Nachmittag in Bremen die offiziellen Feiern für den Tag der Deutschen Einheit. Unter dem Motto "Viele Stärken, ein Land" sind bis zum Sonntagabend mehr als 550 verschiedene Veranstaltungen geplant. Aus Bremen, Michael Kück.
2: Auf insgesamt 14 Bühnen gibt es zahlreiche kostenlose Konzerte verschiedener Künstler, darunter der Auftritt der deutschen Hip-Hop-Band Die Fantastischen Vier. Neben Vorträgen, Mitmachaktionen, Lesungen und Debatten ist auch in diesem Jahr die Ländermeile wieder fester Bestandteil. Hier stellen sich die einzelnen Bundesländer vor. Höhepunkt der Feiern ist ein Gottesdienst mit anschließendem Festakt morgen, mit Politprominenz aus dem gesamten Bundesgebiet, darunter Bundespräsident Frank-Walter Steinmeier und Bundeskanzler Friedrich Merz. Die Polizei ist an allen Tagen mit einem Großaufgebot im Einsatz.
1: Die Kaufhauskette Galeria steht erneut vor dem Aus. Das Unternehmen hat vor dem Amtsgericht Düsseldorf einen Antrag auf ein Insolvenzverfahren gestellt. Markus Meyer-Gehlen aus Köln zur Frage, wie es jetzt mit den Galeria-Filialen weitergeht.
3: In den 83 Filialen soll das Geschäft erstmal weiterlaufen. Trotzdem bedeutet das für die rund 12.000 Beschäftigten wieder Unsicherheit um ihren Arbeitsplatz. Es ist für Galeria der vierte Insolvenzantrag innerhalb von 6 Jahren. In der Zeit wurden auch schon eine ganze Reihe von Filialen geschlossen. Aber in diesem Frühjahr gab es dann wieder neue Meldungen, dass einige Geschäfte ihre Miete nicht zahlen konnten. Im Juni gab es dann nochmal für Galeria einen neuen Kredit von einer Investmentfirma aus den USA. Trotzdem kommt jetzt das nächste Insolvenzverfahren für das Düsseldorfer Unternehmen.
1: Bis zu 5 Universitäten und Hochschulen in Deutschland werden heute als Exzellenzuniversität ausgezeichnet. Bundesforschungsministerin Beer und Niedersachsens Wissenschaftsminister Moors geben bekannt, auf welche Standorte die Wahl fällt. In Norddeutschland machen sich die Medizinische Hochschule Hannover und die Leibniz-Universität Hannover sowie ein Verbund der Universitäten in Bremen und Oldenburg Hoffnungen auf den Elitestatus und die damit verbundene finanzielle Förderung. Die Entscheidung trifft eine Kommission, die dafür Gutachten von internationalen Wissenschaftlern hinzuzieht. Der neue Tankrabatt, der deutschlandweit seit gestern gilt, zeigt offenbar Wirkung. Laut dem Bundeskartellamt sind die Preise für Benzin und Diesel gefallen. Aus Bonn, Franka Ricarda Bachus-Schön.
4: Um rund 17 Cent brutto pro Liter ist die Energiesteuer seit dem 1. Oktober gesunken. Diesen Rabatt haben die Mineralölkonzerne weitestgehend an die Kunden weitergegeben, teilt das Bundeskartellamt in seinem neuesten Bericht mit. Bis zum Jahresende soll dieser Rabatt gelten. Bei den Preisen an den Tankstellen gab es in den vergangenen Wochen große regionale Unterschiede. Ein Grund dafür war das Niedrigwasser im Rhein. Das hatte im Westen Deutschlands zu Versorgungsproblemen und höheren Preisen geführt.
1: In Israel dürfen arabische Parteien doch an der Parlamentswahl Ende Oktober teilnehmen. Das oberste Gericht des Landes hob gegenteilige Entscheidungen des Zentralen Wahlkomitees auf. Es hatte das Verbot unter anderem damit begründet, dass die arabischen Parteien den bewaffneten Kampf gegen Israel unterstützen. Die Richter am obersten Gericht sahen die Voraussetzungen für einen Ausschluss nicht gegeben. Damit dürfen die konservativ-islamische Ram-Partei sowie eine gemeinsame Liste weiterer arabischer Parteien antreten. 5,8 Millionen geflüchtete Kinder weltweit haben im vergangenen Jahr keine Schule besucht. Das UN-Flüchtlingshilfswerk UNHCR in Genf warnt vor den langfristigen Folgen. Aus Genf, Sandra Bieger.
5: Ein Kind, das heute lernen darf, kann später wichtige Entscheidungen für das eigene Leben treffen, aber auch für die Gesellschaft, in der es lebt, ist der UN-Hochkommissar für Flüchtlinge Baham Salih überzeugt. Staaten weltweit hätten die Verantwortung, den Kindern diese Chance zu geben. Mittelfristig profitieren könnten davon alle. Bildung sei eine wichtige Voraussetzung für berufliche Entwicklung. Den heute in Genf vorgestellten Zahlen zufolge gingen im vergangenen Jahr 44% aller geflüchteten Kinder nicht zur Schule. Vor allem für geflüchtete Mädchen sei der Bildungsweg nach der Grundschule oft zu Ende. Wegen der anhaltenden finanziellen Kürzungen im humanitären Bereich fürchtet das UNHCR, dass die Zahl der geflüchteten Kinder ohne langjährige Schulbildung in Zukunft noch weiter steigen könnte.
1: Das waren die Nachrichten. Das Wetter in Norddeutschland. An der Ostsee letzter Regen, dahinter Wechsel von Sonne und Wolken bei höchstens 18 bis 21 Grad. In der Nacht teils bewölkt, aber meistens trocken, gebietsweise Nebel, Tiefstwerte 13 bis 6 Grad. Morgen Wechsel von Sonne und Wolken, mitunter länger trüb, aber meistens trocken, Höchstwerte 18 bis 22 Grad. Es ist jetzt 15.05 Uhr.
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6: Und wie immer freitags in dieser halben Stunde mit einer neuen Ausgabe des Freitagsforums. Zuvor Wolfgang Amadeus Mozart und jetzt gleich Georg Friedrich Händel. Wassermusik. Einen schönen Nachmittag.

dritter Satz, Allegro aus der Wassermusik der Suite Nummer 1 von Georg Friedrich Händel mit dem Amsterdam Baroque Orchestra unter Ton Koopmann. Wolfgang Amadeus Mozart, wir hören den ersten Satz Allegro Moderato seiner Sinfonie Nummer 29, hier mit den Charts Chamber Artists.

0: Erster Satz der Sinfonie Nummer 29 A-Dur von Wolfgang Amadeus Mozart mit den Charts Chamber Artists.
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0: Seit fast 30 Jahren gibt es in Deutschland den Tag der offenen Moschee und er ist immer am 3. Oktober. Islamische Gotteshäuser öffnen da ihre Türen. Es soll darum gehen, Verbundenheit mit den nicht-islamischen Nachbarn zu zeigen, sich auszutauschen, auch zu zeigen, was die islamische Gemeindearbeit leisten kann, über das Religiöse hinaus. Und Christine Hunfeld dürfte für uns vorab die Mevlana-Moschee in Delmenhorst besuchen. Es ist die älteste der Stadt.
2: Ayfer Özdin, eine zierliche Frau mit freundlichen Augen und eng anliegendem Hijab, hat auf der Straße gewartet und nimmt mich mit durch den Fraueneingang. Der für die Männer liegt auf der anderen Seite des Gebäudes.
3: Ja, das ist so im Islam ein bisschen getrennt, damit man sich auch gegenseitig nicht stört. So, hier können wir Schuhe ausziehen.
2: Von der Treppe geht es in einen großen Raum, der mit orientalisch gemustertem Teppich ausgelegt ist. Die darin eingearbeiteten gelb-roten Gebetsfelder weisen nach Mekka. Hier beten und treffen sich normalerweise die Frauen, erzählt Ayfer Özdin.
3: Aber die Jugendlichen haben es im Moment für sich genommen, um ein bisschen zu chillen.
2: Auf der großen Dachterrasse kümmert sich Effekam um den Grill und das Fleisch.
4: Geflügelwürstchen, ganz normal Geflügelwürstchen für den Grill, Bratwurst quasi.
2: Dazu gibt es Brot, Soßen und Softdrinks. Drinnen am langen Tisch sitzen um die 20 junge Männer. Frauen und Mädchen sind nicht dabei, sie haben ihre eigenen Gruppen. Die Jungs kommen jede Woche zusammen. Das Gemeinschaftsgefühl sei für sie das Wichtigste, sagen die 18-jährigen Yassin, Mirza und Mohammed, die schon als Kinder zur Moschee kamen.
5: Dass man hier einfach Leute hat, die das gleiche Spirituelle fühlen wie du. Das hat man zum Beispiel bei der Schule, hat das nicht jeder.
6: Das Gefühl zu haben, dass Leute dich sehen und wahrnehmen, dass du weißt, dass du jemanden hast, wenn du alleine bist.
7: Man lernt hier halt quasi auch Sachen, die man halt ins private Leben mit einbringen kann. Also wie man sich zu benehmen hat, wie man so erwachsen sein soll, wie man respektvoll ist.
2: Um Gemeinschaft ging es auch den Begründern der Mevlana Moschee, erzählt Gemeindevorsteher Mustafa Yalcin.
8: Ja, das war die erste Generation, die damals hier eingewandert ist, beziehungsweise als Gastarbeiter gekommen ist. Dazu zählt auch mein Vater. Die haben im Heim gelebt, im Wohnheim. Das waren natürlich Räumlichkeiten, die sehr beengt waren und wegen religiöser Aktivitäten zum Gebet gehören halt eben auch zum Freitagsgebet. Das kann man sich so vergleichen wie die Sonntagskirche. Freitagsgebet muss man eigentlich in so einer Art Moschee zusammenbeten. Da muss jemand auf die Kanzel, ein Vorbeter.
2: Im Februar 1976 bezog die noch kleine Gemeinde Räume zur Miete. 1985 dann kaufte sie das heutige Gebetshaus im Delmenhorster Stadtteil Düsterort. Im selben Jahr wurde der Fußballverein Hicletspor gegründet.
8: Es gab natürlich schon vorher türkische Mannschaften, aber als Moscheeverein sind wir sozusagen der erste Verein, der einen Fußballverein gegründet hat.
2: Feysullah Keser spielt bei Hicletspor in der dritten Mannschaft Herren. Außerdem ist der 31-Jährige seit 2 Jahren Schiedsrichter und konnte auch schon ein paar Jungs aus der Jugendgruppe für den Schiedsrichterlehrgang begeistern.
9: Hierbei ging es um die Jugendlichen da auch mal mit einzubeziehen, dass die auch mal Verantwortung übernehmen. Und Fußball finde ich gerade bei den Jungs so ein Weg, mit denen über Themen zu reden, weil die öffnen sich sehr schwierig, weil einfach durch diese Social Media, was die haben, durch die Digitalisierung viel in sich gekehrt sind. Und die Jugendlichen brauchen dann einfach mal einen zum Reden. Es muss nicht unbedingt über religiöse Themen, sondern einfach mal einfach so, über allgemein, über Fußball.
2: Emin ist 25, auch er ist in der Moscheegemeinde aufgewachsen. Jetzt pendelt er zum Studium nach Oldenburg, Kunst und Philosophie auf Lehramt. Jedes Wochenende gibt er in der Mevlana Moschee Unterricht für die Kleinen.
5: Hier habe ich meine Tafel, da sind meine Tische und ich habe auch meine Plakate mit den Kindern über die ganzen Propheten, sei es Isa, im Deutschen wäre es dann Jesus oder Moses oder wie man betet. Und Arabisch bringe ich denen auch bei, Koran lesen. Für mich persönlich ist es wichtig, so wie ich aufgewachsen bin, so möchte ich auch, dass die anderen Generationen aufwachsen in einer tollen Gemeinschaft, sozial und einfach auch die religiöse Identität nochmal den Kindern zu präsentieren und zu erklären.
2: Am Ende des Grillabends räumen die Jungs noch schnell auf. Malik geht mit einem Müllbeutel rum und sammelt das Plastikgeschirr ein.
10: Ja, das gehört alles dazu. Wir sind ein Team, wir arbeiten zusammen, wir verlassen das so, wie das davor war.
0: Eindrücke aus der Mevlana Moschee in Delmenhorst, ein Beitrag von Christine Hunfeld. Und Besucherinnen und Besucher sind morgen am Tag der offenen Moschee dort willkommen, genau wie in vielen anderen Moscheen in Norddeutschland. Eine Übersicht gibt es auf der Internetseite des Freitagsforums, bei uns auf ndr.de/kultur.

wirklich einer der großen Hits in der klassischen Musik, in der Popwelt würde man Hits sagen. Das zeigt sich auch an den vielen Coverversionen, so würde man da sagen. Gibt es für Klavier, gibt es für Violine und Klavier. Die Comedian Harmonists haben darauf eine kleine Frühlingsweise gesungen und eben auch diese schöne, zugegeben sehr romantische Orchesterfassung, Antonin Dvoraks Humoreske in Gestur, hier gespielt vom Detroit Symphony Orchestra unter Neeme Järvi. Jetzt die NDR Radio Philharmonie bei uns. Thomas Dausgaard dirigiert, zweiter Satz Andante der ersten Sinfonie von Christian Sinding.

0: Zweiter Satz, Andante der ersten Sinfonie in D-Moll von Christian Sinding. Das war die NDR Radiophilharmonie unter Thomas Dausgaard auf NDR Kultur. Es gibt eine sehr angesagte türkische Boyband mit dem Namen Crush. Sie zeichnen sich auch durch Make-up, durch Schmuck, durch einen eher femininen Look. Für die Fans ist das völlig normal, aber für konservative Stimmen in der Türkei offenbar nicht. Ein rotes Tuch der Band Crush wird in der Türkei vorgeworfen, traditionelle Geschlechterrollen in Frage zu stellen und insbesondere junge Männer von klassischen Männlichkeitsbildern zu entfernen. Und die Debatte fällt dort in eine Zeit, in der der Druck auf die entsprechende Community wächst. Erst vor wenigen Wochen gab es landesweit Razzien und Dutzende Festnahmen in der Türkei. Antonia Röller berichtet.
1: Die Fans können jedes Wort mitsingen. Dabei gibt es die türkische Boyband Crush erst seit diesem Sommer. Viele haben Stunden vor dem Konzert in Izmir am Eingang gewartet. Zurechtgemacht mit Schleifen im Haar, Glitzersteinen im Gesicht. Auf selbstgebastelten Pappschildern steht Crush-Fans forever.
2: Uns gefällt die Gruppe einfach. Wir mögen sie sehr. Ja, sie sind unterhaltsam und geben, finde ich, ein gutes Beispiel ab. Und ihr Stil ist schön, ihre Stimmen sind sehr gut, einfach anders.
1: Auf der Bühne stehen die 7 jungen Männer. Die Haare akkurat gegelt, Schmuck und Make-up gehören dazu, genauso wie einstudierte Choreografien. Gegründet haben sie sich durch eine Castingshow nach dem Vorbild internationaler Boybands. 2 Lieder haben sie erst veröffentlicht, aber die haben über 39 Millionen Views bei YouTube.
3: Als wir die Sendung gesehen haben, hat uns besonders gefallen, dass junge Menschen aus der Türkei so etwas machen und dass gerade junge Männer in einem Land wie der Türkei so mutig auftreten. Deshalb wollten wir sie unterstützen.
1: Mit mutig auftreten meint sie genau diesen Look. Silberne Ketten, Ohrringe mit Kajal geschminkte Augen. Blondierte, gegelte Haare, weite Hemden und Hosen mit großen Schnallen. Genau dieser Look wird hier in der Türkei kritisiert. Schmuck und Make-up bei Männern, für manche zu feminin. Regierungsnahe Medien sehen sie als Teil der LGBTQ-Plus-Szene. Und die wird in der Türkei immer wieder kriminalisiert. Auch aktuell wieder. Konservative Medien bezeichnen Crush als Verderben für Kinder. Auch die Outfits der Fans geraten immer wieder in Kritik. Sie werden mit Fetisch in Verbindung gebracht. Solche Einflüsse könnten die traditionelle türkische Familie gefährden. Cenk Özbay ist Soziologe an der Sabancı-Universität in Istanbul und forscht zu Männlichkeit, Gender und Sexualität. Für ihn ist genau das der Punkt. Crush spielt mit klassischen Vorstellungen davon, wie Männer aussehen oder auftreten sollen.
4: Einige dieser jungen Männer können LGBT sein, schwul, bisexuell oder queer. Sie müssen es aber nicht sein. Wir wissen das nicht. Der entscheidende Punkt ist vielmehr, dass die Botschaft, die sie vermitteln, die Möglichkeit offen lässt, dass es so sein könnte.
1: Wie aufgeladen die Debatte ist, zeigt auch die Girlgroup Manifest. 6 junge Frauen ebenfalls aus einer Castingshow. Bei ihnen richtet sich die Kritik in die andere Richtung. Zu freizügig, zu sexualisiert. Auf der Bühne tragen sie kurze Röcke, Tops, tanzen körperbetonte Choreografien. Danach ermittelt die Staatsanwaltschaft wegen unsittlichen Verhaltens. Später werden die Musikerinnen zu jeweils 3 Monaten und 22 Tagen Haft auf Bewährung verurteilt. Bei Crush also zu feminin, bei Manifest zu sexualisiert.
4: Es gibt Erscheinungsbilder, die die Kritiker verwirren, die sie nicht genau einordnen können, gegen die sie deshalb schnell reagieren möchten. Aber wir sehen, genau wie im Alltag und auf der Straße, wird Geschlecht in einer großen Vielfalt gelebt.
1: Die Fans von Crush können mit der Kritik wenig anfangen. Und die Konzerte der Boyband sind in der Türkei fast alle ausverkauft.
0: Aus Istanbul hat Antonia Rüller berichtet.

Das waren die Nürnberger Symphoniker unter Jan-Michael Horstmann mit einem Walzer von Siegfried Translateur, mit einem besonders poetischen Titel. Dieser Walzer hieß »Was Blumen träumen«. Man fragt sich vielleicht hinterher, was träumen Blumen wohl? Die Rose vielleicht träumt davon, einmal ohne Dornen durchs Leben zu kommen. Das Gänseblümchen träumt von einem großen Auftritt, nicht auf der Wiese, sondern vielleicht in der Wiener Staatsoper. Und die Sonnenblume träumt vielleicht davon, dass sich zur Abwechslung mal die Sonne nach ihr dreht. Und das Vergissmeinnicht hat nur einen einzigen Albtraum, vergessen zu werden.

Gražina Bacevic. Das war der dritte Satz des Divertimentos für Streicher, hier gespielt vom Amadeus Chamber Orchestra auf NDR Kultur. Downton Abbey gehört natürlich nach Großbritannien. Englischer geht's ja fast nicht. Wenn es bei uns im Norden spielen würde, wäre es vielleicht ein Gutshaus in Schleswig-Holstein. Draußen Nieselregen, drin steife Tischordnung. Der Butler heißt Fiete, die Haushälterin Frau Pedersen. Und statt Tee um 5 gibt's Filterkaffee und Butterkuchen. Und die große gesellschaftliche Krise, die gerade auf dem Gutshof diskutiert wird, ist: Wer hat beim Grünkohlessen neben wem gesessen? Aber die Musik wäre dann vermutlich auch eine andere. Wir hören Filmmusik aus Downton Abbey, bringt uns zu den Nachrichten. Das Stück heißt A New Era. Wir hören das Chamber Orchestra of London, dirigiert vom Komponisten selbst, von John Lunn, der die Musik zu Downton Abbey geschrieben hat.

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1: Um 16 Uhr mit Benjamin Kirsch. In Bremen wird gerade das zentrale Fest zum Tag der Deutschen Einheit offiziell eröffnet. Die Rede hält Bremens Bürgermeister Bovenschulte, der zurzeit auch Bundesratspräsident ist. Daniel Hoffmann mit den Einzelheiten.
2: Auf die Besucher warten mehr als 700 Veranstaltungen, darunter zum Beispiel die sogenannte Ländermeile am Weserufer bis zum Weserstadion. Dort präsentieren sich Bund und Länder den Besuchern. Dazu gibt es zahlreiche Konzerte, Theateraufführungen, Debatten und andere Veranstaltungen. Bremens Bürgermeister Bovenschulte erklärte im Vorfeld, er freue sich auf ein schönes Fest.
3: Wenn man hinguckt, wie war die Situation vor 36 Jahren und wie ist sie heute, dann merkt man, es hat sich doch ganz, ganz viel zum Positiven entwickelt. Und ich finde, gerade in der heutigen Zeit muss man sich das auch mal reinholen und sagen, ja, es gibt was zu feiern.
2: Begleitet wird das Bürgerfest von einem Großaufgebot der Polizei. Dazu sind hunderte Polizisten aus verschiedenen Bundesländern nach Bremen gekommen, um die Polizei vor Ort zu unterstützen. Zudem sind sämtliche Veranstaltungsbereiche unter anderem durch Poller gesichert.
1: Bis zu 5 Universitäten und Hochschulen in Deutschland werden heute als Exzellenzuniversität ausgezeichnet. Bundesforschungsministerin Beer und Niedersachsens Wissenschaftsminister Moers geben bekannt, auf welche Standorte die Wahl fällt. In Norddeutschland machen sich die Medizinische Hochschule Hannover und die Leibniz-Universität Hannover sowie ein Verbund der Universitäten in Bremen und Oldenburg Hoffnungen auf den Elitestatus und die damit verbundene finanzielle Förderung. Die Entscheidung trifft eine Kommission, die dafür Gutachten von internationalen Wissenschaftlern hinzuzieht. Die Gewerkschaft Verdi hat die erneute Insolvenz der Kaufhauskette Galeria heftig kritisiert. Verdi wirft den Eigentümern vor, nicht nachhaltig investiert zu haben und spricht von haarsträubenden Managementfehlern. Für die rund 12.000 Beschäftigten sei die Zukunft nun wieder völlig ungewiss. Aus Düsseldorf Jörg Marksteiner.
4: Ebenso unklar ist, was aus den 83 Kaufhäusern in 70 Städten wird. In den vergangenen 7 Jahren wurden bereits insgesamt rund 90 Filialen geschlossen. Und 33 weitere hatte Galeria selbst schon im Sommer auf den Prüfstand gestellt und angekündigt, mit den Vermietern über Nachlässe zu verhandeln. Mittlerweile hat sich auch einer der Eigentümer von Galeria geäußert. Als Grund für die erneute Pleite sagte der Unternehmer Bernd Beetz, der nötige Umbau habe nicht schnell genug Erfolg gezeigt. Er bedauere die erneute Insolvenz. Die Mitarbeitenden hätten eine Rettung verdient gehabt.
1: Die Bundesregierung hat bekräftigt, dass die Steuer auf zuckerhaltige Getränke kommen wird. Derzeit wird ein Entwurf zwischen den Ministerien abgestimmt. Aus Berlin Eva Huber.
5: Gut für die Gesundheit und gut für die Staatskasse. Das ist die Idee hinter der Steuer auf zuckerhaltige Getränke. Der Bundeslandwirtschaftsminister ist wie viele Politiker von CDU und CSU zwar kein Fan der Zuckersteuer, aber einen Kompromiss würde er mittragen. Die Bedingung, dass der Finanzminister seine bisherigen Pläne noch mal deutlich abspeckt. Man nähere sich da schrittweise an, sagt Landwirtschaftsminister Alois Rainer dem ARD Hauptstadtstudio. Auch Finanzminister Lars Klingbeil von der SPD ist zuversichtlich, dass die Bundesregierung schnell zu einer Einigung kommt.
1: In Israel dürfen arabische Parteien doch an der Parlamentswahl Ende Oktober teilnehmen. Das oberste Gericht des Landes hob gegenteilige Entscheidungen des Zentralen Wahlkomitees auf. Es hatte das Verbot unter anderem damit begründet, dass die arabischen Parteien den bewaffneten Kampf gegen Israel unterstützten. Die Richter am obersten Gericht sahen die Voraussetzungen für einen Ausschluss nicht gegeben. Damit dürfen die konservativ-islamische Rahm-Partei sowie eine gemeinsame Liste weiterer arabischer Parteien antreten. Das UN-Flüchtlingshilfswerk UNHCR hat in einem neuen Bericht festgestellt, dass im vergangenen Jahr weltweit 5,8 Millionen geflüchtete Kinder keine Schule besuchen konnten. Hochkommissar Saleh sagte dazu, Bildung sei eine wichtige Voraussetzung für berufliche Entwicklung. Staaten hätten die Verantwortung, den Kindern diese Chance zu geben. Mittelfristig könnten davon alle profitieren. Den heute in Genf vorgestellten Zahlen zufolge gingen im vergangenen Jahr 44% aller geflüchteten Kinder nicht zur Schule. Wegen finanzieller Kürzungen im humanitären Bereich geht das UNHCR davon aus, dass der Anteil der geflüchteten Kinder ohne langjährige Schulbildung noch zunehmen wird. Das waren die Nachrichten. Das Wetter in Norddeutschland. An der Ostsee letzter Regen, dahinter Wechsel von Wolken und Sonne bei höchstens 18 bis 21 Grad. In der Nacht teils bewölkt, aber meistens trocken. Gebietsweise Nebel, Tiefstwerte 13 bis 6 Grad. Morgen dann Wechsel von Sonne und Wolken, mitunter länger trüb, aber meistens trocken, Höchstwerte 18 bis 22 Grad. Es ist jetzt 16.05 Uhr.
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6: Gerade haben wir es gehört in den Nachrichten. Die Feierlichkeiten zum 3. Oktober, zum Tag der Deutschen Einheit, haben gerade in diesen Minuten begonnen. Insgesamt 700 Veranstaltungen gibt es allein über dieses lange Wochenende. Vieles hat man erreicht, worauf man stolz sein kann. Aber wie ist das überhaupt mit dem Stolz, mit dem Nationalstolz und mit der Fahne? Außerdem heute Nacht zum dritten Mal die lange Nacht der Demokratie in Schleswig-Holstein. Und natürlich fragen wir uns auch, was passiert da überhaupt in Bremen? Was sind die großen Höhepunkte und was ist da so geboten? Schön, dass Sie mit dabei sind. Einen schönen Nachmittag.

Mishima Closing aus dem Streichquartett Nummer 3 von Philip Glass. Das war das Modern String Quartet auf NR Kultur. Ein Stück aus unserem Album der Woche, eines der Intermezzi von Johannes Brahms, zwar Nummer 3 in Cis-Moll, gespielt von Andras Schiff, der für dieses neue Album aus einem Flügel aus der Zeit Brahms spielt.

0: neues Album von Andra Schiff. Hier drittes der Intermezzi Opus 117 von Johannes Brahms auf NR Kultur. Morgen am 3. Oktober feiern wir wieder den Tag der deutschen Einheit. Darf und soll man stolz sein auf sein Land? Die Sache mit dem Stolz hat die deutsche Politik seit langem umgetrieben. Kanzler Merz hat zuletzt davon gesprochen, dass wir aufbrechen in eine Zeit, Zitat, in der wir gern und stolz Bürger dieses Landes sind. Und selbst der neue Bundestrainer Jürgen Klopp möchte Nationalstolz nicht den falschen Leuten überlassen. Wem also gehört der Stolz und wem die deutsche Fahne? Georg Schwarte hat sich dazu Gedanken gemacht.
1: Der Stolz ist zurück. Ein bisschen jedenfalls. Nicht erst seit der Mann, der einer von 83 Millionen Bundestrainern sein will, ihn folgenreich thematisierte.
2: Ich möchte Nationalstolz nicht den falschen Leuten überlassen, um ehrlich zu sein. Aber ich weiß nicht, ob man das Wort überhaupt so benutzen kann, darf. Das bin mir gar nicht sicher. Ohne dass es falsch verstanden wird. Es wurde mir dann gesagt, man könne es als positiven Patriotismus bezeichnen. Gerne.
1: Jürgen Klopp und der Nationalstolz. Aber nicht erst seit Klopp redet diese Nation über Stolz, Fahne, Heimat und Vaterland.
3: Heimat, Vaterland, Nation. Das sind keine rechtsextremen Begriffe.
1: 2001 war das, als der Fraktionschef Merz aussprach, was damals polarisierte. Heute redet der Kanzler Merz, dass wir durchaus stolz sein dürfen.
4: Ich möchte, dass wir uns wieder auf die Zukunft freuen können, dass wir stolz sein können auf unser schönes und modernes Land.
1: Der Nationalstolz des deutschen Volkes, ein schwieriges Terrain. Dabei hatte schon ein gewisser Willy Brandt vor vielen Jahren seiner SPD das hier zugerufen.
5: Und kein Volk kann auf die Dauer ohne Stolz leben.
1: Aber wer darf worauf stolz sein? Der damalige Bundespräsident Rau erhielt viel Prügel damals, weil er mit dem Satz »Ich bin stolz, Deutscher zu sein« wenig anfangen konnte.
6: Man kann nur stolz auf etwas sein, wozu man selber beigetragen hat.
1: Beitragen zur Demokratie etwa, zum Gelingen einer rechtsstaatlichen Gesellschaft. Kanzler Schröder wollte damals schon den Stolz aus der braunklebrigen Gestrigkeitsecke befreien.
7: Wir werden nicht zulassen, dass Stolz auf das eigene Land zu einer Floskel wird, die sich Rechtsradikale auf die Glatze schreiben, um sich damit als Sachwalter nationaler Interessen aufzuspielen.
1: Heute ist der Stolz wieder da. Als Wort und als Hoffnung auch eines Bundespräsidenten Steinmeier, der diesem Land einen geraden Rücken wünscht.
8: Ich wünsche mir ein Deutschland, das im Zusammenleben unterschiedlicher Menschen seinen Wert, sein Selbstbewusstsein, sogar seinen Stolz findet.
1: Da sind die Symbole dieser Nation, die deutsche Fahne. AfD-Politiker tragen sie demonstrativ als Pin am Anzug Revers. Auf Parteitagen baden sie in Schwarz-Rot-Gold und die AfD-Politikerin Beatrix von Storch sagt, die Fahne, sie gehört jetzt uns. Die anderen, meint sie, können ihre Regenbogenfahne schwenken.
9: Die haben den Kompass verloren und sie haben die Fahne verloren. Die Regenbogenfahne, das ist die Fahne von allen anderen. Und von allen anderen heißt von links über Grün und SPD bis zur CDU. Und die Deutschlandfahne ist unsere Fahne. Die tragen wir.
1: Der SPD-Politiker Dirk Wiese widerspricht mit patriotischem Furor.
10: Wer zu Hause in der Kellerbar die alte Reichskriegsflagge hängen hat, der soll mir nicht irgendwie was erklären mit Schwarz-Rot-Gold oder Regenbogenfahnen. Die stehen für Demokratie, Rechtsstaat, für die Vielfalt in diesem Land. Das vertreten sie nicht.
1: Und auch Grünen-Co-Chefin Brandner will Schwarz-Rot-Gold nicht einer AfD als nationale Projektionsfläche überlassen.
11: Und ich weiß, dass manche das mittlerweile schon fast mit der AfD identifizieren, aber das dürfen wir nicht zulassen. Ja, das sind die Farben der Demokratie und ich bin stolz darauf.
1: Wem also gehört die Fahne? Der Bundestrainer sagt, er wolle sie zurückholen, von wem auch immer.
2: Ich würde mir oder uns gerne die Fahne zurückholen, wenn ich ganz ehrlich bin. Ich möchte, dass, wenn man sie schwingt, dass niemand denkt, was ist mit dir nicht in Ordnung.
1: SPD-Co-Chef Klingbeil jedenfalls sagt heute, ein bisschen mehr Stolz auf das, wie wir sind, sollten wir uns schon zutrauen, auch als stolze Deutsche.
12: Als Jürgen Klopp neulich die rhetorische Frage gestellt hat, kann man stolz darauf sein, Deutscher zu sein und trotzdem offen, vielfältig, trotzdem nett und freundlich sein, kann man trotzdem Mitgefühl haben, hundertprozentig ja, habe ich nur gedacht, dem kann ich mich anschließen.
0: Gedanken zu Stolz und Fahne von Georg Schwarte.

Interessantes Detail am Rande. Georg Friedrich Händel hat eine Menge Opern geschrieben und die meisten davon beginnen mit dem Buchstaben A, nämlich 12 an der Zahl. Acis, Admeto, Agrippina, Alcina, Alessandro, Alessandro Severo, Almira, Amadigi, Arianna, Ariodante, Arminio und das eben war Atalanta. Ouvertüre zu dieser Oper von Händel, hier mit dem Ensemble Marcias. Auf NDR Kultur, hier ist eine Filmmusik von Georges Delerue.

0: und dem Landesbeauftragten für politische Bildung in Schleswig-Holstein, Christian Meyer-Heidemann. Mit ihm hat meine Kollegin Andrea Schwietzer gesprochen. Ihre erste Frage: Bei der langen Nacht der Demokratie wird gesprochen, philosophiert, aber auch gefeiert. Ist Feiern denn angemessen, wenn wir gerade einen deutlichen Rechtsruck in der Gesellschaft beobachten mit offen geäußertem Rassismus und Antisemitismus?
1: Ich denke schon, dass Feiern angemessen ist, weil wir ja ganz bewusst die Demokratie in den Mittelpunkt des Feierns stellen. Aber es ist eben auch kein unkritisches Feiern. Also wir wollen nicht alles in rosa-roten Farben zeichnen und sagen, dass alles gut ist, sondern wir wollen natürlich auch eine ehrliche Bestandsaufnahme machen. Und natürlich erleben wir einen Rechtsruck in dieser Gesellschaft. Wir erleben Rassismus und Antisemitismus und das soll an diesem Abend auch nicht unter den Tisch fallen. Aber wir wollen trotzdem rauskommen, dass die Extremisten und Populisten uns jeden Tag erzählen, was alles in diesem Land nicht läuft und wie schlecht die Demokratie ist. Wir wollen eben ganz bewusst auch zeigen, was alles gut läuft und dass Demokratie eine Errungenschaft ist, die wir eben auch pflegen und die wir eben auch verteidigen müssen.
2: Welche Rolle spielt dabei die Kultur?
1: Ja, Kultur hat natürlich ganz viele Möglichkeiten, auch andere Zugänge zu schaffen, vor allen Dingen emotionale Zugänge zu schaffen. Also wenn Sie daran denken, wie uns ein Theaterstück beispielsweise berührt oder ein Poetry Slam oder wie uns auch vielleicht Bilder in einer Ausstellung ganz emotional berühren, da haben natürlich kulturelle Zugänge, da hat natürlich auch kulturelle Bildung einen ganz anderen Zugang als jetzt nur Informationsvermittlung, nur Faktenwissen. Und ich glaube, in der jetzigen Zeit, wo viele Menschen auch einfach emotional belastet sind, vielleicht auch durch die multiplen Krisen in der Welt verunsichert sind, da tut es gut, auch mal emotional angesprochen zu werden. Von daher hat die Kultur heute Abend wirklich einen großen Stellenwert.
2: Parolen auf TikTok, die sprechen ja auch emotional an, allerdings sehr verkürzt. Da geht es ja dann auch ganz oft um antidemokratische Inhalte, die vermittelt werden. Wie kann man wieder vertieft ins Gespräch kommen, vielleicht auch mit einer jungen Generation, um nochmal klarzumachen, was es bedeutet, demokratisch zu leben, eben auch gut miteinander zusammenzuleben? Also ist da die Kultur vielleicht ein erster Schlüssel? Und dann, wie kann das weitergehen, dieses Gespräch?
1: Wir müssen sicherlich darüber sprechen, was Jugendliche auf TikTok sehen oder was sie auch vielleicht bei Instagram sehen. Ich glaube, gerade TikTok ist ein Medium, was natürlich radikale Inhalte, extremistische Inhalte durch seine Algorithmen ganz klar bevorteilt. Die Plattform will uns dadurch auf der Plattform halten, dass wir uns emotional dort angesprochen fühlen, aufregen. Also Hass, alles Extremistische kommt natürlich da besser durch als das Gemäßigte, das Differenzierte, das Abwägende. Und deswegen passt Demokratie und TikTok nicht so richtig gut zusammen, wenn wir ehrlich sind. Wir brauchen wirklich ja eigentlich Maß und Mitte. Wir brauchen den Kompromiss. Wir müssen uns gegenseitig in Ruhe zuhören. Demokratie ist einfach komplex, ist ein Abwägen immer, alles ist TikTok nicht. Von daher ist es, glaube ich, gut, wenn wir jungen Menschen das auch einmal deutlich machen, dass es auch problematisch sein kann, da alles eins zu eins zu konsumieren, sich darüber auch eine politische Meinung ausschließlich zu bilden. Und deswegen muss man auch im Sinne von Medienkompetenz natürlich aufklären, wie kann man Fakes erkennen, wie kann man auch einfach klare Lügen dort erkennen und wie kann man aber selbst auch die Algorithmen verstehen und wissen, was die Plattform eigentlich mit uns allen, die da drauf gehen, machen will.
2: Was glauben Sie, was sind weitere Herausforderungen auf dem Weg zu einem demokratischen Zusammenleben?
1: Insgesamt erleben wir eine große Polarisierung in der Gesellschaft und wir merken auch, dass uns Toleranz an vielen Stellen schwerer fällt als Gesellschaft. Dass wir oft unsere eigene Meinung stark verabsolutieren und es uns schwerfällt, anderen Menschen, die eine andere Meinung haben, mit gleichem Respekt zu begegnen. Ich glaube, das ist ein Grundproblem, was auch damit zu tun hat, dass wir in den sozialen Medien, wo viele heute unterwegs sind, natürlich in Echokammern und so weiter, Sie kennen das Leben. Das heißt, da werden wir oft in unseren Meinungen bestärkt. Und die Orte, an denen wir uns begegnen, wo wir viele unterschiedliche Menschen treffen, die unterschiedlicher Meinung sind, da fallen mir vielleicht noch das Fußballstadion und das Freibad ein. Aber ansonsten werden diese Orte immer weniger. Diese Begegnungen auch, wo wir sagen, wir sind nicht einer Meinung, aber trotzdem respektieren wir uns. Und deswegen soll heute Abend eben auch der Austausch im Mittelpunkt stehen. Heute Abend sind auch diejenigen ganz herzlich willkommen, die grundsätzlich an der Demokratie zweifeln, die vielleicht sich auch gerade unwohl fühlen, die auch von den Krisen vielleicht gerade belastet sind, die auch vielleicht mit aktueller Politik nicht zufrieden sind. Auch die sind heute Abend willkommen, weil wir ganz klar in den Austausch gehen wollen und eben auch wieder das Gespräch miteinander zulassen wollen und auch wieder ein bisschen lernen müssen.
2: Genau dafür soll die lange Nacht der Demokratie ja da sein. Was ist denn Ihr Erfahrungswert? Was kommen denn da für Menschen? Also erreichen Sie wirklich auch die Skeptikerinnen und Skeptiker?
1: Es ist schwierig. Also es ist so, dass wir natürlich das seit jetzt im dritten Jahr machen und natürlich kommen auch Menschen, die schon politisch eher interessiert sind. Das muss man ehrlicherweise sagen. Trotzdem steht die Tür offen und es gab eben auch schon Begegnungen, wo man gemerkt hat, okay, die werden jetzt vielleicht nicht

0: zu einer Podiumsdiskussion oder zu einem klassischen Vortrag gekommen, wenn da ganz groß oben Politik draufsteht. Aber wenn es darum geht, dass man gemeinsam singt, wie beispielsweise in Brunsbüttel, wo die Nord- und die Südseite der Stadt sich ja auf der Fähre treffen und hin und her fahren und dort gemeinsam singen, da kommen auch sicherlich Menschen zusammen, die wir sonst nicht erreichen würden mit klassischen Formaten. Und insofern ist die Hoffnung natürlich da, dass Menschen kommen, aber letztendlich können wir auch niemanden zwingen. Und wer sich komplett verschließt und sich sozusagen schon seine Echokammer gebaut hat und nicht mehr rausgeht, die erreichen wir auch an diesem Abend nicht so. Ehrlich muss man, glaube ich, sein.
1: Es geht ja schon darum, Menschen auch zu bewegen, zu begeistern für die Demokratie, sie zu mitmachen, aufzufordern. Was sind für Sie gute Angebote, die es heute eben auch zu erleben gibt bei der langen Nacht der Demokratie dazu?
0: Ja, es gibt Theaterstücke, es gibt Poetry Slams, aber es gibt auch Sachen, wo man wirklich mitmachen kann, wie ein Kneipenquiz, gemeinsames Rudelsingen auf Sylt. Also wir sind wirklich von Flensburg bis Wedel, von Sylt bis Timmendorfer Strand sind wir in der Fläche unterwegs. Das ist, glaube ich, auch gut für ein Flächenland wie Schleswig-Holstein, dass wir auch zeigen, wir sind nicht nur in Kiel und in Flensburg, sondern wir sind wirklich auch in der Fläche unterwegs mit 111 Veranstaltungen. Und man kann sich eben einbringen. Und das ist, glaube ich, gut. Man kann wieder auch mal in den Austausch gehen, ins Gespräch auch miteinander kommen und sich einfach auch austauschen und merken, dass man manchen Krisenerfahrungen, die man gerade macht, manche Sorgen, die man auch hat vor der Zukunft, dass man damit nicht alleine ist. Und das ist ja schon mal ein Anfang.
1: Wo werden Sie selbst sein bei dieser langen Nacht der Demokratie?
0: Ja, ich werde um 19 Uhr an der Kiellinie sein in der Seeburg. Da machen wir eine Podiumsdiskussion zur politischen Kultur in Schleswig-Holstein. Das heißt, da wollen wir ein bisschen fragen, was macht eigentlich den Politikstil in Schleswig-Holstein aus, der immer als sehr pragmatisch gilt. Wie ist es eigentlich mit der doch unaufgeregten Art, Politik zu machen? Aber wir wollen auch ein bisschen ehrlich eine Bestandsaufnahme machen bei der Diskussion, was läuft schon gut in Schleswig-Holstein, aber was kann eben auch noch besser werden.
1: Herr Meyer-Heidemann, vielen Dank für das Gespräch und viel Spaß heute Abend beim Diskutieren, aber auch beim Feiern.
0: Vielen Dank.
2: Andreas Schwietzer war das im Gespräch mit dem Landesbeauftragten für politische Bildung in Schleswig-Holstein, Christian Meyer-Heidemann, zur langen Nacht der Demokratie.

0: So ab der Hälfte erkennt man es dann auf jeden Fall. Preludio zu La Traviata von Giuseppe Verdi hier mit dem Bayerischen Staatsorchester unter Carlos Kleiber.
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0: Die Idee dahinter ist ganz einfach. Große Musik aus den Konzertsälen raus ins echte Leben, mitten in den Alltag bringen. Und das ist gestern aufgegangen in Schüttorf in der Grafschaft Bentheim in Niedersachsen. Das Vision String Quartet war dort in einem Fahrradladen und hat diesen Szenenwechsel, denn am Abend davor waren sie noch in der Kölner Philharmonie auf der Bühne, sehr genossen. Severin Neve war dabei.
2: Zwischen Begrüßung und Soundcheck wurde der Fahrradladen zur Rennstrecke. Die vier Mitglieder des Vision String Quartets rasten auf Kinderrädern durch die Regalreihen.
3: Streichquartett ist ein kompetitiver Sport. Dafür stehen wir mit unserem Namen, Vision String Quartett. Ich bin an der ersten Position und Adam ist an der letzten. Wir freuen uns sehr aufs Konzert.
2: Diese große Spielfreude war auch auf der Bühne an diesem Abend spürbar. Sie erzählten gleich zu Beginn des Auftritts, dass sie erst am Vorabend mit ganz klassischem Repertoire aufgetreten sind. Aber sie weichen gerne eben auch von diesem ab.
4: Wir haben unsere eigenen Stücke komponiert und sehr, sehr viel rumprobiert, um halt zu klingen wie so eine Band. Wir haben verschiedene Schlagtechniken ausprobiert und eine gefällt uns ganz besonders und die heißt Choppen. Da hauen wir mit dem Bogen so auf die Saiten und erzeugen so einen perkussiven Sound. Ja, wenn Ihnen das gut gefallen hat, dann gibt es gute Neuigkeiten. In dem nächsten Song gibt es einige davon und dieser Song heißt Fairy Tales.
2: Zwischen ihren Songs sprechen die vier immer wieder über ihre Musik und warum sie sich so ungern auf ein Genre festlegen lassen.
4: Da ist die klassische Welt sehr gut drin, die Grenzen ganz, ganz, ganz eng und klein zu machen. Und ich glaube, das ist aber auch so ein Phänomen, was jetzt auch immer mehr kommt, dass es halt nicht immer nur bedeutet, dass wir die klassischen Werke spielen dürfen.
2: Zu diesen Grenzüberschreitungen des Vision String Quartets gehören Songs wie The Shoemaker, der Schuhmacher. Dass Sander Stewart, der als einziger mit weißen Turnschuhen auf der Bühne stand, zwischen Fahrradrennen, Soundcheck und Auftritt die Werkstatt des Ladens am Nachmittag noch aus ganz persönlichen Gründen aufsuchen musste, gehört zu einer der lustigsten Anekdoten dieses Abends.
4: Falls Sie sich gefragt haben, warum ich der Einzige bin mit so schicken Schuhen und die anderen haben diese zertrinderten Konzertschuhe, ich habe gestern in der Kölner Philharmonie leider meine Sohle verloren. Mehrere Leute haben heute in diesem Fahrradladen versucht, die zu kleben. Wir haben sie bis zum Schluss trocknen lassen. Es hat nicht geklappt. Ich werde trotzdem musikalisch mein Bestes geben.
2: Nach aufregenden Tagen der Vorbereitung steht Jörg Hanselle mitten in seinem Laden im Publikum vor der Pop-Up-Konzertbühne. Genießt den Abend und sein Konzert.
5: Ja, traumhaft. So ein Spaß zu sehen, wie wir vorne abliefern und wie das Publikum halt irgendwie auch mitmacht. Und also ich genieße es schon sehr, sehr.
2: Für die Hanselles hat Musik schon immer eine große Rolle gespielt. Jörgs Mutter hat früher in der Mittagspause des Ladens Klavier gespielt. Und dieser Abend bedeutet der Familie auch deswegen viel, wie seine Schwester erzählt.
6: Mein Bruder, der sagt ja von unserer Mutter, die lebt ja leider nicht mehr, aber die hätte es sowas von genossen. Wir haben nur an unsere Mutter gedacht.
2: Diese Warmherzigkeit und Freude, mit der sie willkommen geheißen wurden, die haben auch die Musiker des Vision String Quartetts deutlich gespürt.
7: Vor allen Dingen ist der Unterschied zwischen wie es war und was wir uns vorgestellt haben wirklich gigantisch. Wir dachten, wir spielen dann halt in irgendeinem Fahrradladen und dann war es einfach so herzlich und so cool, so einmalig, dass wir dachten, ja, das ist tatsächlich ein absolutes Highlight.
4: Ja, das war super geil. Super cooles Team, wir hatten auch super viel Spaß mit dem NDR, wir haben noch da Fahrradrennen gemacht und komplettes inneres Kind nochmal ausleben dürfen. Wir hatten einen sehr, sehr guten Tag.
2: Das ging den Menschen vor der Bühne nicht anders, die sich von der Energie des Streichquartetts haben mitreißen lassen.
8: Total klasse, ich freue mich, dass das hier so stattgefunden hat, bin total dankbar.
9: Mega cool, vor allem mit der Location halt, ne? Mal was ganz anderes mit so einem Fahrradladen.
10: Müsste man viel mehr hören, ne?
9: Voll cool, dass sie sowas spielen, ey. In unserem Alter kennt man halt total was anderes und das auch mal was Cooles, sowas Neues, ne?
11: Wir haben in Schüttorf sowas noch nicht erlebt. Vier junge Leute, die einfach probieren.
12: Und die aus dem hohlen Bau eine Stunde lang gespielt haben, ohne irgendwas abzulesen.
11: Unglaublich.
12: Absolute Sahne, ehrlich.
0: Und Bilder von diesem Konzertabend gibt's online bei uns, ndr.de/kultur und auf unserem Instagram-Kanal. Nächste Woche treten dann Omar Sosa und Musiker der NDR Big Band auf dem Gutshof Detershagen in Mecklenburg-Vorpommern auf. Und dann suchen wir schon wieder Orte für das Konzert Nummer 4 mit Singer-Songwriter Gisbert zu Knipphausen und mit Kai Schumacher. Das entscheiden wir dann nächste Woche. Vielmehr Sie entscheiden das am Montag, Dienstag und Mittwoch. Und hier ist Gisbert mit Dich zu lieben ist einfach. 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

0: Greensleeves, verarbeitet hier im Finale der St. Paul's Suite von Gustav Holst.
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2: Um 17 Uhr mit Benjamin Kirsch. Bundesforschungsministerin Beer und der niedersächsische Wissenschaftsminister Moas haben die neuen Exzellenzuniversitäten bekannt gegeben. Bewerbungen aus Norddeutschland konnten sich in dieser Runde nicht durchsetzen. Aus der NDR-Nachrichtenredaktion Janine Artist.
3: Erfolgreich waren die Universitäten in Freiburg, Jena und Köln sowie der Verbund der Rhein-Main-Universitäten und das Ruhr Innovation Lab. Die drei einzelnen Universitäten bekommen nun jährlich bis zu 15 Millionen Euro Förderung. Die beiden Zusammenschlüsse bis zu 28 Millionen. Mit dem Exzellenzwettbewerb sollen der internationale Ruf und das Image der deutschen Hochschulen aufpoliert werden. Die Bewerbungen der Medizinischen Hochschule Hannover, der Leibniz-Universität Hannover und der Universität Kiel scheiterten. Ebenso die eines Verbunds der Universitäten in Bremen und Oldenburg. Mit der Entscheidung heute gibt es im Norden weiterhin nur eine Exzellenzuniversität, nämlich die in Hamburg.
2: In Bremen wurde heute das zentrale Fest zum Tag der Deutschen Einheit offiziell eröffnet. Die Rede hält Bremens Bürgermeister Bovenschulte, der zurzeit auch Bundesratspräsident ist. Daniel Hoffmann mit den Einzelheiten.
4: Auf die Besucher warten mehr als 700 Veranstaltungen, darunter zum Beispiel die sogenannte Ländermeile am Weserufer bis zum Weserstadion. Dort präsentieren sich Bund und Länder den Besuchern. Dazu gibt es zahlreiche Konzerte, Theateraufführungen, Debatten und andere Veranstaltungen. Bremens Bürgermeister Bovenschulte erklärte im Vorfeld, er freue sich auf ein schönes Fest. Begleitet wird das Bürgerfest von einem Großaufgebot der Polizei. Dazu sind hunderte Polizisten aus verschiedenen Bundesländern nach Bremen gekommen, um die Polizei vor Ort zu unterstützen. Zudem sind sämtliche Veranstaltungsbereiche unter anderem durch Poller gesichert.
2: Die großen Industrieländer haben sich darauf verständigt, staatliche Dieselreserven auf den Markt zu bringen, um den Preis zu stabilisieren. Frankreichs Präsident Macron sagte nach einer Videokonferenz der G7-Länder, in den nächsten 4 Monaten würden 100 Millionen Barrel Diesel und Rohöl freigegeben. Besonders die USA haben darauf gedrängt, um die Preise für die Verbraucher zu senken. Präsident Trump hatte damit gedroht, kein Diesel mehr in die EU zu liefern, falls keine staatlichen Reserven freigegeben werden. Diese Drohung ist jetzt vom Tisch. Die G7 vereinbaren, untereinander keine Exportbeschränkungen zu verhängen. Die Gewerkschaft Verdi hat die erneute Insolvenz der Kaufhauskette Galeria heftig kritisiert. Verdi wirft den Eigentümern vor, nicht nachhaltig investiert zu haben und spricht von haarsträubenden Managementfehlern. Für die rund 12.000 Beschäftigten sei die Zukunft nun wieder völlig ungewiss. Aus Düsseldorf Jörg Marksteiner.
5: Ebenso unklar ist, was aus den 83 Kaufhäusern in 70 Städten wird. In den vergangenen 7 Jahren wurden bereits insgesamt rund 90 Filialen geschlossen. Und 33 weitere hatte Galeria selbst schon im Sommer auf den Prüfstand gestellt und angekündigt, mit den Vermietern über Nachlässe zu verhandeln. Mittlerweile hat sich auch einer der Eigentümer von Galeria geäußert. Als Grund für die erneute Pleite sagte der Unternehmer Bernd Beetz, der nötige Umbau habe nicht schnell genug Erfolg gezeigt. Er bedauere die erneute Insolvenz. Die Mitarbeitenden hätten eine Rettung verdient gehabt.
2: Die Bundesregierung hat klargestellt, dass sie an der Einführung einer Zuckersteuer festhält. Ein Regierungssprecher sowie ein Vertreter des Finanzministeriums wiesen darauf hin, dass die konkrete Ausgestaltung derzeit zwischen den Ministerien abgestimmt werde. Im Grundsatz sei man sich aber einig, dass besonders zuckerhaltige Getränke besteuert werden sollen. Gestern war gemeldet worden, dass das Kanzleramt Pläne aus dem Finanzministerium zur Zuckersteuer gestoppt hat. In Israel dürfen arabische Parteien doch an der Parlamentswahl Ende Oktober teilnehmen. Das oberste Gericht sah die Voraussetzungen für einen Ausschluss nicht gegeben. Aus Tel Aviv Felicitas Böselager.
6: Israels oberster Gerichtshof sieht keinen Grund, die arabischen Parteien von der Knesset-Wahl am 27. Oktober auszuschließen. Das haben die 9 Richter einstimmig entschieden. Zuvor hatte Israels zentrales Wahlkomitee entschieden, 2 arabische Parteien und 2 Politiker nicht zur Wahl zuzulassen. Das zentrale Wahlkomitee ist ein politisches Gremium, in dem die Koalition von Premierminister Benjamin Netanyahu die Mehrheit hat. Solche Versuche, bestimmte Parteien von der Wahl auszuschließen, gab es in der Vergangenheit immer wieder. Sie wurden regelmäßig vom obersten Gerichtshof gestoppt.
2: Das waren die Nachrichten. Das Wetter in Norddeutschland. Zunehmend freundlich, vereinzelt noch Regen, höchstens 16 bis 19 Grad. In der Nacht oft wenige Wolken oder klar, gebietsweise Nebel, Tiefstwerte 13 bis 6 Grad. Morgen Wechsel von Sonne und Wolken, örtlich länger trüb im östlichen Niedersachsen, vereinzelte Schauer, Höchstwerte 18 bis 22 Grad. Und am Sonntag wechselnd bewölkt, teilweise etwas Sonne bei 16 bis 21 Grad. Es ist jetzt 17.05 Uhr.
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0: Ja, die Feierlichkeiten zum Tag der Deutschen Einheit. Was ist da eigentlich überhaupt geboten? Was passiert da alles? Das wollen wir uns noch mal erklären lassen in dieser Stunde. Außerdem stellen wir das neue Buch von Lutz Seiler vor. Und wir gratulieren einem großen Musiker zum Geburtstag. Every Breath You Take. Das war einer seiner großen Hits. Schätzungsweise 592 Millionen Atemzüge hat der Mann in seinem Leben geholt. Also, wenn man mal von 15 Stück pro Minute ausgeht, Sting wird heute 75 und wir gratulieren. Schönen Nachmittag.

eigentlich schade, kaum ist man im Rhythmus mal drin, ist schon wieder vorbei in gut 90 Sekunden. Ostinato aus der lyrischen Suite von John Rutter, gespielt von Catherine Finn-Scharfe, zusammen mit dem walisischen Orchester der Sinfonia Kimri auf NR Kultur. Jetzt wird es ein wenig orientalisch oder zumindest exotisch in der Suite Oriental von Mel Bonis. Wir hören das Philharmonische Orchester Kiel, dirigiert von Benjamin Reiners.

0: Das war die Suite Oriental von Mel Bonis mit dem Philharmonischen Orchester Kiel unter Benjamin Reiners auf NR Kultur. Deutschland feiert den 36. Tag der deutschen Einheit an diesem Wochenende jetzt in Bremen mit offiziellem Festakt, mit Gottesdienst und großem Bürgerfest für hunderttausende Menschen. Fängt heute schon an, natürlich ist morgen erst der 3. Oktober. Emmy Thume berichtet aus Bremen.
1: Einerseits gibt es morgen am Feiertag selbst den offiziellen Teil mit einem feierlichen ökumenischen Gottesdienst im Bremer Dom und als protokollarischen Höhepunkt den Festakt nebenan im Konzerthaus Die Glocke. Erwartet werden dort traditionell verschiedene Politiker und Prominente aus ganz Deutschland, zum Beispiel Bundeskanzler Friedrich Merz und Bundestagspräsidentin Julia Klöckner. Was aber schon heute beginnt, ist das Bürgerfest, das Bremen anlässlich des Tags der Deutschen Einheit ausrichtet. Es läuft unter dem Motto »Viele Stärken, ein Land«. Das ganze Wochenende gibt es für Bürgerinnen und Bürger kostenfreies Programm, unter anderem Lesungen, Theaterstücke, Debatten und Konzerte auf insgesamt 14 Bühnen. Eins der großen Highlights, zu dem besonders viele Menschen erwartet werden, ist ein Konzert der Fantastischen Vier am Samstagabend. Auch die einzelnen Bundesländer präsentieren sich auf einer Ländermeile direkt an der Weser. Dort sind Pavillons für jedes Land aufgebaut und es wird regionales Essen angeboten und gibt Programm. Erwartet werden bei dem Bürgerfest rund 450.000 Menschen. Im Verhältnis, in Bremen leben insgesamt knapp 600.000 Menschen.
0: Ja, Bremen also Ausrichter in diesem Jahr. Wie präsentiert sich denn das kleinste Bundesland bei den Feierlichkeiten?
1: Bremen will sich beim Tag der Deutschen Einheit als Wirtschafts- und Wissenschaftsstandort präsentieren, will aber auch seine kulturelle und zivilgesellschaftliche Vielfalt zeigen. Das Gastgeberland hat dafür 10 sogenannte Bremen-Welten gestaltet. Dort stellen sich Bremer Unternehmen vor, auch die Hochschulen präsentieren ihre Arbeit und es sind auch viele Vereine aus dem ganzen Bundesland vertreten, inklusive Bremerhaven. Thematisch geht es vom Bereich Logistik und Häfen bis hin zu Kultur, Tourismus, Sport und Medien.
0: Und manch einer fragt sich vielleicht, was hat die Bundesregierung für die Feierlichkeiten vorbereitet?
1: Die Bundesregierung ist direkt neben dem Bremer-Weser-Stadion mit einem Stand vertreten. Dort können sich Bürgerinnen und Bürger mit einigen der regierenden Politiker und Politikerinnen unterhalten. Dieser Dialog soll dort im Mittelpunkt stehen. Falsche Fragen gäbe es nicht, hatte ein Sprecher der Bundesregierung im Vorfeld im Interview bei Radio Bremen gesagt. Ein solcher Austausch sei wichtig für eine lebendige und funktionierende Demokratie. An dem Stand können Bürgerinnen und Bürger unter anderem auf die Chefin des Bundeskanzleramtes, Nina Wagen, oder auch Vizekanzler Lars Klingbeil treffen. Kanzler Friedrich Merz wird aber nicht dort sein.
0: Viele Gäste werden also in der Stadt erwartet. Natürlich gibt es ein entsprechendes Sicherheitskonzept.
1: Auf Bremen kommt ein riesiger Polizeieinsatz zu, sagt der Sprecher der Bremer Polizei, Nils Mathiesen.
2: Das wird der größte Polizeieinsatz in der Geschichte der Polizei Bremen. Wir kriegen Unterstützung von Einsatzkräften aus vielen Bundesländern, von der Bundespolizei unter anderem.
1: Denn es stehen nicht nur die Einheitsfeierlichkeiten mit hohen Staatsgästen und dem 3-tägigen Bürgerfest an, sondern auch Gegenprotest. Am Abend hat eine vom Verfassungsschutz als linksextremistisch eingestufte Gruppierung eine Demonstration gegen den Tag der Deutschen Einheit angekündigt. Die Polizei sagt aber, sie sei gut vorbereitet. Es sind deutlich mehr Kräfte im Einsatz als 2010. Damals wurde der Tag der Deutschen Einheit zuletzt in Bremen gefeiert und es gab einige Ausschreitungen. Schon in den vergangenen Wochen hatte es Sachbeschädigungen in Bremen gegeben, zu denen sich Gruppen aus dem linksextremen Spektrum bekannt hatten. Laut dem Bremer Verfassungsschutz gäbe es aber keine konkreten Hinweise auf eine spezifische Gefährdung.
0: Morgen, also Tag der Deutschen Einheit, fällt in diesem Jahr auf einen Samstag. Kann man ja auch ganz praktisch mal bedenken, denn die Geschäfte sind zu am Abend vorher. Das waren Informationen zu den Feierlichkeiten von Emmy Thume aus Bremen.

Nocturne, Opus 9, Nummer 1 von Frédéric Chopin, gespielt von Nelson Freire auf NDR Kultur. Ein unmoralisches Angebot. Filmmusik jetzt von John Barry.

0: Ein unmoralisches Angebot, eine Großpinselmusik von John Barry, hier unter anderem mit den Prager Philharmonikern. 17.30 Uhr.
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0: Vor 6 Jahren erschien der große Bestseller von Lutz Seiler, ausgezeichnet damals mit dem Preis der Leipziger Buchmesse. Und da geht es um den angehenden Dichter Karl Bischoff, der als junger Mann in der Wendezeit in Berlin Teil einer Hausbesetzerszene wird. Ihm begegnen wir jetzt wieder im neuen Roman, der heißt Das tickende Herz. Und die Geschichte beginnt um die Jahrhundertwende wieder in Berlin.
2: Karl Bischoff ist älter geworden, wohnt jetzt in einer viel zu großen Wohnung in der Jablonski im Prenzlauer Berg. Seine Frau Alma ist ausgezogen und hat ihre Möbel mitgenommen. Viel ist nicht übrig geblieben.
3: Nur die Matratze und die Werkbank, die er als Schreibtisch und Ablage benutzte. Vor der Werkbank stand ein alter, schwarz lackierter Klavierhocker, ein Erbstück seiner Mutter. Die einzige Sitzgelegenheit im Zimmer.
2: Geblieben ist auch der Weihnachtsbaum im Erker, der die Nadeln schon lange abgeworfen hat. Karl schaut ihm beim Vertrocknen zu. Da ist er wieder, der verlorene Dichter, der ohne Kompass durchs Leben geht. Freund Frankie ist die einzige Verbindung in die wilden Wendejahre. Er wohnt oben unterm Dach. Bei einer Lesung aus dem einzigen Gedichtband, den Karl bisher veröffentlicht hat, begegnet er einer geheimnisvollen Frau in Fellschuhen, Aisha. Sie lobt sein Werk und bittet vor dem Abschied um seine Hand.
3: Sie steckte einen Finger in den Mund so rasch, dass es fast nicht geschah, und rieb mit der feuchten Fingerkuppe über den Ballen seiner Hand, als markiere sie die Stelle oder lege etwas frei unter Karls Haut.
2: Dort wird später ein kleiner schwarzer Halbmond unter der Haut erscheinen. Und damit beginnt für Karl ein neues Leben, das er mehr erahnt als begreift. Er wird zu Lesungen eingeladen, rund um den Globus, endlich als Dichter gesehen und gefeiert, und trifft auch Aisha wieder, zu der er sich unwiderstehlich hingezogen fühlt. In Rotterdam eröffnet sie ihm, ihr Vater sei ein angesehener Bakshi, ein Schamane und Heiler. Gemeinsam kämpfe die Gemeinschaft für die Wiederherstellung des Gleichgewichts auf der Erde, Gaia.
3: Es geht um den Zusammenhang von geologisch besonders intensiven Gebieten mit dem dort herrschenden Denken und Empfinden, Trauer, Träume, Müdigkeit, Glück, wo Gaias Herz schlägt, in uns, unmittelbar.
2: Freund Frankie warnt vor einer Verschwörung, findet heraus, dass die Sippe in einem von Strahlung verseuchten Gebiet in Kasachstan lebt. Es handele sich um ein Netzwerk radikaler Aktivisten. Karl interessiert das nicht. Er taucht ein in eine leidenschaftliche Liebesbeziehung mit Aisha, die ihm endlich Halt verspricht. Ihm, dem ewig Unbehausten, der nur Gast zu sein scheint im eigenen Leben.
3: Er war nur ein Mime, ein Clown, von Auftritt zu Auftritt. Er hangelte sich durch, ohne Ziel. Er musste sich retten.
2: Kindheitserinnerungen kommen hoch. Vergangenheit und Gegenwart mischen sich in Karls Kopf. Zusammen mit der Fellfrau, wie er Aisha oft nennt, reist er durchs Baltikum. Dort ereilt sie der Ruf und sie beginnt, sich auf die Nachfolge des Vaters vorzubereiten. Und dann hebt der Roman komplett ab. Karl taumelt zwischen den Welten, reist irgendwann nach Kasachstan zu Aishas Sippe, erfriert dort fast, soll als Heilsbringer der Erde geopfert werden. Es ist ein surreal anmutender Trip. Vielleicht ist doch alles nur Traum. Halluzination, ausgelöst durch einen starken Stromschlag. Im Delirium jedenfalls ist Karl ganz bei sich.
3: Karl mochte dieses Fieber und wie es sein Herz zum Vibrieren brachte. Mein tickendes Herz, dachte Karl. Er spürte sein Glück. Es war unumkehrbar.
2: Doch Karl wird zurückkehren nach Berlin und bei Frankie unterkommen, sich mühsam in ein Leben zurücktasten, das nie wirklich geplant war.

0: gefasst hat. Lutz Seiler verlangt den Lesenden viel ab mit diesem anspielungsreichen, teils hochphilosophischen Roman. Er ist Roadtrip und Seelenreise, dabei immer ein Gefühl auslotend, die Liebe. Manch einer dürfte allerdings unterwegs verloren gehen.
1: Katja Weiser hat uns unser Buch der Woche vorgestellt, erscheint tatsächlich heute. Lutz Seiler, das tickende Herz, hat 464 Seiten, kostet 28 €. Angaben zum Buch auch online bei uns, ndr.de/kultur.

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0: Posthorn-Serenade genannt. Diese Serenade in D-Dur von Wolfgang Amadeus Mozart, das war das Rondo, mit dem Münchner Kammerorchester auf NDR Kultur. Heute wird Gordon Matthew Sumner 75 Jahre alt. Besser bekannt ist er als Sting. Britischer Musiker, natürlich einer der bekanntesten Popstars der Welt. Viele Menschen kennen seine Lieder, Englishman in New York zum Beispiel oder Every Breath You Take. Aber er hat auch immer wieder sich in andere musikalische Bereiche gewagt. Oke Bandixen über Sting.
1: War das Musik von Sting, dem Sänger von The Police, der Popgruppe? Die Zuhörer staunten 1985 nicht schlecht, in welches Jazz-Crossover-Gewitter sie da geraten waren. Neben Sting auf der Bühne Jazzer von Weltruf, Branford Marsalis, Kenny Kirkland und Omar Hakim, die sonst neben Miles Davis oder bei Weather Report spielten. Und Sting konnte mithalten. Neugierde ist der Motor, der mich antreibt, sagt er.
2: You know, curiosity is the engine that drives me. That the reason I'm a musician is because I'm curious.
1: Dabei waren auch The Police, musikalisch gesehen, keine simple Band. Zwar noch mit der Wut des Punk geimpft, spielten die drei neben Sting, der Gitarrist Andy Summers und der Schlagzeuger Stuart Copeland durchaus komplexe Songs mit kurzen Riffs und griffigen Melodien sowie Anleihen beim Reggae und New Wave. Schon vor den Welthits von The Police Ende der 70er suchten die drei das Wagnis, manchmal auch aus Geldnot. Kurzzeitig arbeiteten sie Anfang der 70er für den Münchner Elektronikpionier Eberhard Schöner und mussten sich nach einem Auftritt in Bios Bahnhof den Spott des Gastgebers Alfred Biolek gefallen lassen, vor allem Sting wegen eines Jobs.
3: Und das ist Sting, er war früher beim Finanzamt.
1: Dabei war das nur ein Hilfsjob. Sting war tatsächlich zunächst Lehrer für Englisch und Sport geworden. Klassische Literatur blieb eine Inspiration, Lieder als Geschichten.
4: When I hear music, I hear a story. I hear a narrative. Music has a beginning, a middle and an end, like a story.
1: Folklore, das Kunstlied, Bühnenmusik der 20er, 30er Jahre. Sting suchte überall Anregungen. 1987 sang er im Hamburger Schauspielhaus Brecht-Weil Lieder. 2013 nahm er, als Popstar längst weltweit erfolgreich, Lieder von John Dowland auf, zu dessen 450. Geburtstag. Von Klassikkennern mit gehobener Augenbraue zur Kenntnis genommen, für seine Fans jedoch ein Blick in eine neue Welt. Es ist der Prozess, der mich interessiert, sagt er.
4: I'm curious about the artistic process.
1: Er nahm Lieder auf Spanisch, Französisch und Portugiesisch auf. Er schrieb ein Musical, The Last Ship, über den Niedergang der Werftenindustrie in Nordengland, wo er herstammt, gespielt 2022 auch in Lübeck und mit ihm als Überraschungsgast.
5: When the last ship sails,
1: Jazzstandards oder Bach-Präludien waren für ihn Fundstücke, aus denen er eigene Lieder machte. Zwischendurch lieferte er verlässlich Popmusik auf der Höhe der Zeit. Dazu kamen Duette mit dem Algerier Chep Mami, dem Jamaikaner Shaggy, Zucchero, Barbara Streisand oder Charles Aznavour.
4: Joining two unique voices together in a song is a lovely experiment.
1: Sting schätzt ohnehin den musikalischen Austausch, die Partnerschaft, zum Beispiel seit Jahren mit dem Percussionisten Rani Kreacher, der in Köln lebt, dem Gitarristen Dominic Miller, der in Argentinien geboren wurde, oder der australischen Sängerin Jo Lawley. Die Lieder nimmt Sting mit auf seine Reisen, spielt mit Orchestern oder kleineren Besetzungen an ungewöhnlichen Orten. Und auch dort scheint er den Austausch zu schätzen.
4: I never expected I'd ever play in a place like this.
5: Every little thing she does is magic. Everything.
1: Wie zuletzt im Rijksmuseum in Amsterdam, nur von Dominic Miller begleitet, hinter sich die Nachtwache von Rembrandt und vor sich ein beseeltes Publikum.
0: When we walked in free. Wirklich einer der ganz, ganz großen. Sting wird heute 75 Jahre alt. Und wo feiert er den Geburtstag? Auf der Bühne. Und zwar bei seinem Musical The Last Ship. Heute und morgen noch im Londoner West End zu sehen. Und Sting spielt auch heute an seinem Geburtstag die Hauptrolle als Jackie White. Wir hören ein Stück von Hans Eisler, eigentlich geschrieben. Der Text von Bertolt Brecht heißt auf Deutsch Der kleine Radioapparat. Sting hat für sein Album Nothing Like the Sun 87 einen eigenen englischen Text dazu gemacht. Bei ihm heißt es The Secret Marriage.

Sting war das mit The Secret Marriage, hier zusammen mit Geiger Daniel Hope und dem Royal Stockholm Philharmonic Orchestra, dirigiert von Alexander Shelley. Und das war das Journal auf NDR Kultur, gleich nach 18 Uhr die Sendung NDR Kultur à la carte. Zu Gast Marica Vodrožič, ab 19 Uhr dann Musiker, heute mit Jazz und ab 20 Uhr CD-Neuerscheinungen mit der NDR Radio Philharmonie, unter anderem die Symphonie Klassik von Sergei Prokofjew. Ich bin Philipp Schmid, wünsche Ihnen einen glücklichen Freitag, verabschiede mich mit einer Klavierimprovisation von Gabriela Montero mit dem Titel Sonando Contigo und einem Satz aus dem Klavierquartett von Emilie Meyer mit dem Mariani-Quartett.

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1: Um 18 Uhr mit Wolfgang Berger. In der Bremer Innenstadt haben die Feiern zum Tag der Deutschen Einheit begonnen. Sie werden in diesem Jahr vom kleinsten deutschen Bundesland ausgerichtet. Aus Bremen Jan Mayer-Wente.
2: Um 16 Uhr hat Bremens Bürgermeister und zurzeit ja auch Bundesratspräsident Andreas Bovenschulte die Feierlichkeiten hier offiziell eröffnet. Und es ist richtig viel los in der Bremer Innenstadt. Also ich sag mal so, wenn hier immer so viel los wäre an einem Freitagnachmittag, dann würden wir über Themen wie Innenstadt sterben oder Ähnliches wahrscheinlich nicht reden. Also das, was hier gewünscht ist, was von den Organisatorinnen und Organisatoren gewollt ist, nämlich ein Fest der Demokratie. Die Menschen kommen hier zusammen in Bremen und feiern die Demokratie, feiern die Einheit, feiern das Land. Das ist im Moment, scheint sich das tatsächlich zu bewahrheiten.
1: Bundesforschungsministerin Bär und der niedersächsische Wissenschaftsminister Moors haben die neuen Exzellenzuniversitäten bekannt gegeben. Bewerbungen aus Norddeutschland konnten sich in dieser Runde nicht durchsetzen. Aus der NDR-Nachrichtenredaktion Janine Artist.
3: Erfolgreich waren die Universitäten in Freiburg, Jena und Köln sowie der Verbund der Rhein-Main-Universitäten und das Ruhr Innovation Lab. Die drei einzelnen Universitäten bekommen nun jährlich bis zu 15 Millionen Euro Förderung. Die beiden Zusammenschlüsse bis zu 28 Millionen. Die Bewerbungen der Medizinischen Hochschule Hannover, der Leibniz-Universität Hannover und der Universität Kiel scheiterten. Ebenso die eines Verbunds der Universitäten in Bremen und Oldenburg. Mit der Entscheidung heute gibt es im Norden weiterhin nur eine Exzellenzuniversität, nämlich die in Hamburg.
1: Die großen Industrieländer haben sich darauf verständigt, staatliche Dieselreserven auf den Markt zu bringen, um den Preis zu stabilisieren. Frankreichs Präsident Macron sagte nach einer Videokonferenz der G7-Länder, in den nächsten 4 Monaten würden 100 Millionen Barrel Diesel und Rohöl freigegeben. Zuvor hatte US-Präsident Trump damit gedroht, kein Diesel mehr nach Europa zu liefern, falls keine staatlichen Reserven freigegeben werden. Diese Drohung ist jetzt vom Tisch. Verdi hat die erneute Insolvenz der Kaufhauskette Galeria heftig kritisiert. Die Gewerkschaft wirft den Eigentümern vor, nicht nachhaltig investiert zu haben und spricht von haarsträubenden Managementfehlern. Für die rund 12.000 Beschäftigten sei die Zukunft nun wieder völlig ungewiss. Aus Düsseldorf, Jörg Marksteiner.
4: Ebenso unklar ist, was aus den 83 Kaufhäusern in 70 Städten wird. In den vergangenen 7 Jahren wurden bereits insgesamt rund 90 Filialen geschlossen. Und 33 weitere hatte Galeria selbst schon im Sommer auf den Prüfstand gestellt und angekündigt, mit den Vermietern über Nachlässe zu verhandeln. Mittlerweile hat sich auch einer der Eigentümer von Galeria geäußert. Als Grund für die erneute Pleite sagte der Unternehmer Bernd Beetz, der nötige Umbau habe nicht schnell genug Erfolg gezeigt. Er bedauere die erneute Insolvenz. Die Mitarbeitenden hätten eine Rettung verdient gehabt.
1: Die geplante Steuer auf zuckerhaltige Getränke wird kommen. Das hat die Bundesregierung heute nochmal bekräftigt. Derzeit wird ein Gesetzentwurf zwischen den Ministerien abgestimmt. Aus Berlin, Eva Huber.
5: Gut für die Gesundheit und gut für die Staatskasse. Das ist die Idee hinter der Steuer auf zuckerhaltige Getränke. Der Bundeslandwirtschaftsminister ist wie viele Politiker von CDU und CSU zwar kein Fan der Zuckersteuer, aber einen Kompromiss würde er mittragen. Die Bedingung, dass der Finanzminister seine bisherigen Pläne nochmal deutlich abspeckt. Man nähere sich da schrittweise an, sagt Landwirtschaftsminister Alois Rainer dem ARD-Hauptstadtstudio. Auch Finanzminister Lars Klingbeil von der SPD ist zuversichtlich, dass die Bundesregierung schnell zu einer Einigung kommt.
1: Die weltweite Lebenserwartung liegt inzwischen fast wieder auf dem Niveau von der vor der Corona-Pandemie. Das hat die Weltgesundheitsorganisation WHO mitgeteilt. Laut den aktuellen Daten, die von 2023 stammen und erst jetzt veröffentlicht wurden, werden die Menschen im Schnitt 73,3 Jahre alt. Im Jahr 2019, also vor Corona, war es etwas mehr. Während der Pandemie sank die globale Lebenserwartung aber auf 71,5 Jahre. Das waren die Nachrichten. Und das Wetter in Norddeutschland. Zunehmend freundlich, nur vereinzelt noch Regen, höchstens 16 bis 19 Grad. In der Nacht oft nur wenige Wolken oder klar, gebietsweise gibt es Nebel. Tiefstwerte 13 bis 6 Grad. Morgen ein Wechsel von Sonne und Wolken, örtlich länger trüb, im östlichen Niedersachsen vereinzelte Schauer, Höchstwerte 18 bis 22 Grad. Am Sonntag wechselnd bewölkt, teils etwas Sonne bei 16 bis 21 Grad, Am Montag mehr Wolken als Sonne bei 17 bis 21 Grad. Es ist jetzt genau 18.05 Uhr.
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6: Mit Claudia Christoffersen und einer Schriftstellerin, die Wörter zum Schweben bringt. Sie schreibt Gedichte, Romane, Erzählungen, Essays. Ihre Bücher tragen poetisch klingende Titel. Quittenstunden, das Gedächtnis der Libellen oder das Herzflorett. Jetzt ist ein Buch erschienen, das klar, kühl, nüchtern überschrieben ist mit Sterben. Darüber wollen wir reden. Marica Bordrucic ist hier. Ich freue mich sehr. Hallo.
7: Ich grüße Sie.
6: Der Verlag Hansa Berlin hat eine Essay-Reihe initiiert, das Leben lesen. Da sind Bücher erschienen über die existenziellen Angelegenheiten des Lebens. Arbeiten, schlafen, wohnen, streiten. Frau Bordrucic, Sie haben über das Sterben geschrieben in der ersten Person, also ist das ein autobiografischer Text. Krankheit, Tod sind auf Sie ganz persönlich zugerollt.
7: Ja, so ist es. Und als ich gesehen habe, dass es diese Reihe gibt und sie vom Leben handelt, fiel mir auf, dass das Sterben dazugehört. Und dass es nicht nur zu meinem, sondern grundsätzlich zum menschlichen Leben dazugehört. Und so habe ich das Buch geschrieben.
6: 2 Jahre rätselhafte Schmerzen, schreiben Sie, lagen hinter Ihnen. Sie sind in einer Klinik kurz vor Ihrem 50. Geburtstag und erwarten die Diagnose. Den Namen der Krankheit nennen Sie nicht. Die Zeit, die jetzt anbricht, aber beschreiben Sie als das Dazwischenjahr. Was ist das für Sie, das Dazwischen?
7: Ja, das Dazwischen und das Dazwischenjahr waren eigentlich im tiefen mythologischen Sinne, wie wir es aus den großen Erzählungen der Antike kennen, war ein großer Raum, der dazwischen floss. Vielleicht der Fluss, den wir vom toten Fährmann Styx kennen. Das Dazwischen, das zwei miteinander befreundete Ufer verbindet, aber ein Wasser, das durchschwommen werden musste.
6: Wir haben uns im Vorfeld über die Musik, die Sie sich für diese Sendung gewünscht haben, ausgetauscht. Schubert, das Lazarus-Drama haben Sie sich gewünscht. Lazarus ist 4 Tage tot, beigesetzt. Da lässt Jesus den Stein vom Grab wegwälzen und sagt, Lazarus, komm heraus. So steht die Geschichte im Johannesevangelium. Was ist das für ein Plot?
7: Ja, dieser geheimnisvolle Ruf letztlich ist so ein, auch ein Menschheitsruf, nach innen zu gehen. Jedenfalls habe ich das selbst so empfunden. Und ich habe versucht, dieses Dazwischenjahr in diesem Sinne auch so zu verstehen und das Innere, die innere Landschaft, die Gedächtnisse der Seele, dieses große Dazwischen, das so, ja, wir einfach nie berühren können, zum Sprechen zu bringen, und zwar indem ich gar nicht gesprochen habe, jedenfalls nicht so viel darüber. Und dieses Innere, dieses Herauskommen war auch zugleich eine große und auch schmerzliche Reise. Und auf der anderen Seite, wenn ich jetzt so zurückschaue, denke ich, es war eigentlich das Schrecklichste, aber auch das Schönste, was ich je erlebt habe. Denn die Erfahrung dieser Uneinnehmbarkeit des Inneren ist so kostbar und mir eigentlich auch schon immer vertraut, da ich ja in meinem Schreiben mich auch immer mit diesen inneren Landschaften auch beschäftigt habe und mit ihnen Berührung hatte. Aber zu erfahren, dass ich selbst ein Buch bin, das jemand geschrieben hat und dass ich mich selbst lesend kennenlernen darf in einer so extremen Situation, war wiederum ein unermessliches Geschenk. Und viele Menschen sprechen davon, dass man das Sterben üben kann. Ich glaube das nicht. Ich glaube, wir können das nicht üben. Wir können immer nur leben, solange wir leben. Aber ein Teil von meinem Leben ist dieses Hineingehen in dieses Uneinnehmbare geworden. Und darüber habe ich dann versucht zu schreiben.
6: Musikalisch fangen wir also an mit Schubert. Hier lasst mich ruhen aus Lazarus oder die Feier der Auferstehung. Mit dem Bach-Kollegium Stuttgart unter der Leitung von Helmut Rilling, Tenor ist Scott Weir.

0: Das Leben ist ein Augenblick. Das ist ein Satz, ja, Frau Bodrogic, der geht unter die Haut.
1: Ja, der geht im wahrsten Sinne des Wortes unter die Haut. Wenn der Tod einen anblickt, dann wird die Zeit und die Kostbarkeit der Zeit noch einmal ganz deutlich erlebt. Ich konnte das so spüren. Ich dachte, was? Das waren nur 50 Jahre. Ich möchte gerne hierbleiben. Ja, diese Erfahrung der unendlichen Schönheit, wie sich alles verknüpft, wie in einem großen Gobelin, der durch die Liebesblicke und die Lebensblicke zusammengehalten wird. Und es ist auch ein Ruf, sozusagen, diese Zeit wirklich auch zu leben, diesen Augenblick.
0: Sie waren mit einer schweren, tödlichen Diagnose konfrontiert und haben dann das gemacht, und das kam mir in vielen Ihrer Bücher so vor, was Sie konnten. Sie haben Ihren Werkzeugkasten ausgepackt. Das klingt jetzt sehr technisch, aber in diesem Werkzeugkoffer ist Sprache, ist Literatur. Das sind ja Ihre Grundwerkzeuge, die mobilisiert werden, gerade auch, wenn es bei Ihnen an die thematische Substanz geht. Was passiert in diesen Momenten? Kann Sprache, kann Literatur helfen, vielleicht das Unfassbare ein Stück weit auch zu verstehen?
1: Bei mir war es so, dass es erst im Nachgang möglich war, wirklich wieder ein lesender Mensch zu werden. Aber das Verinnerlichte, das schon Gelesene, das schon Geschriebene, das schon in Sprache Errungene, die Erfahrung, dass es im Leben, im Schreiben, im Lieben, im Denken einen Anfang, eine Mitte, ein Ende gibt und dass alle Dinge an ein Ende kommen, damit ein neuer Anfang möglich wird. Das war ein ganz tief in mir abgespeichertes Wissen, auch ein körperliches Wissen. Und das hat mir schon auch geholfen, einen sehr langen Atem aufzubringen, ja.
0: Das ist interessant, denn in den Sätzen muss der Atem wohnen. Das schreiben Sie in Ihrem Buch Sterne erben, Sterne färben. Meine Ankunft in Wörtern. In diesem Buch geht es um etwas ganz anderes. Da geht es um das Ankommen in einem fremden Land, in Deutschland, um die Auseinandersetzung mit dem Herkunftsland, das ja immer mitschwingt, auch bei Ihnen, in Ihren Texten, in Ihren Büchern. Sie sind 1973 im damaligen Jugoslawien in Dalmatien geboren, kamen mit 10 Jahren zu Ihren Eltern, die bereits in Deutschland als sogenannte Gastarbeiter lebten. In den Sätzen muss der Atem wohnen. Ich verstehe das so. Je präziser die Sprache, desto präziser das Denken. So haben Sie im Grunde ja auch die deutsche Sprache gelernt. Und das war Ihr Antrieb. War das so?
1: Ja, das war so. Und es ist alles mit dem Körper verbunden. Also im Schreiben habe ich gewissermaßen auch über jetzt bald schon 3 Jahrzehnte das Atmen tiefer geübt, wenn ich so will, ja. Mhm. Und ich schreibe ja auch immer mit der Hand zuerst alles mit einem Füller und tippe es dann später ab, sodass die körperliche Erfahrung von Sprache, Bewusstsein und Atem immer da ist. Und das Atmen zeigt mir den Weg. Und das Atmen stockt manchmal auch. Und es sagt, so, jetzt so geht es nicht weiter. Und auch das ist eine tiefe Erfahrung, die wichtig ist, die ich durch meine schriftstellerische Arbeit nicht so abstrakt gemacht habe. Das ist keine philosophische Idee, sondern eine tiefe Erfahrung, die Körper und Transzendenz, Sprache, Bewusstsein, Atem, Ethos, den inneren Kompass, die Seele, alles miteinander verbindet.
0: Ich dachte mir auch, Antrieb passt ja eigentlich auch zu dem Zitat, das Sie Ihrem Buch Sterben vorangestellt haben, von der französischen Philosophin und Schriftstellerin Hélène Cixous. So ist das Leben. Ein paar kurze Augenblicke ja zur Fügung und dann geht man ein in die Textrolle der Menschheit. Aller retour und zurück.
1: Ja, großartig. Ich
0: Action.
1: Liebe sie.
0: Action, ist noch ganz wichtig.
1: Action, genau.
0: Action. Welche Bedeutung hat für Sie dieser Satz?
1: Ich finde ihn so unglaublich. Er bündelt in so einer ganz starken Essenz das, was ich erlebt habe. Und ich empfand dieses Aller-Retour und zurück, Action, ja, und diese Textrolle der Menschheit. Das war auch diese Erfahrung im Ausgesetztsein, in der sozusagen im wirklich sehr brüsken hingeschoben werden in Richtung Tod, ja, von heute auf morgen, ja. Sozusagen gestern war ich in der Kita meiner Tochter und am anderen Tag war ich Teil einer kranken Welt, ja, einer Parallelwelt. Aber diese tiefe Erfahrung, auch im Kranksein, in der Ausgesetztheit, in Todesnähe, immer noch eingebunden zu sein in der Textrolle der Menschheit, also das Schicksal zu haben, das alle Menschen haben. Wir alle sind sterblich, aber wir haben alle eine eigene Stimme. Jeder hat eine eigene Stimme, bis zuletzt. Und das hat mich so fasziniert. Was ist das? Was ist die eigene Stimme? Was ist das eigene Leben? Was ist dieses Ich, was Teil von einer großen Textrolle ist?
0: Sie lassen vieles Revue passieren. Also auch in Ihrem Buch nennen Sie Beispiele aus der Literatur, aus der Philosophie, aber auch vielleicht von Menschen, die Sie aus ganz anderen Kontexten beeindruckend gefunden haben. Zum Beispiel Frau Roth. Frau Roth ging angesichts der Unausweichlichkeit ihres Todes in die Aktion und malte Bilder. Also erst dann, nie vorher in ihrem Leben hat sie das gemacht.
1: Ja, diese wunderbare Frau Roth war ja jemand, mit dem ich mich wirklich monatelang beschäftigt habe. Eine Frau, die eine ganz schwere Diagnose hatte und die auch wirklich an dieser Krankheit dann gestorben ist, aber in ihren letzten 5 Monaten das gemacht hat, was sie in ihrem Leben bis dahin nicht gemacht hat. Sie hat sich ausgedrückt in Bildern, in unglaublich beeindruckenden Bildern. Und ich bin auf diesen Fall aufmerksam geworden durch einen C.G. Jung-Analyst, Analytiker aus Zürich, aus der Schweiz, der diese Frau begleitet hat auf ihrem Weg in den Tod. Und mich hat so fasziniert, dass Frau Roth das gemacht hat, was ich selbst auch erlebt habe. Angesichts des Todes ist es nicht so, dass alles aufhört, dass nichts mehr von Wert ist, sondern alles wird eigentlich noch deutlicher und noch sichtbarer. Es gewinnt eine noch stärkere Kontur. Frau Roth drückt das in Bildern aus. Für mich waren das Rückblicke auf verschiedene Texte, die ich geschrieben habe, aber auch Berührungen, Umarmungen, Blicke meiner Tochter, das Kennenlernen meines Mannes, eigentlich aller Menschen meines Lebens. Es gibt in diesem Fall von der Frau Roth eine so schöne Kraft, die einerseits so ehrfurchtgebietend und andererseits so erhebend ist, dass sie ihm bei körperlichem Verfall auch noch unter stärksten Schmerzen malt und malt und malt. Und dass sie, je näher sie dem Tod kommt, immer mehr in so archetypische Ausdrucksweisen hineinkommt. Und das Letzte ist, was sie malt, eine Rose. Man könnte denken, wenn man selbst nicht diese Erfahrung gemacht hat, ja, eine Rose, wie kitschig, immer die Rose, ja, ist sie aber nicht zufällig die Königin der Blumen. Denn da ist etwas ausgedrückt, was man fast in Sprache nicht greifen kann. Ich habe das erlebt in dieser Nähe, in diesem, ja, fast gerufen werden vom Tod, dass genau die Rose auch eine so starke Kraft hat, wie so eine gebieterische Ruhe, die ich mit der Seele in Verbindung bringen würde, eine gebieterische Ruhe, die sagt, halte inne, schweig und schaue. Und dieses Schauen bringt etwas ganz Tiefes Neues, eine neue Kontur, eine neue Dankbarkeit, ein neues Bewusstsein für Farben, für Formen, für alles Lebendige. Und es ist natürlich auch ein schmerzlicher Abschied darin, denn es ist ja klar, dass das Leben schön ist, wenn es so tief erlebt wird.
0: Ich möchte gerne einfach Sie erwähnen, weil ich auch glaube, dass sie Ihnen sehr wichtig ist. Mechthild von Magdeburg. Die Wahrheit kann niemand verbrennen. Auch ein Buch, das jetzt gerade frisch erschienen ist. Mechthild von Magdeburg, eine Frau aus dem 13. Jahrhundert, Mystikerin, die dem Orden der Beginen angehörte. In Begine, und das fand ich so interessant, hören Sie einen Imperativ. Sie hören Beginne. Das ist so spannend. Beginne mit der Vision der ersten Sprache der Poesie, mit einem Sprung ins Unbekannte, ins Nichtwissen. Aktion, Beginnen, Anfangen, Neuanfangen, ist das auch Ihre Philosophie?
1: Ja, das sind die Schälungsprozesse, das sind geradezu auch innere Anrufungen. Ja, auch für mich war es auch so, dass ich zum Beispiel in diesem Dazwischenjahr dachte, ja, dann beginne ich eben neu, was immer es ist, das Neue, was immer es ist, was dieses Action ist, aller Retouren zurück. Ja, und diese unbändige Freude des Neubeginnens, die Vision, dass man ja nicht wissen kann, was das Leben letztlich ist, aber neu zu beginnen, bringt immer etwas Erfrischendes, Neues mit sich in dem Sinne, dass wir wirklich neu geboren werden. Das hat mich bei Mechthild von Magdeburg sehr fasziniert, dass sie eben freiwillig aus, wie man annehmen kann, aus gut begütertem Hause sich zurückgezogen hat in die Gemeinschaft der Beginen, wo sie als Frau autonom denken, leben konnte und etwas Eigenes sich bauen konnte. Und dieser innere Weg, sie hat es ja in ihrem Buch »Das fließende Licht der Gottheit« beschrieben, ist auch so ein Gesang, den man nicht beweisen kann, aber sie lebt es. Und das hat mich schon immer fasziniert, diese Entscheidung bestimmter Menschen, diesen inneren Weg sozusagen auf sich zu nehmen. Und wenn man krank ist und weiß, dass man sterben kann, hat man eigentlich nur die Wahl, diese Einladung anzunehmen.
0: Ja, das ist auch mal eine Formulierung, die sicherlich nicht sehr häufig ist. Machen wir eine Pause mit Musik. Sie haben sich wieder Franz Schubert gewünscht, das Ständchen aus dem Schwanengesang-Liederzyklus in der Klaviertranskription von Franz Liszt und mit Wladimir Horowitz am Klavier. Was hat es damit auf sich?
1: Das höre ich, seitdem ich 15 bin, und ich liebe es und es hält mich immer am Leben.

0: Marica Bodrogic, Sie haben Krankheit, Todesnähe, das Ende des Lebens durchdekliniert. Dabei sind Sie auf Susan Sontag gestoßen. Krankheit als Metapher, Ende der 1970er Jahre ist das Buch erschienen. Welche Rolle spielen Krankheiten in Fantasien im sprachlichen Umgang? Eine Frage, die Susan Sontag stellt, die für eine sprachliche Verantwortung, für eine Entdämonisierung plädiert. Ich habe mich dabei gefragt, wollen Sie das auch? Ist das auch Ihr Wunsch, die Krankheit zu entdämonisieren?
1: Ich glaube, dass das wirklich sehr wichtig ist, weil in dem Augenblick selbst in die Krankheit hineingestellt, ist die Erfahrung, die ich gemacht habe, trotzdem Teil des Lebens zu sein, trotzdem immer noch ein Mensch zu sein. Und überall, wo ich hinkam, hatte ich das Gefühl, diese Welt hat sich so eingerichtet darin, die Krankheit, die Sterblichkeit des Menschen, alles, was irgendwie verletzlich ist, mit einer Art liquidatorischen Momentum, ja, so zu belegen, dass es eigentlich nicht sein darf. Obwohl wir es sehen, obwohl wir es wissen, gibt es diese enorme Verdrängung und auch so eine Art, fast wie als würden wir in unserer modernen Welt, ohne es zu bemerken, ungeheuer abergläubisch sein. Denn warum wollen wir die Krankheit von uns stoßen? Wahrscheinlich, weil wir unbewusst glauben, wir könnten uns doch irgendwie anstecken damit. Es könnte etwas mit uns machen. Was könnte es mit uns machen? Uns mit unserer Seele in Berührung bringen, mit unserer Verletzlichkeit. Und auch mit der Tatsache, dass wir nichts kontrollieren können. Ich hätte nie gedacht, dass ich von heute auf morgen so eine Diagnose bekommen würde, dass ich diesen Umgang mit dem Tod plötzlich, mit kranken Menschen, von heute auf morgen, ja, und warum sollte ich diese Ausnahme sein? Natürlich wissen wir alle, dass wir sterblich sind, aber es gibt sowas, so, ja, diesen Augenblick der Verdrängung, der, wenn man selbst krank ist, ungeheuer erschütternd ist. Es ist so erschütternd, dass es einen geradezu körperlich angreift, weil die Erfahrung der Zugewandtheit und der Güte ja fast wie so ein bisschen der Heilung auch zuarbeitet, weil dieser Augenblick der Zugewandtheit eine unausgesprochene Umarmung ist. Du gehörst noch zu der Menschenwelt, du bist noch jemand von uns. Und das habe ich ganz tief gelernt. Vielleicht ist es das, was Sie sagen, dieses Entdämonisieren, die Schwäche annehmen, auch die liebevolle Güte aufzubringen, einem kranken Menschen zu begegnen, wofür ich bei den Menschen, die mir so begegnet sind, unendlich dankbar bin. Ja.
0: Aber vielleicht auch diese Situation sich zu vergegenwärtigen, dass es eben keine Selbstverständlichkeit ist, gesund zu sein. Mhm. Also ich dachte auch, dass Sie, das war mein sehr starker Eindruck, Sie machen das ja auch den Umgang mit der Krankheit, Sie schärfen Ihre Aufmerksamkeit und unterscheiden sehr viel stärker als vielleicht auch zuvor Wichtiges von Unwichtigem. Also Sie lassen Ihre Biografie Revue passieren, Kindheit in Dalmatien, dann in Hessen eine Kindheit, so wie ich es gelesen habe in Ihren Büchern, die auch mit herben Entbehrungen verbunden war, mit einem komplexen Verhältnis zur Mutter, zum Vater,

0: Der Krankheit aber ereignete sich dann etwas, ja, fast Wunderliches. Es kam zu einer Art Versöhnung.
1: Ja, das kann man schon so sagen. Was ich interessant finde, ich habe wirklich in vielen meiner Bücher Themen, die Sie jetzt genannt haben, umkreist, abgetastet, abgeklopft, neu erzählt, intensiv betrachtet. Aber in dem Sterbenbuch war es so, wie ich es auch erlebt habe in meinem Dazwischenjahr. All diese Dinge fallen ab von einem. Wenn wir geboren werden, haben wir in dem Sinne keine Nationalität oder Religion oder Herkunft, Adresse. Und im Angesicht des Todes ist es auch so. All das schält sich ab. Was übrig bleibt, ist die geschenkte Zeit, die Beziehungen und das, was man selbst geben konnte als Mensch. Das heißt nicht unbedingt die schlauen Gedanken, die wir Menschen denken, sondern konkrete Handlungen, die konkreten Berührungen, das wirklich gelebte Leben. Ja? Und das war so eine Befreiung im Sterben, dieses Erlebnis zu haben, wonach ich mich im Grunde genommen mein Leben lang gesehnt habe, ein Leben jenseits dieser Fixierungen und Identitäten, das ja vielleicht auch mein Schreiben und mein Leben als Schriftstellerin ja auch eine Suche, eine Sehnsucht nach einer übernationalen Biografie und so weiter. Aber das Sterben selbst, ja, ist diese neue Terra, die all das abwirft und neue Blicke ermöglicht.
0: Aber diese Blicke ermöglichen einerseits die menschliche Tragik und dann das Glück. Also Sie haben in einem anderen Text auch geschrieben, die Aprikosenbäume Ihrer Kindheit, die waren auch immer da.
1: Mhm.
0: Das fand ich sehr interessant, diese Gleichzeitigkeit.
1: Ja, die Gleichzeitigkeit. So ist es auch mit der Krankheit und dem Sterben oder dem Prozess, der unweigerlich in einem jeden Leben vorstellig wird. All das andere gibt es auch. Ich schaue zurück zu den Aprikosenbäumen. Und so schaue ich auch zu dem Baum aus der Klinik und denke, guck an, der hat auch Frühling. Was heißt denn das für mich eigentlich?

0: The People United Will Never Be Defeated von Frederik Chevsky und Igor Levit am Klavier. Ja, ein Stück, das Mitte der 1970er Jahre in den USA uraufgeführt wurde im Rahmen damals der 200-Jahr-Feiern der Vereinigten Staaten. Das war ein deutliches Statement damals. Sie haben ja auch eine enge Verbindung zu Amerika, waren öfter dort, hatten eine Gastprofessur in Hanover, in New Hampshire. Steckt dieser biografische Abschnitt hinter diesem Musikwunsch?
1: Ja, schon ein bisschen. Auch diese Verbindung zu dem Neubeginn, zu der Möglichkeit, die Freiheit neu zu denken und die Frage zu stellen, wie können die Kräfte versammelt, gesammelt, angerufen werden, damit es möglich ist, in eine bestimmte, ja, der Freiheit und dem Leben dienende Weise zu gehen oder voranzukommen oder zusammen etwas zu tun. Und ich finde auch Igor Levit einfach unglaublich und verehre ihn. Und das hat mich in dieser Situation sehr angesprochen und beschwingt. Ich höre das immer.
0: Aber das bringt mich zurück zu Ihrem Buch. Da schreiben Sie, Geburt und Sterben haben ihre eigenen Lichtverhältnisse. Alles hat eine Farbe. Das sagen Sie als große Verfechterin der Synästhesie, einer multiplen Sinneswahrnehmung, wenn man so sagen möchte. Buchstaben haben Farben, auch Töne, Klänge. Aprikosen, Bäume haben Farbe, haben Düfte. Wir haben anfangs über Ihr Dazwischenjahr oder auch hin und wieder jetzt gesprochen. In welchen Farben sehen Sie das Dazwischen, dass Sie ja auch Raum des Vertrauens nennen?
1: Ja, das fällt mir sofort das Grün ein. Es ist dieses tiefe Werden in der Natur, das lange braucht, um zu erscheinen. Ja? Und in dem viel Arbeit steckt, viel Arbeit und Bewegung in der Natur. Und zwar eine Bewegung, die man erstmal nicht sieht. Und das korrespondiert in mir mit diesen tiefen Prozessen des Schweigens, der Stille, des Nichtsprechens. Und dann geht es in die Farbe hinaus, in den Frühling, in diese unglaubliche Sinfonie der Natur, ja? In diese neuen Licht- und Lebensverhältnisse, die in dem Grün so schön sich spiegeln. Und ich muss sagen, auch schon immer, auch ich glaube, ich habe als Jugendliche dieses wunderschöne Gedicht von García Lorca schon geliebt. Da heißt es an einer Stelle, verde que te quiero verde, grün, wie liebe ich dich grün. Und ich habe in meinem Leben immer, alle Reisen, die ich gemacht habe, waren immer verbunden mit dem Zählen der Grüntöne. Wo immer ich war, habe ich gezählt, wie viele Grüntöne habe ich jetzt gesehen. Wenn man das mal macht, während man durch die Natur im Frühling oder im Sommer und dann auch im Herbst geht, das ist ein unglaublich reiches Schauspiel, das einem auch hilft, differenzierter zu sehen.
0: Auf welche Höchstzahl kommen Sie denn, wenn Sie sich erinnern?
1: Da kann ich mich jetzt gar nicht dran erinnern, aber ich glaube, auf La Gomera habe ich mal bis zu 16 gezählt. Oh, ja? Auf diesen grünen Terrassen, dann die verschiedenen Palmengrüntöne, die Kakteen, die Sukkulenten. Also allein die Sukkulenten ergeben, glaube ich, so an die 20 verschiedenen Grüntöne. Und die Bäume und die unterschiedlichen Pflanzen und Blätter, es ist ein tiefer Reichtum.
0: Ja, ein tiefer Reichtum, der mich noch zu einer anderen Frau führt, die Sie auch im Buch erwähnen und die ganz grundlegend auch für Ihr Denken zu sein scheint, Teresa von Avila. Auch eine Mystikerin, eine Ordensfrau aus der frühen Neuzeit, also rund 300 Jahre nach Mechthild von Magdeburg, Teresa von Avila, gerade in den Karmelorden eingetreten, wurde sehr krank, ernsthaft krank, 24 Jahre alt, dachte sie, es gehe mit ihr zu Ende. Man glaubte, sie sei tot, nur der Vater spürte einen starken, im Grunde Widerstand. Der wollte das nicht, dass sie beerdigt wird. Und Teresa erwachte dann nach 4 Tagen und konnte sich wieder bewegen. Eigentlich ja auch ein Lazarusfall.
1: Ein absoluter Lazarusfall. Das hat mich schon als Jugendliche beschäftigt, wie das wohl sein musste für sie. Denn sie hat ja auch unglaublich viel erlebt in dieser Ausgesetztheit. Und sie hat ja dann noch Jahre gebraucht, um wirklich gesund zu werden. Und als ich selbst so krank war und erlebt habe, wie der Körper wie das eigentlich alles ein ungeheures Wunder ist, dass alles so funktioniert und für uns so da ist, dass wir uns bewegen können, habe ich mich gefragt, wie war das nochmal bei Teresa von Avila? Wie hat sie das, woher hatte sie diese Kraft? Und dann kam mir auch der Vater in den Sinn, den Sie schon erwähnt haben, der mich als Figur sehr beeindruckt. Teresa ist ja jüdischer Herkunft und ist dann eben eine katholische Mystikerin geworden. Die Familie hatte konvertiert. Und der Vater hat also immer gesagt, nein, sie wird nicht begraben. Und ich dachte, das ist so bewegend, wie es, also jetzt weiß ihr Vater, aber meine Erfahrung ist, dass es im Leben immer einen Menschen gibt, der irgendwie einem beisteht, der einen, ja, der wirklich so daran glaubt, dass es weitergeht. Und das ist auch etwas, was für mich in meinem Buch auch wichtig ist zu zeigen. Es gibt immer die Verbindung zu den anderen Menschen. Und bei Teresa war es so, dass sie eben dann weiter als Ordensfrau gewirkt hat, dass sie aber auch eine Schriftstellerin geworden ist und die spanische Literatur praktisch mitbegründet hat in diesem Sinne. Und deswegen kehre ich auch immer zu ihr zurück, weil ich glaube, dass in diesem eingesperrt und eingeschlossen sein, in diesem Lazarusraum, ungeheuer viele tiefe Dinge geschehen, die erstmal nicht sprachlich greifbar sind, die vielleicht eben dann auch ein ganzes Leben brauchen, um ausgesprochen und gestaltet zu werden.
0: Und das hat sie ja gemacht mit der inneren Burg. Im Grunde hat sie ja ihre Zimmer eingerichtet und differenziert. Also die innere Burg, die dann ihr Hauptwerk wurde als Buch, aber die sie ja auch inhaltlich im Grunde immer wieder eingerichtet hat, auch vielleicht mit den Unterscheidungen, was ist wichtig und was ist nicht wichtig.
1: Ja. Ja, genau. Das kann man von Teresa von Avila unglaublich lernen. Ich glaube, dass sie eine Menschheitslehrerin ist und dass sie das schon gemacht hat, was später in der Psychoanalyse von Freud anders, aber auch bei C.G. Jung in der tiefen Psychologie, was da gemacht wird. Sie ist im Grunde genommen die Erste, die das mit der inneren Burg formuliert hat und mit diesem transzendenten Moment verbunden hat. Also auch mit der Vorstellung, dass es einen Weg gibt in diese Burg, in die eigenen Zimmer des Lebens, könnte man sagen. Und ich habe auch erlebt im Abtasten dieser einzelnen Wege, Zimmer in dieser Burg, die jeder Mensch hat auf seine eigene Weise, dass es da auch tatsächlich viel gibt, was wir erforschen können, was wir uns nicht sagen, aber dann sagen müssen, wenn wir krank werden oder vielleicht auch dann, wenn wir tatsächlich sterben.

0: Der erste Satz, Adagio aus der Sonate für Violine Solo Nummer 1 G-Moll von Johann Sebastian Bach mit Yehudi Menuhin in einer historischen Aufnahme aus dem Jahr 1957. Ja, wir haben eben über Teresa von Avila gesprochen, über die innere Burg mit den vielen Wohnungen. Ein Labyrinth kommt auch in ihrem Buch vor, über das Sterben. Ihre Tochter hatte auf dem Klinikgelände ein Labyrinth entdeckt, zeigte ihnen, wie es ins Labyrinth rein und wieder hinausgeht. Es ist ganz, ganz leicht, sagte sie, aber man muss es machen, sonst schafft man es nicht. Mhm. Ein Bild, das für sie vielleicht auch zum Fahrplan für diese ihre Krankheit wurde. Man muss es machen, sonst schafft man es nicht. Mhm.
1: Ja, das war unglaublich. Dieses Bild des Labyrinths, ich dachte auch, wie bitte kommt dieses Labyrinth auf dieses Klinikgelände? Meine Tochter hatte es ausfindig gemacht und sagte tatsächlich diesen Satz. Und es fuhr mir wirklich durch Mark und Bein. Und ich wusste, sie sagt mir etwas, das mir bevorsteht. Ja, da wusste ich noch nicht so, wie lange das dauern würde, dass es ein ganzes Jahr werden würde. Aber ich wusste, es wird schwer. Und ich hatte da schon die Diagnose und wusste, ich bewege mich schon in Todesnähe. Ich weiß nicht, wie lange ich leben werde. Aber dieses Bild vom Labyrinth war so stark und diese Formulierung, wie meine Tochter mich anschaute und sagte, es ist ganz leicht, aber man muss es machen. Sonst schafft man es nicht. Und es war im Grunde genommen durch dieses ganze Jahr hindurch eine Art Atemanleitung, ja, wie ich geatmet habe, wie ich mir gesagt habe, was kann ich jetzt machen? Ich ergebe mich nicht. Ich mache alles, was notwendig ist. Ich werde aber auch nicht meine Kraft verschwenden, um in Gegnerschaft der Krankheit zu begegnen, sondern ich kann sie jetzt nicht verändern. Ich kann nur sagen, so ist es jetzt. Und ich gehe sozusagen den Weg ins Labyrinth. Und dann habe ich mich damit beschäftigt, was ist das eigentlich, ein Labyrinth? Ich war auch schon immer sehr fasziniert von dem weltberühmten Labyrinth in Chartres und so weiter. Aber in dem Augenblick, in dem es wirklich um mein Leben ging, dachte ich, ja, mit der Gemütsruhe darf ich so gehen, wie ich gerade gehen kann. Ich muss nicht schnell sein. Ich muss nichts lösen, aber ich darf diesen Weg jetzt einfach gehen. Und in diesem Dürfen war natürlich auch ein Müssen. Das mir auferlegte, war nicht wegzudenken. Ja, ich gehöre auch nicht zu den Menschen, die sich so in Wunschträumen verlieren oder denken, das Wunder kommt jetzt zu mir. Das Wunder der menschlichen Existenz besteht darin, den Weg zu gehen und Erfahrungen zu machen und dabei die Erfahrung der Kraft auch zu erleben. Natürlich auch der Schwäche und auch der Schmerzen und auch der wirklichen Ungeheuerlichkeit, auch des Verschlungenwerdens, was einem alles geschehen kann, wie man körperlich entmachtet werden kann. Aber das gehörte alles zu diesem Weg dazu.
0: Das passt auch zu unserer letzten Musik. Wir hören noch einmal aus Schuberts Lazarus oder die Feier der Auferstehung den Schlusschor der ersten Handlung. Allgnädiger, heile du unserer Seelen Wunde. Mit der Gechinger Kantorei und dem Bach-Kollegium Stuttgart am Pult Helmut Rilling. Musik.

0: Frau Bodrucic, die Lazarus-Thematik, das haben Sie gesagt, ist Ihnen sehr wichtig und war im Prinzip auch für uns so der rote Faden. Ist Musik für Sie auch eine Form der Sprache, mit der Sie die Welt durchdringen, verstehen oder versuchen zu verstehen?
1: Ja, die Musik ist die tiefere Sprache. Die Sprache, in der, man könnte sagen, auch gewissermaßen auch die Erlösung ist, es alles zusammenzutragen. Weil in der Sprache selbst ist es sehr, sehr schwer. Vieles kann nicht gesagt werden, ohnehin nicht. Manches kann geschrieben werden, aber die Musik hält alles.
0: Haben Sie auch gerade während die Musik lief gesagt, dass Sie gerade dieses Stück, die ganze Lazarus-Geschichte, gehört haben?
1: Ja, die habe ich so oft gehört. So oft, also dieses Eintauchen in diesen anderen Raum, auch diese Stimmen und dass die Stimmen das im Gesang tragen. Es ist vielleicht auch etwas, was so ganz tief auch die Essenz des Erlebten für mich spiegelt und auch bündelt, dass die Musik wie in den alten Menschheitstexten, in den griechischen Tragödien, ja, dass der Gesang letztlich das ist, was uns Menschen, unser Menschsein auch ja tragen lässt, dass wir es halten können, weil es ist auch eine Frage von verschlungen werden, zerstört werden oder eben auch zu leben, nur wie. Und die Musik zeigt uns manchmal diesen Weg. Das klingt jetzt so pathetisch, ich meine es aber nicht so. Es ist wirklich auch eine körperliche Anstrengung, all diese verschiedenen Dinge gleichzeitig zu halten. Und die Musik hilft uns, uns daran zu erinnern, dass wir das auch in uns haben.
0: Ein schöner Schluss ist das. Marica Bodrucic, ich sage ganz herzlichen Dank.
1: Vielen Dank Ihnen.
0: Sterben, der neue Essay von Marica Bodrucic, ist bei Hansa Berlin erschienen. Danke Ihnen fürs Zuhören, sagt Claudia Christoffersen. 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
1: Um 19 Uhr mit Wolfgang Berger. In der Bremer Innenstadt haben die Feiern zum Tag der Deutschen Einheit begonnen. Sie werden in diesem Jahr vom kleinsten deutschen Bundesland ausgerichtet. Aus Bremen, Jan Mayer-Wente.
2: Um 16 Uhr hat Bremens Bürgermeister und zurzeit ja auch Bundesratspräsident Andreas Bovenschulte die Feierlichkeiten hier offiziell eröffnet. Und es ist richtig viel los in der Bremer Innenstadt. Also ich sag mal so, wenn hier immer so viel los wäre an einem Freitagnachmittag, dann würden wir über Themen wie Innenstadtsterben oder Ähnliches wahrscheinlich nicht reden. Also das, was hier gewünscht ist, was von den Organisatorinnen und Organisatoren gewollt ist, nämlich ein Fest der Demokratie. Die Menschen kommen hier zusammen in Bremen und feiern die Demokratie, feiern die Einheit, feiern das Land. Das ist im Moment, scheint sich das tatsächlich zu bewahrheiten.
1: Bundesforschungsministerin Bär und der niedersächsische Wissenschaftsminister Moors haben die neuen Exzellenzuniversitäten bekannt gegeben. Bewerbungen aus Norddeutschland konnten sich in dieser Runde nicht durchsetzen. Aus der NDR-Nachrichtenredaktion Janine Artist.
3: Erfolgreich waren die Universitäten in Freiburg, Jena und Köln sowie der Verbund der Rhein-Main-Universitäten und das Ruhr Innovation Lab. Die drei einzelnen Universitäten bekommen nun jährlich bis zu 15 Millionen Euro Förderung. Die beiden Zusammenschlüsse bis zu 28 Millionen. Die Bewerbungen der Medizinischen Hochschule Hannover, der Leibniz-Universität Hannover und der Universität Kiel scheiterten. Ebenso die eines Verbunds der Universitäten in Bremen und Oldenburg. Mit der Entscheidung heute gibt es im Norden weiterhin nur eine Exzellenzuniversität, nämlich die in Hamburg.
1: Die großen Industrieländer haben sich darauf verständigt, staatliche Dieselreserven auf den Markt zu bringen, um den Preis zu stabilisieren. Frankreichs Präsident Macron sagte nach einer Videokonferenz der G7-Länder, in den nächsten 4 Monaten würden 100 Millionen Barrel Diesel und Rohöl freigegeben. Zuvor hatte US-Präsident Trump damit gedroht, kein Diesel mehr nach Europa zu liefern, falls keine staatlichen Reserven freigegeben werden. Diese Drohung ist jetzt vom Tisch. Die Bahnstrecke zwischen Hannover und Berlin ist ab heute bis Ende kommenden Jahres wegen Bauarbeiten komplett gesperrt. Fernzüge fahren trotzdem zwischen Berlin und Hannover, nehmen jedoch eine Umleitung, die länger dauert. Eigentlich sollte es für die Sanierungszeit eine Ausweichstrecke ohne großen Zeitverlust geben. Die kann aber nicht genutzt werden, weil dort noch Bauarbeiten laufen, die nicht rechtzeitig fertig geworden sind. Das waren die Nachrichten. Und hier noch das Wetter in Norddeutschland. Zunehmend freundlich, nur vereinzelt noch Regen, höchstens 16 bis 19 Grad. In der Nacht oft nur wenige Wolken oder klar, gebietsweise Nebel, Tiefstwerte 13 bis 6 Grad. Morgen ein Wechsel von Sonne und Wolken, örtlich länger trüb, im östlichen Niedersachsen vereinzelte Schauer, Höchstwerte 18 bis 22 Grad. Am Sonntag dann wechselnd bewölkt, teils etwas Sonne, bei 16 bis 21 Grad. Es ist 19.03 Uhr.
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4: Brasilianische Musik, das bedeutet nicht nur Bossa Nova und Samba. Es gibt einen großen Schatz von unterschiedlichen Stilen. Diese Worte stammen von einem Schweden, von Magnus Lindgren. Der 1974 geborene Saxophonist und Flötist spielte an der Seite von Nils Landgren und Herbie Hancock, wurde für einen Grammy nominiert und komponierte Musik für die Nobelpreisverleihung. Wie dieser vielseitige Künstler mit den Klängen und Rhythmen aus Brasilien improvisiert hat, das hören wir heute in einer Aufnahme vom 15. Mai 2009. Damals stellte Magnus Lindgren in einem NDR-Jazz-Konzert im Rolf-Liebermann-Studio sein Projekt Bachucada Jazz vor. Was es damit auf sich hat, das erzähle ich gleich. Hier ist ein erster Höreindruck.

Eine erste Kostprobe von und mit Magnus Lindgren und seinem Projekt Batschukada Jazz. Batschukada, das ist eine Unterart des Samba, die sehr perkussiv ist und die in einem größeren Ensemble gespielt wird. Sehr tanzbar und mit eingängigen Melodien. So ist diese Musik für die Umzüge beim legendären Karneval in Rio entstanden. Dass ein blonder Junge aus Schweden sich für die Musik Brasiliens interessiert, ist eigentlich auch nicht seltsamer, als dass er sich für Jazz erwärmt. Das erzählte Magnus Lindgren 2009 vor seinem NDR-Jazz-Konzert und es leuchtet durchaus ein. Schon als Teenager begeisterte er sich für brasilianische Rhythmen. Batschukada Jazz ist ganz anders als alles, was ich bisher gemacht habe, erklärte Lindgren uns damals. Sonst schrieb ich immer ganz spezielle Arrangements, niemals mit Gesang. Jetzt entwickelte ich Songs mit Saxophon, Flöte und Klarinette und brachte sie mit Batschukada Grooves zusammen. Es ist im Grunde eine einfache Musik, einfache Melodien. Jeder soll eine Menge Spaß haben, sich in der Band wohl und frei fühlen. Soweit Magnus Lindgren. Aber da dieser ein vollendeter, fantasievoller und virtuoser Solist ist und durchaus raffiniert schreiben kann, lauert unter der oft recht eingängigen und tanzbaren Oberfläche auch die eine oder andere Überraschung. Mich erinnert es ein wenig an die Zeit des Hardbop auf den Blue Note Jazz-Alben der 1950er Jahre, in denen Groove und Melodie im Vordergrund standen und das Ganze mit einer kräftigen Prise Blues geerdet wurde. Eine Zeit, in der es im Jazz viele Ohrwürmer gab und in der auf ein feuriges Solo gleich das nächste folgte. Hier ist die Magnus Lindgren Group mit Batschukada Jazz, mit Erik Söderlind an der Gitarre, Magnum Price, den man auch aus Nils Landgrens Funk Unit kennt, am Bass und Daniel Carlsson am Klavier. Hinzu kommen viermal Percussion mit Sebastian Nottini, Robert Ickes, Niki Wallin und Diva Cruz.

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Sie hören Bachucada Jazz mit dem Saxophonisten und Flötisten Magnus Lindgren. Mit dabei bei seinem NDR Jazz-Konzert waren am 15. Mai 2009 der Gitarrist Erik Söderlind, der Bassist Magnum Price und der Pianist Daniel Carlsson. Dazu gleich viermal Percussion mit Sebastian Nutini, Robert Ickes, Niki Wallin und Diva Cruz. Wenn Sie mehr über die NDR Jazz-Konzerte und die aktuelle Saison erfahren möchten, dann schauen Sie doch mal nach unter ndr.de/jazzkonzerte. Tschüss, bis bald, sagt Stefan Gerdes.

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1: Um 20 Uhr mit Wolfgang Berger. Die G7-Länder, zu denen auch Deutschland gehört, haben sich auf die Freigabe von bis zu 100 Millionen Barrel Diesel und Rohöl geeinigt. Die Maßnahme solle in den kommenden 4 Monaten die weltweiten Märkte entlasten, sagte Frankreichs Präsident Macron. Aus Brüssel Andreas Mayer-Feist.
2: Ein Teil davon, 50 Millionen Barrel Diesel, sollen europäische Staaten liefern. Vorangegangen war ein diplomatisches Tauziehen mit US-Präsident Donald Trump. Er hatte die Europäer gedrängt, den Markt mit ihren Notreserven zu entlasten. Washington drohte andernfalls mit einem einseitigen Exportstopp für amerikanischen Diesel, um die eigenen Preise zu drücken. Nun gibt es aber auch eine Bedingung der Europäer. Im Gegenzug müssen die Amerikaner auf diesen Schritt verzichten. Die Initiative kam vom französischen Präsidenten Emmanuel Macron.
1: Die Kaufhauskette Galeria hat schon wieder Insolvenz angemeldet. Wie es für die 12 Standorte in Schleswig-Holstein, Mecklenburg-Vorpommern, Hamburg und Niedersachsen jetzt weitergeht, ist unklar. Es ist schon die 4. Pleite in 6 Jahren. Massive Umsatzeinbrüche sollen der Grund sein. Der US-Investor Gordon Brothers hatte zuletzt abgelehnt, dem Unternehmen eine weitere Finanzspritze zu geben. Die Gewerkschaft Verdi spricht von haarsträubenden Managementfehlern. In Bonn ist am Nachmittag die Entscheidung gefallen, welche Hochschulen sich künftig Exzellenzuniversitäten nennen dürfen und damit Fördergelder in Millionenhöhe bekommen. 11 Universitäten und Universitätsverbünde hatten sich ganz neu um den Titel beworben. Aus Bonn, Maike Kreber.
3: 5 Universitäten und Verbünde haben den begehrten Titel jetzt ganz neu bekommen. Die Universitäten in Jena, Freiburg und Köln sowie 2 Verbünde. Einer in Bochum und Dortmund und einer in Darmstadt, Frankfurt am Main und Mainz. Viele von ihnen waren bei der Verkündung auch digital zugeschaltet und haben ordentlich gejubelt, denn sie gehören jetzt zu einem ganz kleinen Kreis der besten Universitäten Deutschlands und bekommen jährlich millionenschwere Förderungen. Insgesamt hatten sich 11 Universitäten und Verbünde neu beworben.
1: Die Bahnstrecke zwischen Hannover und Berlin ist ab heute bis Ende kommenden Jahres wegen Bauarbeiten komplett gesperrt. Fernzüge fahren trotzdem zwischen Berlin und Hannover, nehmen jedoch eine Umleitung, die länger dauert. Eigentlich sollte es für die Sanierungszeit eine Ausweichstrecke ohne großen Zeitverlust geben. Die kann aber nicht genutzt werden, weil dort noch Bauarbeiten laufen, die nicht rechtzeitig fertig geworden sind. Das waren die Nachrichten. Das Wetter in Norddeutschland. In der Nacht oft nur wenige Wolken oder klar, gebietsweise Nebel, Tiefstwerte 13 bis 6 Grad. Morgen ein Wechsel von Sonne und Wolken, örtlich länger trüb, im östlichen Niedersachsen vereinzelte Schauer, Höchstwerte 18 bis 22 Grad. Am Sonntag wechselnd bewölkt, teils etwas Sonne bei 16 bis 21 Grad, Montag mehr Wolken als Sonne bei 17 bis 21 Grad. Es ist 20.03 Uhr.
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4: Herzlich willkommen, schön, dass Sie dabei sind. Ich bin Chantal Nastasi. Die NDR Radio Philharmonie nimmt uns heute mit in etwas unbekanntere Gefilde. Zum einen hören wir Musik von Sergei Prokofjew, Werke von ihm, die nicht allzu oft zu hören sind. Und wir entdecken die Komponistin Johanna Senfter, die eine Zeitgenossin Prokofjews war, eine Schülerin von Max Reger. Es sind Aufnahmen der NDR Radio Philharmonie, die in diesen Tagen frisch als Silberscheiben aus der Druckpresse kommen. Ein etwas überholtes Bild, entschuldigen Sie. Es sind also Einspielungen, die demnächst als CD erhältlich sein werden, aber natürlich auch auf allen digitalen Plattformen zu hören und zu finden sind. Einer, der bei unserem Orchester in Hannover, aber auch international sich stark macht für Prokofjews Werke und sie regelmäßig aufführt, ist der Dirigent Stanislaw Kochanowski. Seit 2 Jahren ist er Chefdirigent der NDR Radio Philharmonie, nachdem er bereits zuvor einmal als Gast mit dem Orchester gearbeitet hatte. Die Chemie stimmte sofort. Prokofjews bekanntes Ballett Cinderella stand im 1. Jahr seiner Amtszeit auf dem Programm. Im vergangenen Jahr dann auch das unbekannte Ballett Schut, das wir heute hören werden, sowie die 1. Sinfonie, die Prokofjew in den Jahren 1916 und 17 komponierte. Um sich an der großen Form zu versuchen, an der Sinfonie, hat der junge russische Komponist natürlich die Tradition studiert, sich von ihr inspirieren lassen und gleichzeitig Neues versucht. Überraschung, Witz und ein durchsichtiger Orchestersatz. Man spürt seine Bewunderung für Joseph Haydn. Prokofjew nannte seine erste Sinfonie auch Symphonie Classique.

0: Ein energiegeladenes Werk, hier gespielt von der NDR Radio Philharmonie unter der Leitung seines Chefdirigenten Stanislav Kochanowski. Die erste Sinfonie von Sergei Prokofjew, von ihm selbst als Symphonie Classique betitelt. Die Frische und Kürze des Werks kamen gut an, nachdem manches Klavierkonzert, das Prokofjew zuvor komponiert hatte, Publikum und vor allem Kritikern zu wuchtig gewesen war. Man kann sagen, es war Prokofjews Ticket in den Westen. Nur wenige Monate nach der Premiere wurde seine erste Sinfonie in New York aufgeführt. Zeit seines Lebens hat Prokofjew gerne für die Bühne komponiert. Berühmt sind sein Ballett Romeo und Julia und seine Oper Die Liebe zu den drei Orangen. Auch Dirigent Stanislav Kochanowski kann sich sehr für Bühnenwerke begeistern. Das war schon während seines Studiums so.
1: Ich bin in St. Petersburg aufgewachsen, habe auch dort das Konservatorium absolviert. Und als ich im Dirigierstudium war, habe ich auch viel Oper und Operette dirigiert. Ich bin überzeugt, dass die Oper die beste Ausbildung ist. Jeder Dirigent sollte seine Karriere in der Oper beginnen.
0: Die Musik von Prokofjew ist dem russischen Dirigenten natürlich sehr vertraut. Prokofjews Werke ziehen sich wie ein roter Faden durch sein Repertoire. Mit der NDR Radiophilharmonie hat Kochanowski Cinderella gemacht, Auszüge aus Romeo und Julia, das unbekannte Ballett Schut, das wir gleich hören werden, und die erste Sinfonie wird jetzt im Oktober auch wieder auf dem Programm stehen, wenn der russische Dirigent mit seinem Orchester auf Tournee in England ist, zusammen mit der Pianistin Lise de la Salle und dem Pianisten Nikolai Luganski. Und auch mit unserem NDR Elbphilharmonieorchester hat Kochanowski Prokofjew aufgeführt, die sechste Sinfonie in der Hamburger Elbphilharmonie. Doch eine echte Besonderheit ist das nun folgende Ballett, das erste von Prokofjew fertiggestellte, eine grotesk-satirische Schauspielmusik. Sie entstand für den Pariser Impresario Sergei Diaghilev. Heute wird das frühe Ballett von Prokofjew selten aufgeführt und auch Aufnahmen gibt es nur wenige davon. Prokofjew hat allerdings wie viele andere Komponisten auch eine Orchestersuite vom Ballett gefertigt, die etwas häufiger eingespielt wird. Der Inhalt von Schut, was aus dem Französischen übersetzt der Narr bedeutet, ein listiger Dorfnarr verkauft sieben Kollegen eine vermeintlich magische Peitsche, mit der er seine scheinbar getötete Frau wiederbelebt. Die getäuschten Narren erschlagen daraufhin im blinden Vertrauen ihre eigenen Frauen, merken den Betrug und wollen Rache nehmen. Der Protagonist entkommt ihnen, indem er sich als Frau verkleidet, einen reichen Kaufmann heiratet und diesen schließlich um sein Geld prellt. Prokofjews Klangsprache ist sehr bildhaft, was diesem Ballett zugutekommt. Wir hören hier auf NDR Kultur in den kommenden knapp 55 Minuten nun Stanislav Kochanowski und die NDR Radiophilharmonie mit dem ungekürzten Ballett Schut, der Narr von Sergei Prokofjew.

Für die Ballets Russes, die ab 1909 20 Jahre lang in Paris zu erleben waren, entstand diese Ballettmusik von Sergei Prokofjew. 1921 hat er Schut der Narr im Auftrag von Sergei Diaghilev komponiert. Ein grotesk, schauriges Märchen hier in einer Aufnahme der NDR Radiophilharmonie unter Leitung von Stanislaw Kochanowski. Eine ganz neue Einspielung, die eine Lücke schließt, denn es gibt nur wenige Aufnahmen dieses Balletts mitunter der gekürzten Ballettsuite, aber selten des gesamten Balletts, wie wir es eben gehört haben. Sie sind bei NDR Kultur und hören neue Aufnahmen unseres Orchesters aus Hannover, das sich gerne in verschiedenen Stilen bewegt, auch Unbekanntes wiederentdeckt und auf den Spielplan nimmt. Dazu gehören die Werke der Komponistin Johanna Senfter. 1879 wurde sie in Oppenheim am Rhein geboren. Ihre wohlhabende Familie förderte ihre musikalische Ausbildung. Max Reger bezeichnete sie später als seine talentierteste Schülerin. Der Pianist Oliver Trindl wurde auf der Suche nach vergessenem Repertoire auf ihre Werke aufmerksam und hat seither Senfters Duos und Trios gespielt und aufgenommen, vor allem zusammen mit dem Bratschisten Roland Glassel. Johanna Senfter hat für sämtliche Besetzungen komponiert, lediglich das Operngenre hat sie ausgelassen. Ihr einziges Klavierkonzert aus dem Jahr 1938 hat Oliver Trindl mit der NDR Radiophilharmonie eingespielt. Doch zuvor hören wir das Orchester unter der Leitung des jungen iranischen Dirigenten Hossein Pishkar mit der 4. Sinfonie von Johanna Senfter. Sie entstand deutlich früher, 1924, und wurde erst Jahrzehnte nach Senfters Tod erstmals aufgeführt.

Die meiste Zeit ihres Lebens verbrachte sie auf dem Familiensitz in Oppenheim. Studiert hat sie in Frankfurt und anschließend bei Max Reger in Leipzig, eine prägende Zeit. Von der heute fast vergessenen Johanna Senfter spielte die NDR-Radiophilharmonie die 4. Sinfonie in B-Dur. Erst gut 75 Jahre nach seiner Entstehung wurde das 1924 komponierte Werk erstmals aufgeführt, im Jahr 2000 von den Bamberger Symphonikern unter der Leitung von Johannes Guritzki im Stadttheater Fürth. Hier auf NDR Kultur hörten wir Senfters 4. Sinfonie, dirigiert von Hossein Pishkar, einem jungen iranischen Dirigenten. 2017 hat er mit dem renommierten Deutschen Dirigentenpreis in Köln auf sich aufmerksam gemacht. Außerdem gewann er den Ernst-von-Schuch-Preis. Seither dirigiert er viele Rundfunkorchester und auch Opernproduktionen, wie beispielsweise an der Staatsoper Stuttgart oder an der Royal Danish Opera in Kopenhagen. Mit der NDR Radiophilharmonie erscheint nun Pishkars erste CD-Produktion mit Aufnahmen von Johanna Senfter. Von unerschöpflicher Melodik, kühner Harmonik und fantasievollen Orchesterklangfarben sind Johanna Senfters Sinfonien geprägt. Beim Hören fühlt man sich unweigerlich an Anton Bruckner erinnert. Von ihrem Lehrer Max Reger übernahm sie zudem das Faible für komplexe, polyphone Strukturen, mit denen sie ihre Werke meisterhaft zu einem Höhepunkt führt. Viele dieser kühnen Harmonien finden sich auch in ihrem Klavierkonzert wieder. Dieses entstand rund 14 Jahre nach der eben gehörten Sinfonie, in einer Lebensphase, in der sich die Komponistin bereits stark in ihre Heimat zurückgezogen hatte. Zwar verfügte sie in ihrer Region über ein stabiles Netzwerk aus Musikern, Veranstaltern und Schülern. Sie war in Vereinen aktiv und engagierte sich leidenschaftlich für die Pflege der Musik von Bach und Reger. Doch ihre eigenen großen, visionären Werke schafften niemals den Sprung auf die ganz großen nationalen Bühnen. Dieses Schicksal vor Augen schrieb sie am Ende ihres Lebens zutiefst resigniert an ihren engen Vertrauten und ehemaligen Schüler Hans Fleischer. Nur das eine noch, dass, wenn ich keine Frau wäre, ich es leichter hätte. Wie viel Kraft und orchestrale Wucht trotz dieser Bitterkeit in ihr steckte, beweist das nun folgende Werk.

Ein großer Wurf, dieses Klavierkonzert der nahezu unbekannten Oppenheimer Komponistin Johanna Senfter. Ihr einziges Klavierkonzert, Oliver Trindl spielt es hier mit der NDR Radiophilharmonie unter der Leitung von Hossein Pişkar. Mit ihrem Lehrer Max Reger war Senfter auch noch Jahre nach ihrem Studium im engem Kontakt. Die Familien besuchten sich gegenseitig und verbrachten auch die Sommerfrischen in den Bergen zusammen. Der Solist dieser Aufnahme, Oliver Trindl, hat sich intensiv mit der Komponistin beschäftigt, hat Senfters Werke wiederentdeckt und sie zum Teil auch ediert für den Schott Verlag. Das Klavierkonzert und die zuvor gehörte vierte Sinfonie sind Teil einer neuen CD der NDR Radiophilharmonie, die Anfang November erscheint. Hier ein Ausschnitt aus Aufnahmen von Oliver Trindl zusammen mit seinem Kammermusikpartner Roland Glassel an der Viola. Eine Aufnahme aus dem Jahr 2023.

Der letzte Satz der Sonate für Viola und Klavier F-Dur von Johanna Senfter. Das waren Roland Glassel, Viola, und Oliver Trindl, Klavier. Werke von Johanna Senfter und Sergei Prokofjew standen heute auf dem Programm. Neue Aufnahmen der NDR Radiophilharmonie, die demnächst beim Label Harmonia Mundi und CPO erscheinen werden. Mit Klängen für Klarinette, Viola, Horn und Klavier verabschiede ich mich. Sie hören bis Mitternacht noch das Else-Ensemble mit Musik von Johanna Senfter. Ich danke Ihnen fürs Zuhören und wünsche noch ein angenehmes Wochenende. Ich bin Chantal Nastasi.

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1: Um 23 Uhr mit Wolfgang Berger. Die G7-Staaten haben beschlossen, ab sofort Teile ihrer Rohölreserven freizugeben, um die weltweiten Märkte zu beruhigen. Zuvor hatte US-Präsident Trump auf diesen Schritt gedrängt und gleichzeitig mit einem Stopp der amerikanischen Dieselexporte gedroht. Welche Folgen die Freigabe der Ölreserven haben könnte, erklärt ARD-Börsenexperte Markus Gürne.
2: Zunächst, und das ist eigentlich die gute Nachricht für Verbraucher, fallen die Preise. Denn das Angebot steigt durch die Freigabe der Reserven. Die Preise für Öl fielen auch zunächst. Experten rechnen damit, dass sich dieser Effekt dann in den kommenden Tagen auch an der Tankstelle bemerkbar machen sollte und damit die Haushalte über den Tankrabatt hinaus entlasten wird. In beiden Fällen, Tankrabatt und Freigabe der Reserven, sind Probleme allerdings aber eben nicht gelöst, sondern nur für eine eher kurze Zeit gelindert.
1: Die Kaufhauskette Galeria hat schon wieder Insolvenz angemeldet. Wie es für die 12 Standorte in Schleswig-Holstein, Mecklenburg-Vorpommern, Hamburg und Niedersachsen jetzt weitergeht, ist unklar. Es ist schon die 4. Pleite in 6 Jahren. Massive Umsatzeinbrüche sollen der Grund sein. Der US-Investor Gordon Brothers hatte zuletzt abgelehnt, dem Unternehmen eine weitere Finanzspritze zu geben. Die Gewerkschaft Verdi spricht von haarsträubenden Managementfehlern. In Bonn ist am Nachmittag die Entscheidung gefallen, welche Hochschulen sich künftig Exzellenzuniversitäten nennen dürfen und damit Fördergelder in Millionenhöhe bekommen. 11 Universitäten und Universitätsverbünde hatten sich ganz neu um den Titel beworben. Aus Bonn, Maike Kreber.
3: 5 Universitäten und Verbünde haben den begehrten Titel jetzt ganz neu bekommen. Die Universitäten in Jena, Freiburg und Köln sowie 2 Verbünde. Einer in Bochum und Dortmund und einer in Darmstadt, Frankfurt am Main und Mainz. Viele von ihnen waren bei der Verkündung auch digital zugeschaltet und haben ordentlich gejubelt, denn sie gehören jetzt zu einem ganz kleinen Kreis der besten Universitäten Deutschlands und bekommen jährlich millionenschwere Förderungen. Insgesamt hatten sich 11 Universitäten und Verbünde neu beworben.
1: Kreta und andere Inseln der Ägäis kämpfen zurzeit mit einem schweren Herbststurm und starken Regenfällen. Auf Rhodos wurde eine deutsche Touristin am Strand von einem Blitz getroffen und getötet. Ihr Ehemann erlitt nur leichte Verletzungen. An den Küsten wurden außerdem Autos ins Meer gespült, viele Brücken und Straßen sind zerstört. Der griechische Wetterdienst geht davon aus, dass das Unwetter noch mindestens 2 Tage anhalten wird. Das waren die Nachrichten. Das Wetter in Deutschland. In der Nacht teils bewölkt oder neblig, teils klar, Tiefstwerte 13 bis 6 Grad. Morgen nach teils zähem Nebel, mal sonnig, mal wolkig, höchstens 18 bis 25 Grad. Am Sonntag ähnlich bei 17 bis 23 Grad und am Montag im Norden und im äußersten Süden leicht wechselhaft, sonst freundlicher, das Ganze bei 18 bis 25 Grad. Es ist 23.03 Uhr.
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4: Voll im Vollzug. Nach dem Auftaktkonzert mit Johannes Oerding in der Hamburger Barclay Arena und Konzerten mit Omar Sosa stehen dieser Tage für die NDR Big Band 2 weitere mit dem kubanischen Pianisten an, unterbrochen durch einen Festivalauftritt mit dem Ensemble Modern in Frankfurt am Main. Und schließlich gibt's noch eine neue Ausgabe der Masters of Jazz-Serie, diesmal mit Musik des US-Amerikaners Claire Fisher. Das alles und noch mehr nach unserer ersten Musik, Mis Tres Notas von und mit Omar Sosa. Zum Big Band Magazin begrüßt sie Henry Altmann.

0: Mis tres notas, meine drei Noten, ein paar mehr hat Omar Sosa schon drauf, vor allem in seinem neuen Programm Raíces Unidas mit der India Big Band. In diesen vereinigten Wurzeln, da geht es um das musikalische Spielfeld zwischen Afrika und Lateinamerika und was es da so an Verbindungen gibt, das hat den kubanischen Pianisten schon immer interessiert.
1: Cuando yo estudiaba en el Conservatorio de Música, en la Escuela Nacional de Arte en La Habana.
0: Ich erinnere mich, als ich am Konservatorium in Havanna studierte, gab es da viele Musiker aus Afrika, mit denen man sich austauschen konnte. Tatsächlich aber hat man deren kultureller Tradition damals keine Aufmerksamkeit geschenkt, sondern sich immer auf Amerika, auf die Vereinigten Staaten konzentriert. Mein Interesse für afrikanische Musik wurde geweckt, als ich mich der Religion der Santeria zuwendete. Ich erinnere mich, wie mein Patenonkel mal zu mir sagte, du hast eine Mission. Du musst unseren Weg in die Richtung führen, die du hörst. Meine Reaktion war damals, brauchst du ein Glas Wasser, um dich abzukühlen? Aber mit der Zeit, da habe ich schon bemerkt, dass mich Afrika unendlich beeinflusst hat, nicht nur die Musik aus dem Süden, sondern auch diejenige Nordafrikas. Auch der aktuelle Siemens-Musikpreisträger und Dirigent Jordi Savall, der hat ja durch Forschungen und Aufnahmen nachgewiesen, dass ein wesentlicher Teil der Musik Mittel- und Südamerikas afrikanisch geprägt ist. Und der Do-it-yourself-Erforscher Omar Sosa stieß, einmal fündig geworden, auf immer mehr und weiter verstreute Fundstücke. Als ich Kuba in Richtung Ecuador verließ, da kam mir das, was mein Patenonkel sagte, bei der afro-ecuadorianischen Musik wieder in den Sinn. Ich entdeckte die Ähnlichkeiten zwischen der traditionellen und der afrokubanischen Musik und das an der pazifischen Küste. Ich begann Musik zu suchen aus Brasilien, Candomblé, Kolumbien und nachdem ich in die USA ging, begann ich dort die kubanische Tradition zu hören, als ob es das erste Mal in meinem Leben gewesen wäre. Und da entdeckte ich noch etwas, die marokkanische Musik.
1: Afroamericano, que se llama Richard Howard, Saxofonista.
0: Es gab da einen afroamerikanischen Musiker namens Richard Howard, ein Saxophonist und sehr guter Sänger. Der brachte mich auf die Gnawa-Musik. Die Gnawa, Nachfahren ehemaliger Sklaven aus dem subsaharischen Westafrika, die bilden eine Art muslimisch-sufischer Bruderschaft mit tranceartigen Rhythmen und Gesängen.

0: Die Verbindung Afrika-Kuba verfolgt Omar Sosa auch mit Sekou Keita. Den senegalesischen Chora-Spieler und Sänger hat er 2012 in London kennengelernt und seither in seine afrokubanisch-südmittelamerikanische Klangwelt integriert. Und die birgt noch eine weitere Facette. Die Arrangements zum neuen Programm Raíces Unidas hat zum Teil, wie schon auf vorangegangenen CDs mit der NDR Big Band, der brasilianische Cellist Jacques Morellenbaum geschrieben. Wenn man sich mit den Traditionen beschäftigt, dann entdeckt man eben auch die Verbindungen in unserer Kultur. Das ist universal, weil die afroamerikanische Musik in einem wesentlichen Teil afrikanisch ist. Der Blues von Chicago, die Baumwollplantagen, auf denen die Schwarzen sangen, Spirituals, der Blues kam ja aus der Wüste, dem Lande der Tuaregs. Ich mache zum Beispiel gerade ein Projekt mit Südafrikanern und einer der Musiker sagte, hey, das ist doch ein Rhythmus von uns und nicht von Puerto Rico. Wie kommt der denn hierher? Das Zusammenkommen unterschiedlicher Kulturbereiche, das kann komplex bis kompliziert sein. Und auch deswegen versteht Omar Sosa Rhythmus als die Möglichkeit, in einer zunehmend komplex-konfusen Welt zusammenzukommen.
1: In todos los proyectos que ahora la base es groove.
0: In allen Gruppen, die ich gemacht habe, ging es erstmal um Rhythmus. Gibt es Groove? Alles gut. Ist es zu ernste Musik, dann ändern wir sie, damit man dazu tanzen kann. Ich glaube an das Lachen und an die Bewegung, daran, dass es essentiell ist, in jedem Moment, in dem man lebt, sich zu bewegen und zu lachen, gerade in einer Welt, in der man von so viel Konfusion und Information absorbiert wird. Das ist die afrikanische Kultur. Geh nach Südafrika und hör dir die Musik an. Da ist Bewegung drin. Auch in Kuba ist das so. Wenn du tanzt, dann bist du. Dann bist du spirituell, dann trittst du mit deinem Sein in Verbindung.
1: Cosas que vives en la cultura africana. Tú vas a Sudáfrica, escuchas la música y te estás moviendo desde que llegas hasta que vas. En Cuba, cuando bailas, estás meditando de una manera, estás dándole comida a tu espíritu.
0: Das Programm Raíces Unidas, das konnten Hamburger und Hannoveraner in den ABO-Konzerten schon am 27. und 29. September erleben. Am 8. Oktober nun spielen Big Band und Sosa nochmal live beim Black Forest Festival in Pforzheim und tags darauf in Weikersheim. Dazwischen bzw. davor aber hat die Programmplanung das Ensemble modern gestellt. Morgen nämlich treffen sich die Frankfurter Modernklassiker mit der NDR Big Band beim F-Lab Festival, eine weitere Sparringsrunde in einer Zusammenarbeit, die vor 2 Jahren ihren Anfang nahm. Fürs neue Zusammenkommen stehen auch neue Werke auf dem Programm, zum Beispiel vom NDR Big Band Mitglied Luigi Grasso. Wie hat der Baritonsaxophonist denn bisher so die Zusammenarbeit empfunden? Wir haben eine natürliche Art gefunden, zusammenzukommen. Es war unglaublich, die Entwicklung unserer Zusammenarbeit seit dem ersten Treffen mitzuerleben. Wir haben einfach improvisiert und versucht, uns zu finden. Und dann bot sich die Gelegenheit, mehr gemeinsam zu spielen und die richtige Balance zu finden. Und ich finde, das hat fantastisch geklappt.
2: Ja, to play together, to find the balance and I think it worked fantastic.
0: Nun sind Jazzer ja eher drauf trainiert, sich blitzschnell auf Neues einzustellen. Wie hat das mit den letztendlich halt doch Klassikern vom Ensemble Modern denn so funktioniert?
2: I think that the musicianship helped.
0: Ich glaube, dass die musikalische Kompetenz, die Zusammenarbeit und das Zusammenspiel der beiden Ensembles begünstigt hat. Jeder von uns hat großen Respekt vor dem anderen. Letztendlich mussten wir also nur einen Weg finden, gemeinsam zu klingen. Und genau das tun Musiker ja. Sie versuchen, einen Klang zu erzeugen und mit diesem Klang zu arbeiten. In diesem speziellen Fall war der Klang größtenteils akustisch, was es gleichzeitig einfach und herausfordernd machte. Aber ich denke, das ist definitiv eines meiner Lieblingsprojekte. Auch der NDR Big Band Trompeter Percy Persglove ist dem Projekt sehr zugetan. Wenn man mit Musikern aus einer anderen Disziplin zusammenarbeitet, den zeitgenössischen klassischen Musikern und uns, dann müssen wir, wenn wir die Grenze zu dieser anderen Welt überschreiten, die Musik auf eine andere Art und Weise angehen. Und das wiederum zwingt einen dazu, sich dem Stück anders zu nähern, einen neuen Weg zu finden, sowohl innerhalb dieser Strukturen zu improvisieren, als auch diese gemeinsame Sprache und die verschiedenen Dialekte zu nutzen, um mit den Musikern aus der anderen Disziplin zu kommunizieren. Persglove sieht das Zusammenkommen geradezu philosophisch auf einer sublimen Ebene.
3: For me, this idea of collaborating with different ensembles is really a fantastic.
0: Ich finde diese Idee der Zusammenarbeit mit verschiedenen Ensembles wirklich fantastisch, insbesondere weil das Ensemble Modern eine so wichtige Gruppe ist, die auch meine Entwicklung geprägt hat. Aufnahmen von ihnen mit Musik von Conlon and Carrow gehören zu meinen Lieblingen. Mit diesen Leuten Musik zu machen, ist also wirklich etwas ganz Besonderes, auch weil es für diese Besetzung neue Musik gibt. Um einen Ausdruck aus der Wissenschaft zu verwenden, Hybridität oder Hybridkraft, also die Idee, zwei Dinge zusammenzuführen, um etwas Besseres zu schaffen, ein bisschen wie Station aus dem Film Bill and Ted's Excellent Adventure, was zwar eine etwas seltsame Referenz ist, aber zwei Dinge, die zusammenkommen, um etwas zu schaffen. Das Ganze ist größer als die Summe seiner Teile, sozusagen hegelische Dialektik. 1 + 1 ergibt mindestens 3.
3: Two things coming together to create something more than the cumulative parts.
0: Diese Ensembles schaffen etwas, was wir wirklich nicht erwartet haben, eine gewisse wunderschöne Unbestimmtheit. Das ist für mich das Besondere an diesem Projekt. Es geht nicht unbedingt um die Auftragswerke, sondern um die Zusammenarbeit und die Beziehung, die Musiker und Ensembles aus verschiedenen Disziplinen aufbauen. Das ist etwas ganz Besonderes.
3: It's about the collaboration and the relationship that we're building with musicians and ensembles from different disciplines. This is a very special thing.
0: Aus rechtlichen Gründen können wir die bislang von NDR Big Band und Ensemble Modern aufgenommenen Komponisten leider nicht spielen, dafür aber was von dem eben von Percy Persglove erwähnten Komponisten Conlon and Carrow. Hier ist dessen Titel Tango, 1993 unter der Leitung von Ingo Metzmacher vom Ensemble Modern aufgenommen.

0: Das Ensemble Modern interpretiert Tango von Conlon Nancarrow. Beim morgigen Festivalauftritt von NDR Big Band und dem Frankfurter Orchester, da wird neben Werken der NDR Big Band-Mitglieder Percy Persglav, Luigi Grasso und Pianist Florian Weber auch Musik von Mitgliedern des Ensemble Modern gespielt, etwa von Hermann Kretschmer. Der ist einer der beiden Pianisten der Frankfurter und schätzt sehr die innovative Zusammenarbeit mit der NDR Big Band.
1: Es ist ein ganz hohes instrumentales Niveau, auf dem sich alle befinden. Und auch die Art und Weise, wie wir zusammenkamen, auch vor allen Dingen im ersten Treffen, ist eine sehr interessante Begegnung oder hat eine sehr interessante Begegnung ermöglicht, weil sowohl die Ensemble Modern Mitglieder und aber auch die Big Band Mitglieder ziemlich sicher schon etliche Zeit vorher neue Dinge ausprobiert haben auch. Also vom Ensemble Modern kann ich das sagen, dass wir schon sehr lange mittlerweile auch immer wieder es lernen, frei zu spielen, ohne Noten. Das, was in der Anfangszeit vom Ensemble Modern fast gar nicht so war. Und wir haben uns dahin auch entwickelt. Und es ist eigentlich dann unheimlich schön, wenn man dann merkt, man trifft andere Leute, bei denen das auf fruchtbaren Boden fällt und wo man was weiterentwickeln kann. Und genau das haben wir auch gemacht.
0: Bei zwei solchen Großensembles aus verschiedenen musikalischen Genres, da kommt eine Menge Holz zusammen. Wie passt bzw. bekommt man das aber zusammen aus Sicht des Klassikers Kretschmer?
1: Natürlich, es gibt viele Sprachen und wenn man die mischt und die zusammen eine Sprache ergeben, können sie dann noch was aussagen? Das ist die Frage. Es ist natürlich so, gerade wenn man frei spielt, dann kommt man zunächst mal aus seiner eigenen ästhetischen Tradition. Auf der anderen Seite ist man natürlich, wenn man frei spielt, auch total frei, neue Strukturen aufzunehmen. Das heißt, in unserem Fall eigentlich fast mehr, dass man wieder auch klassische Dinge wie Harmonie oder Melodie aufnimmt. Und das ist gerade sozusagen der Prozess, der bei uns so ein bisschen auch wichtig ist und den wir also, wo wir auch von der Big Band, von den Big Band-Mitgliedern, die mitgespielt haben, einiges gelernt haben. Und das ist eine sehr schöne Ergänzung, finde ich.
0: Die Ergänzung, von der Hermann Kretschmer spricht, die gab und gibt es ja schon länger. Big Band mit Streichorchester ist ja ein Klassiker. Aber hier geht es um mehr, nicht um Begleitung oder Klangverstärkung, sondern um ein gegenseitiges Durchdringen. Und gerade da hat sich in den letzten Jahren viel getan, wie Kretschmer weiß.
1: Vor 20 Jahren waren die Genres noch mehr getrennt. Und mittlerweile ist auch die Bedeutung des Notentextes eine andere geworden. Früher gab es dann die Verlage, die haben die Noten gedruckt. Ja, dann gab es noch auch viele Handschriften. Also wir haben ja noch auch aus Handschriften gespielt. Und mittlerweile ist die Notenschrift etwas, was jeder machen kann, was jeder sehr schnell lernen kann. Und dadurch verliert sie natürlich auch ein bisschen an Bedeutung. Und man kann heutzutage als Interpret moderner Musik oder als neuer Interpret neuer Musik vielleicht sich mehr Freiheiten nehmen als bei den großen Meistern der seriellen Musik oder so zum Beispiel. Ja. Auf der anderen Seite ist es natürlich so, dass ein geschriebenes Musikwerk, in Noten aufgeschriebenes Musikwerk, sehr viele Vorteile mit sich bringt, weil es natürlich eine ganz andere Form von Konsistenz liefert, als wenn man einem Ensemble sagt, spielt mal alle zusammen einen Akkord. Weil wenn man einem Ensemble sagt, spielt zusammen einen Akkord, dann wird ein Akkord rauskommen, ganz klar. Und das ist ja auch das Schöne. Und gleichzeitig ist es ein Akkord, den man nicht vorausgehört hat, sondern der einfach kommt. Das ist auf der einen Seite schön. Auf der anderen Seite ist es vielleicht für einen Komponisten nicht immer befriedigend, weil er natürlich auch bestimmte Akkorde in einer bestimmten Folge und in einer bestimmten

0: Beste an diesem Projekt. Musiker mit unterschiedlichem Hintergrund kommen zusammen und finden einen Weg, gemeinsam Musik zu machen. Für Paul McKinnon, Bassist beim Ensemble Modern, da war es sogar die Erfüllung eines lang gehegten Wunsches.
1: Ich muss sagen, persönlich, das ist das Art Projekt, das ich in einer Weise mein ganzes Leben
0: Für mich war das die Art von Projekt, auf das ich ein Leben lang gewartet habe. Es bedeutet mir sehr viel, sowas zu machen. Ich hatte das Gefühl, als ob wir im Sommerlager wären. Ich fühlte mich wieder wie ein Schüler. Wir haben nicht nur zusammen geprobt und gearbeitet, sondern wirklich Zeit miteinander verbracht und uns gegenseitig kennengelernt. Und obwohl wir ganz unterschiedliche Musikrichtungen spielen, hatten wir viel gemeinsam. Ich glaube, unsere größte Gemeinsamkeit war unsere Einstellung zur Musik und unsere Offenheit ihr gegenüber.
1: Do pretty much anything.
0: Aus dieser Haltung heraus, da kann man auf dem jeweils Erreichten vom vorigen Mal aufbauen. Paul
1: McKinnon,
0: wir hatten ja absolut kein Problem damit, dass wir uns zusammensetzen, etwas spielen und das dann Mist sein würde. Darauf waren wir vorbereitet. Doch das genaue Gegenteil ist eingetreten. Wir haben erkannt, dass es so viele interessante Möglichkeiten gibt, zusammenzuspielen und dass diese musikalischen Ideen tatsächlich auch gut zusammenpassen. Der Arbeitsprozess ist bei den Ensembles ein wenig unterschiedlich. Unterschiedlich, aber nicht so, dass eine Zusammenarbeit unmöglich wäre, ganz sicher nicht. Was das morgige Konzert in Frankfurt dann an Ergebnissen zeitigt, das gibt's demnächst hier auf NDR Kultur zu hören. Demnächst aber sind die weiteren Big Band-Sendungen. Nächste Woche etwa am 9. Oktober, da geht's um einen ganz großen des Jazz, um Oscar Brown Jr.

Unüberhörbar ein Meister des Jazzgesangs, Oscar Brown Jr. im Titel That Dare. Der Sänger und Texter war ein früher Gast der India Big Band. 1998 nahm man zusammen eine CD auf. Daraus und mehr werden wir zu Oscar Brown Juniors 100. Geburtstag nächsten Freitag ab 23:03 Uhr hier auf NDR Kultur hören.

Am 16. Oktober würde Duško Gojković seinen 95. Geburtstag begehen. Der serbische Trompeter war seit den 60er Jahren ein Weggefährte der NDRler, brachte der Big Band Balkan Bebop und die Band selbst in die internationale Jazzwelt. Er war nämlich derjenige, der das Ensemble 1974 aus dem Studio auf die Bühne geleitete. Man kann sich also vorstellen, dass in den vielen Jahren so einiges an Musik zusammenkam. Daraus gibt's in 2 Wochen eine Auswahl zu hören.

Am 23. Oktober steht in der Big Band-Sendung dann eine neue Aufnahme an. Jae Lee ist eine junge, aufstrebende Komponistin aus New York. Die Südkoreanerin hat ebenso großartige wie komplexe Musik für ihr India Big Band Debüt am 22. Mai dieses Jahres mitgebracht. Musik geprägt von ihrer südkoreanischen Heimat mit vielen verborgenen, interessanten Geschichten darin.

Und schließlich wäre im Oktober in den Big Band-Sendungen noch ein weiteres Geburtstagskind zu würdigen. 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Zu hören gibt's 21 Spices, den Gewürzmusikmix mit indischem Flair am 30.10. ab 23.03 Uhr hier auf NDR Kultur. Bevor wir heute im Big Band Magazin aber zum Ende kommen, sei noch auf ein Konzert in der Serie Masters of Jazz verwiesen. Am 16. Oktober steht da nämlich ein wirklicher Meister auf dem Programm, Clare Fischer. Der US-Amerikaner hat es ja wie kaum ein anderer der klassischen Big Band-Komponisten verstanden, das Schwierige einfach und das Einfache komplex erscheinen zu lassen. Bedachtsam führte er die harmonischen Erkenntnisse eines Lenny Tristano vom Jazz-Avantgarde Underground auf die Popbühnen der Welt. Und Musiker wie Michael Jackson oder Prince wiederum, die schätzten seine Lush Strings als fein glänzendes Finish für ihre Songs. Für Paul McCartney arrangierte und spielte Fischer zum Beispiel den Titel Distractions.

Claire Fischer für und mit Paul McCartney in dessen Song Distractions im Jahr 1993. Fischer interessierte sich für Stravinsky und Schönberg, für Dutilleux und Schostakowitsch, aber auch für Duke Ellington und Lee Konitz, die Latin-Ikone Tito Puente und den Boogie-Woogie-Pianisten Meat Loaf Loess. Auch auf der Bossa Nova-Welle der 1960er Jahre surfte er erfolgreich mit seinen Experimenten. In jener Zeit brachte Fischer auch zwei Big-Band-Alben heraus, die es wiederum Jörg-Achim Keller, dem Dirigenten und Konzeptmeister der Masters of Jazz-Serie, besonders angetan haben. Diese Alben sind interessant, weil sie top besetzt sind, aber auch, weil sie viel von der ganz spezifischen harmonischen Sprache Claire Fischers in das Format Big Band übertragen. Einer der Hauptgründe, warum ich Fischer für relevant halte, ist genau diese Harmonik. Kein anderer, den ich kenne, hat diese harmonische Sprache. Soweit Jörg-Achim Keller. Dyadisch nennt man diese bewusste Gegenüberstellung von Gegenteiligem, von einfach komplex also, von alt-neu oder von diatonisch-chromatisch. Dazu gehört auch ein um ein Basssaxophon erweiterter Holzbläsersatz und nicht zuletzt das Klavier als Soloinstrument. Fischer war ein hervorragender Pianist, zu hören auf 50 eigenen und weiteren 100 Alben als Sideman. Abschließend zu hören nun in Manja da Carnaval und raten Sie mal, wer da 1963 am E-Piano saß. Damit danke fürs Zuhören, gute Nacht und ein schönes Wochenende. Im Studio war Henry Alt.

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1: Um 0 Uhr mit Gabriela Kühne. Die G7-Staaten haben beschlossen, ab sofort Teile ihrer Rohölreserven freizugeben, um die weltweiten Märkte zu beruhigen. Zuvor hatte US-Präsident Trump auf diesen Schritt gedrängt und gleichzeitig mit einem Stopp der amerikanischen Dieselexporte gedroht. Welche Folgen die Freigabe der Ölreserven haben könnte, erklärt ARD-Börsenexperte Markus Gürne.
2: Zunächst, und das ist eigentlich die gute Nachricht für Verbraucher, fallen die Preise. Denn das Angebot steigt durch die Freigabe der Reserven. Die Preise für Öl fielen auch zunächst. Experten rechnen damit, dass sich dieser Effekt dann in den kommenden Tagen auch an der Tankstelle bemerkbar machen sollte und damit die Haushalte über den Tankrabatt hinaus entlasten wird. In beiden Fällen, Tankrabatt und Freigabe der Reserven, sind Probleme allerdings aber eben nicht gelöst, sondern nur für eine eher kurze Zeit gelindert.
1: Die Kaufhauskette Galeria hat schon wieder Insolvenz angemeldet. Wie es für die 12 Standorte in Schleswig-Holstein, Mecklenburg-Vorpommern, Hamburg und Niedersachsen jetzt weitergeht, ist unklar. Es ist schon die 4. Pleite in 6 Jahren. Massive Umsatzeinbrüche sollen der Grund sein. Der US-Investor Gordon Brothers hatte zuletzt abgelehnt, dem Unternehmen eine weitere Finanzspritze zu geben. Die Gewerkschaft Verdi spricht von haarsträubenden Managementfehlern. In Bonn ist am Nachmittag die Entscheidung gefallen, welche Hochschulen sich künftig Exzellenzuniversitäten nennen dürfen und damit Fördergelder in Millionenhöhe bekommen. 11 Universitäten und Universitätsverbünde hatten sich ganz neu um den Titel beworben. Aus Bonn, Maike Kreber.
3: 5 Universitäten und Verbünde haben den begehrten Titel jetzt ganz neu bekommen. Die Universitäten in Jena, Freiburg und Köln sowie 2 Verbünde. Einer in Bochum und Dortmund und einer in Darmstadt, Frankfurt am Main und Mainz. Viele von ihnen waren bei der Verkündung auch digital zugeschaltet und haben ordentlich gejubelt, denn sie gehören jetzt zu einem ganz kleinen Kreis der besten Universitäten Deutschlands und bekommen jährlich millionenschwere Förderungen. Insgesamt hatten sich 11 Universitäten und Verbünde neu beworben.
1: Kreta und andere Inseln der Ägäis kämpfen zurzeit mit einem schweren Herbststurm und starken Regenfällen. Auf Rhodos wurde eine deutsche Touristin am Strand von einem Blitz getroffen und getötet. Ihr Ehemann erlitt nur leichte Verletzungen. An den Küsten wurden außerdem Autos ins Meer gespült. Viele Brücken und Straßen sind zerstört. Der griechische Wetterdienst geht davon aus, dass das Unwetter noch mindestens 2 Tage anhalten wird. Das waren die Nachrichten. Das Wetter in Deutschland. Teils bewölkt oder neblig, teils klar, Tiefstwerte 13 bis 6 Grad. Tagsüber nach teils zähem Nebel, mal sonnig, mal wolkig, höchstens 18 bis 25 Grad. Am Sonntag ähnlich bei 17 bis 23 Grad und am Montag im Norden und im äußersten Süden leicht wechselhaft. Es ist 0.03 Uhr.
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5: Und zu 6 Stunden bester klassischer Musik begrüßt Sie Christoph Hiller. Schön, dass ich Sie durch diese Nacht begleiten darf. Ja, und zum Auftakt, da gibt's gleich einen echten Klassiker des Opernrepertoires, die Ouvertüre zu Smetanas Verkaufter Braut. Sie gehört zu den bekanntesten Konzertstücken des böhmischen Komponisten. Unsere Aufnahme, die stammt von einem Konzert des SWR-Rundfunkorchesters Kaiserslautern unter Peter Falk.

Applaus für das SWR-Rundfunkorchester Kaiserslautern unter der Leitung von Peter Falk mit der Ouvertüre aus Metanas Verkauf der Braut. Jetzt Musik von Ludwig van Beethoven, sein drittes Klavierkonzert. Als Beethoven das Werk im Jahr 1803 erstmals öffentlich aufführte, da saß er selbst am Flügel. Solist unserer Aufnahme ist jetzt Francesco Piemontesi. Begleitet wird er vom SWR-Sinfonieorchester unter Roger Norrington, aufgenommen bei einem Konzert im Beethoven-Saal der Stuttgarter Liederhalle.

Ludwig van Beethoven, Konzert für Klavier und Orchester Nummer 3, C-Moll, Opus 37, mit dem Pianisten Francesco Piemontesi und dem SWR-Sinfonieorchester unter Roger Norrington. Vom frühen 19. Jahrhundert geht's zurück zur Zeit Elisabeths I. John Dowland war einer der berühmtesten Lautenisten und Liedkomponisten Englands. Seine Songs, die kennt man heute meistens mit Singstimme. Hier erklingen sie einmal in einer Bearbeitung für zwei Gitarren. Es spielt das Duo Montis Kecher.

Six Songs, Musik von John Dowland in einer Bearbeitung für zwei Gitarren, gespielt von Irina Kircher und Alfonso Montes. Camille Saint-Saëns war in erster Linie Organist, Pianist und Dirigent, hat aber auch sich der Harfe gewidmet. Sein Morceau de Concert entstand gegen Ende seines Lebens. Hier eine Aufnahme mit Isabel Moretti und dem Rundfunkorchester des Südwestfunks Kaiserslautern unter der Leitung von Klaus Arp.

Die Harfenistin Isabelle Moretti mit dem Rundfunkorchester des Südwestfunks Kaiserslautern unter der Leitung von Klaus Arp mit dem Morceau de Concert von Camille Saint-Saëns. Robert Schumann schrieb seine Romanzen Opus 69 im Jahr 1849. Die Texte stammen unter anderem von Eichendorff, Kerner, Mörike und Uhland. Hier das SWR-Vokalensemble unter Rupert Huber.

Robert Schumanns Romanzen für gemischten Chor und Klavier, Opus 69, hier in einer Aufnahme mit dem SWR-Vokalensemble unter der Leitung von Rupert Huber. Und zum Abschluss dieser ersten beiden Stunden begegnen wir einem Komponisten, dessen Name heute deutlich seltener fällt als der seiner berühmten Zeitgenossen. Norbert Burgmüller wurde im selben Jahr geboren wie Robert Schumann und starb bereits mit 26 Jahren. Schumann setzte sich später intensiv für die Musik seines Kollegen ein. Hier hören wir Burgmüllers erste Sinfonie mit der Hofkapelle Stuttgart unter Freda Bernius.

Große Sinfonik von Norbert Burgmüller. Seine erste Sinfonie war das mit der Hofkapelle Stuttgart unter Frieda Bernius. Gleich nach den Nachrichten geht's weiter mit dem ARD-Nachtkonzert. Dann unter anderem mit Musik von Fasch, Cécile Chaminade, Giovanni Punto und ihm hier Serge Rachmaninoff.

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1: Um 2 Uhr mit Gabriela Kühne. Mit einem Festgottesdienst im Bremer St. Petridom beginnen heute um 10 Uhr die zentralen Feierlichkeiten zum Tag der Deutschen Einheit. Die Hansestadt ist das gastgebende Bundesland. Die Austragung ist an die Bundesratspräsidentschaft gekoppelt. Auch Bundespräsident Steinmeier und Kanzler Merz werden den Gottesdienst besuchen. Dieser wird von Bremens evangelischen Kirchenpräsidenten Kuschnerus und dem katholischen Bischof des Bistums Osnabrück Meier verantwortet. Später spricht auch erneut Bürgermeister Bovenschulte. Die G7-Staaten haben beschlossen, ab sofort Teile ihrer Rohölreserven freizugeben, um die weltweiten Märkte zu beruhigen. Zuvor hatte US-Präsident Trump auf diesen Schritt gedrängt und gleichzeitig mit einem Stopp der amerikanischen Dieselexporte gedroht. Welche Folgen die Freigabe der Ölreserven haben könnte, erklärt ARD-Börsenexperte Markus Gürne.
2: Zunächst, und das ist eigentlich die gute Nachricht für Verbraucher, fallen die Preise. Denn das Angebot steigt durch die Freigabe der Reserven. Die Preise für Öl fielen auch zunächst. Experten rechnen damit, dass sich dieser Effekt dann in den kommenden Tagen auch an der Tankstelle bemerkbar machen sollte und damit die Haushalte über den Tankrabatt hinaus entlasten wird. In beiden Fällen, Tankrabatt und Freigabe der Reserven, sind Probleme allerdings aber eben nicht gelöst, sondern nur für eine eher kurze Zeit gelindert.
1: Nach der Gewalttat im Cockpit eines Fly-Dubai-Flugzeugs auf dem Weg nach Israel kommen weitere Details ans Licht. Offenbar war der Co-Pilot, der auf den Piloten losgegangen sein soll, bei seinem früheren Arbeitsverhältnis bei einer Airline im Oman als Sicherheitsrisiko eingestuft worden. US-Medien berichten mit Verweis auf Geheimdienstquellen, bei dem Mann sei damals extremistisches Material entdeckt worden. Der Co-Pilot wurde nach dem Vorfall am Mittwoch festgenommen und in die Vereinigten Arabischen Emirate gebracht. In Lettland wird heute ein neues Parlament gewählt. Neben hohen Lebenshaltungskosten spielen auch die Sicherheitslage und das Verhältnis zum Nachbarland Russland eine Rolle. Aus Stockholm Arne Bartram.
3: Die aktuelle konservative Regierung in Riga setzt auf einen klaren Westkurs und will die Verteidigungsausgaben weiter erhöhen. Gleichzeitig gibt es in Lettland unterschiedliche Sichtweisen auf Russland. Das baltische Land war jahrzehntelang zwangsweise Teil der Sowjetunion und ein Drittel der Bevölkerung spricht zu Hause Russisch. Ein Teil kritisiert den Westkurs der Regierung und fordert weniger Unterstützung für die Ukraine. Allerdings dürften deren politische Vertreter bei der Regierungsbildung keine Rolle spielen.
1: Das waren die Nachrichten. Das Wetter in Deutschland. Teils bewölkt oder neblig, teils klar, Tiefstwerte 13 bis 6 Grad. Tagsüber nach teils zähem Nebel, mal sonnig, mal wolkig, höchstens 18 bis 25 Grad. Am Sonntag ähnlich bei 17 bis 23 Grad. Die Zeit, es ist 2.03 Uhr.
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4: Willkommen zurück, sagt Christoph Hiller, und in diesem zweiten Teil des Nachtkonzerts, da begleitet uns jetzt Johann Friedrich Fasch. Zu Lebzeiten war er einer der angesehensten deutschen Komponisten seiner Generation. Heute begegnet man seiner Musik deutlich